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1: Einen wunderschönen guten Morgen wünsche ich euch. Ihr hört die Stadtzeit am Morgen, das Vormittagsmagazin hier auf Radio Lotte Weimar, zu hören natürlich auf der Frequenz auf der 106,6, aber auch bei uns im Livestream unter www.radiolotte.de. Es ist jetzt ganz genau 7 Uhr am Donnerstag, dem 7. Mai, und heute ist noch Donnerstag, der 7. Mai. Heute ist auch Tag des Verpackens.

Zuschauer blieben zunächst tatsächlich ohne Erfolg, aber dann hat sie in den 70er Jahren zu Motown gewechselt, auch ein sehr, sehr wichtiges Label, und das hat ihr auch den Durchbruch dann gebracht. Ja, 1977 gelang ihr dann mit Don't Leave Me This Way ein Nummer-1-Hit und sie hat damit tatsächlich auch den Grammy gewonnen. Ja, und in den späten 1970er Jahren war sie eben auch erfolgreich in der Disco-Szene und blieb auch später noch musikalisch und medial aktiv. Und neben ihr hat auch heute noch Marie Bäumer Geburtstag. Die wurde am 7. Mai 1969 in Düsseldorf geboren und das ist eine deutsche Theater- und Filmschauspielerin. Sie wuchs in Hamburg auf und begann Anfang der 1990er Jahre dann ihre Schauspielausbildung. Und den endgültigen Durchbruch, der gelang ihr tatsächlich noch während des Studiums mit dem Film Männerpension. Und sie erhielt mehrere Auszeichnungen im Laufe ihrer Karriere, zum Beispiel den Bayerischen Filmpreis und den Preis der deutschen Filmkritik für ihre schauspielerischen Leistungen. Und sie war neben dem Film auch, wie gesagt, erfolgreich also am Theater, unter anderem bei den Salzburger Festspielen und natürlich auch als Regisseurin von ihren eigenen Stücken. Also eine sehr umtriebige Frau. Das waren unsere Geburtstagskinder für den heutigen Tag und ich würde sagen, wir schauen an der Stelle mal auf das Programm, was jetzt so in der nächsten Stunde bei uns hier in der Stadtzeit am Morgen ansteht. Um 7.15 Uhr, also in ein paar Minuten, kommen wir zu den Nachrichten aus Deutschland und der Welt. Um 7.45 Uhr dann hier zu unseren Weimar Nachrichten. Und um 7.30 Uhr hören wir einen Beitrag von meiner Kollegin Jule. Und zwar geht es da um das Gedenken an die Bücherverbrennung. Da findet jetzt am Wochenende eine Veranstaltung statt. Und worum es genau geht und vor allem, warum dieses Gedenken an diese Bücherverbrennung auch heute noch sehr relevant ist, das erfahrt ihr, wie gesagt, um 7.30 Uhr. Und um 8 Uhr gibt es die ersten Veranstaltungstipps. Falls ihr also heute noch irgendwas unternehmen wollt, bei dem Wetter vielleicht auch drin was unternehmen wollt, dann bleibt auf jeden Fall dran. Um 8 Uhr bekommt ihr da ein paar Tipps und Impulse. Und hier geht es jetzt erstmal weiter mit Musik. Ich fand ja den Titel von Sophia Kennedy, der klang ein bisschen Hildegard Knefig. Und hier geht es tatsächlich auch jetzt weiter mit Hildegard Knef. Ich glaube, das ist kein Zufall. Richard wird sich dabei schon was gedacht haben. Und zwar hören wir als nächsten Song von Nun an geht's abwärts von Hildegard Knef. Und da gibt es auch ein sehr cooles Cover von den Beatsticks, kann ich auch empfehlen.

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4: Ja, an der Stelle ein kleiner Trailer zu einem ganz interessanten und vor allem ganz wichtigen Projekt. Es geht, wie gesagt, um den Widerstand hier in Thüringen. Und an der Stelle auch nochmal ein kleiner Programmhinweis. Wer sich dafür mehr interessiert, der sollte definitiv morgen früh um 7.30 Uhr hier in der Stadtzeit am Morgen einschalten. Da sprechen wir nämlich über das Projekt. Wie ist das Ganze entstanden? Worum geht es da überhaupt konkret? Und vor allem, welche Bedeutung hat das eben auch für die Erinnerungskultur? Wie gesagt, morgen früh um 7.30 Uhr könnt ihr da in der Stadtzeit am Morgen ein Interview dazu hören, falls euch das interessiert und ihr, wie gesagt, gerne ein bisschen mehr zu diesem Projekt hören möchtet. Und in ein paar Minuten kommen wir zu den Nachrichten. Ein Titel hören wir davor noch, und zwar Mood Swings von Little Sims. Ein sehr, sehr guter Song. Da gibt's auch, weil ich gerade vorhin von Beatsticks-Covern gesprochen habe, die Idols, einer meiner absoluten Lieblingsbands, die haben auch Mood Swings gecovert. Die haben es ein bisschen noch, sagen wir mal, angepasst und klingt auch sehr, sehr gut. Aber das Original von Little Sims ist auch definitiv hörenswert.
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0: Mood Swings von Lil Sims war das, sehr guter Titel. 7.15 Uhr ist es jetzt, willkommen zu den Nachrichten.
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2: In Europa sollen Programme mit künstlicher Intelligenz verboten werden, mit denen missbräuchlich sexualisierte Videos und Bilder von Menschen erstellt werden können. Vertreter der Mitgliedstaaten und des Europäischen Parlaments einigten sich in der Nacht auf eine entsprechende Anpassung des KI-Gesetzes, wie die zyprische EU-Ratspräsidentschaft mitteilte. Bei diesen sogenannten Deepfakes werden pornografische Bilder erstellt, die einer realen Person ähneln, ohne dass diese zugestimmt hat. Das neue Verbot soll explizit auch für Inhalte gelten, die sexuellen Kindesmissbrauch darstellen. Die FDP-Europaabgeordnete Hahn erklärte, KI dürfe kein Werkzeug für sexualisierte Gewalt gegen Kinder sein. Das Verbot soll ab Dezember dieses Jahres durchgesetzt werden. Vorher muss die Einigung noch vom EU-Parlament und dem Rat der Regierungen der Mitgliedstaaten bestätigt werden. Der Iran hat nach Darstellung von US-Präsident Trump zugesichert, auf den Besitz von Atomwaffen zu verzichten. Teheran habe zudem auch bei anderen Punkten eingewilligt, sagte Trump im Weißen Haus. Welche das sein sollen, ließ er offen. Trump bezeichnete die jüngsten Gespräche mit dem Iran als sehr gut. Eine Vereinbarung sei wahrscheinlich. Zuvor hatte er dem Iran mit 9 Angriffen gedroht, sollte dieser die Straße von Hormuz nicht wieder öffnen. Ein Sprecher der iranischen Führung wies die Berichte als überzogen zurück, wonach beide Kriegsparteien kurz vor dem Abschluss eines Abkommens stünden. Ein US-Verhandlungsvorschlag werde geprüft und die Antwort an den Vermittler Pakistan übermittelt, sagte er. Erstmals seit Beginn der Waffenruhe vor 3 Wochen hat die israelische Luftwaffe wieder in einem Vorort der libanesischen Hauptstadt Beirut angegriffen. Ziel sei ein Kommandeur der Hisbollah-Miliz gewesen, hieß es in einer Mitteilung der israelischen Regierung. Bei dem Einsatz am Abend seien rund 10 schwere Bomben abgeworfen worden. Im Norden Israels gab es wenige Stunden später Luftalarm. Nach Angaben der israelischen Armee konnte eine aus dem Libanon kommende Rakete abgefangen werden. Die Friedensverhandlungen zwischen beiden Ländern stagnieren zurzeit. Der libanesische Ministerpräsident Salam sagte der staatlichen Nachrichtenagentur NNA, für ein hochrangiges Treffen von Vertretern beider Seiten sei es noch zu früh. Der Bundestag berät heute unter anderem über verschärfte Vorgaben für Barrierefreiheit und eine Senkung der Luftverkehrssteuer. Mit den Änderungen am Behindertengleichstellungsgesetz soll auch die Privatwirtschaft mehr Regeln für Barrierefreiheit befolgen müssen. Verbänden gehen die geplanten Regelungen nicht weit genug, weil bauliche Veränderungen nicht verpflichtend werden sollen. Über das Gesetz wird in erster Lesung beraten. Weiteres Thema im Plenum ist die von der Bundesregierung geplante Senkung der Luftverkehrssteuer. Union und SPD hatten im Koalitionsvertrag vereinbart, die Anhebung der Steuer durch die Vorgängerregierung rückgängig zu machen. Die Abgaben für die Fluggesellschaften würden damit deutlich sinken. Die Steuer wird pro verkauftem Ticket erhoben und hängt von der Länge des Fluges ab. Unionsfraktionschef Spahn will an der Regelung für die Erhöhung der Diäten von Bundestagsabgeordneten festhalten. Der bestehende Mechanismus einer Koppelung an die Lohnentwicklung funktioniere gut, sagte Spahn im ARD-Fernsehen. Über viele Jahre habe der Bundestag selbst über die Diätenerhöhungen entschieden. Das sei falsch gewesen. Seit 2014 erhöhen sich die Diäten der Bundestagsabgeordneten automatisch entsprechend der Lohnentwicklung. Zum 1. Juli steht deshalb ein Plus von knapp 500 Euro an. Die monatlichen Bezüge steigen damit auf gut 12.300 Euro. Die Linken-Fraktionsvorsitzende Reichinek forderte, die Erhöhungen auszusetzen. Auch die SPD hatte einen Verzicht vorgeschlagen. Der FC Bayern München hat den Einzug ins Finale der Fußball-Champions League verpasst. Im Halbfinal-Rückspiel erreichte der deutsche Meister lediglich ein 1:1 gegen Paris Saint-Germain. Die Franzosen hatten das Hinspiel mit 5:4 gewonnen. Gegner von PSG im Finale ist der FC Arsenal. Das Wetter. Wechselnd bis dicht bewölkt, im Tagesverlauf teils Schauer. Vor allem im Osten noch länger regnerisch, später im Norden und Nordwesten Auflockerungen. Höchstwerte 11 bis 18 Grad. Morgen heiter bis wolkig und meist trocken. Erwärmung auf 13 bis 23 Grad mit den höchsten Werten am Oberrhein. Die weiteren Aussichten, am Samstag meist sonnig bei 13 bis 25 Grad.
0: Das waren die Nachrichten aus Deutschland und der Welt in einer Übernahme vom Deutschlandfunk. Damit ist es jetzt ganz genau 7.20 Uhr. In 10 Minuten ungefähr kommen wir auch schon zu unserem ersten Beitrag hier in der Stadtzeit am Abend. Und Stadtzeit am Abend, ich bin schon am Abend, obwohl es eigentlich am Morgen ist. Aber das Licht ist irgendwie sehr dunkel und es regnet und ich bin noch ein wenig müde. Denn in den Nachrichten war es gerade Thema, das Champions League Halbfinale. Konnte ich mir natürlich gestern nicht entgehen lassen. Ich habe es angeschaut und dadurch, dass erst um 9 Anstoß ist, geht das natürlich eine Weile. Naja, kommen wir zurück zu dem Beitrag, den wir in 10 Minuten hören werden. Und zwar geht es um eine Lesung zum Gedenken an die Bücherverbrennung jetzt am kommenden Wochenende. Das veranstaltet unter anderem das BGR und darum soll es in ein wenigen Minuten gehen. Also bleibt dran. Davor hören wir noch ein bisschen Musik. Wir hören als nächsten Titel Echoes von Lola Marsh.

0: Later von Balthasar war das. Nicht ganz 7.30 Uhr ist es jetzt, aber ich würde sagen, wir kommen schon mal zu unserem ersten Beitrag hier in der Stadtzeit am Morgen. 1933 wurden viele Bücher von den Nationalsozialisten verbrannt. Dabei hatte man es vor allem auf jüdische und politisch oppositionelle Menschen abgesehen, unter anderem Schriftsteller wie Kurt Tucholsky, aber auch Erich Maria Remarque. Und um an diese Bücherverbrennung zu erinnern, lesen KünstlerInnen des DNT sowie BürgerInnen aus Weimar und der Ukraine am 10. Mai ab 15 Uhr auf dem Theaterplatz. Und mehr zur Organisation und wer genau alles dabei ist, das erfuhren wir in einem Interview mit Patricia vom BGR. Und da würde ich sagen, hören wir doch mal rein.
1: Ja, die liebe Patricia ist jetzt bei mir und wir sprechen eben über das Programm am 10. Mai und vielleicht auch kurz den Anlass, so ganz, ganz kurz und grob.
2: Also der 10. Mai ist Tag der Bücherverbrennung und am kommenden Sonntag soll genau daran erinnert werden. Diese fand vor 90 Jahren statt, am 10. Mai 1933 von den Nazis deutschlandweit organisiert. Eine öffentliche Verbrennung von Büchern von Autorinnen, die zumeist jüdischer Herkunft waren, wurden im Feuer vernichtet, genauso aber auch politische Oppositionelle. Das sind zum Beispiel Schriften von sozial- und naturwissenschaftlich arbeitenden Autorinnen, ungeachtet ihres Ansehens, sondern nur ihrer Herkunft.
1: Und wer ist denn alles an dieser Lesung, die da veranstaltet wird, beteiligt? Wer macht da alles mit?
2: Also die Veranstaltung an sich, da gibt es ein gemeinsames Organisationsteam, sage ich mal. Da kommen vor allem zusammen eine Kooperation mit dem Deutschen Nationaltheater, dem Stellwerk Junges Theater Weimar, und der Weimarer Initiative für Frieden und Solidarität mit der Ukraine. Und ich spreche jetzt sozusagen im Namen vom Bündnis gegen Rechtsextremismus. Auch wir werden dabei sein. Und auf wie man sich am meisten freuen kann, wer tritt da eigentlich auf? Nicht nur als Kooperationspartner, sondern auch als Programmpunkt wird das Stellwerk Junges Theater Weimar etwas präsentieren, nämlich aus ihrem aktuellen Stück Weiße Rose, Stimmen des Widerstands, ein musikalisches Rechercheprojekt auf den Spuren der Stimmen des Widerstandes, hauptsächlich von Münchner Studenten getragen, aber die wohl bekannteste Widerstandsgruppe gegen die Nazi-Diktatur, Weiße Rose, genau. Gelesen werden ganz verschiedene Texte von Bertolt Brecht, Thomas Mann, Wassil Stuss, den ukrainischen Dichter und Menschenrechtsaktivisten, aber auch aktuelle Sachen von Autorinnen wie Anna Simsen, Helen Keller und neben den bekannteren Hannah Arendt und Mascha Kaliko.
1: Welche Kraft hat das auch, wenn man dann so gemeinsam auf dem Theaterplatz ist und so viele verschiedene Leute auch mit verschiedenen Hintergründen, in verschiedenen Altersgruppen da sitzen und sich wirklich dann auf ein Thema fokussieren im Buch oder im Theaterstück?
2: Ich finde das immer was sehr, sehr Heilsames, weil man so trotz verschiedener Schwerpunkte oder Arbeitsbereichen oder Freizeitgestaltung man doch zusammenkommt. Und selbst wenn die Texte schon so lange zurückliegen und, ich sag mal, so ältere Natur sind, gibt es trotzdem immer einen aktuellen Austausch. Und man hat natürlich auf dem Theaterplatz auch immer das Glück, dass sehr, sehr viele Touristinnen auch da sind und stehen bleiben. Und ich bin immer so ein Mensch, ich bleib gerne stehen und höre zu. Es gibt auch Menschen, die bleiben stehen und wollen sich unterhalten. Und da ist beides gegeben.
1: Und ich glaube auch, dass das nochmal so einen Unterschied macht, ob da Leute einfach nur Reden halten und protestieren oder halt eben was vorlesen, was schon mal jemand geschrieben hat und da auch krasse Worte teils gewählt hat. Ja, und eben diesen Zeitzeugen-Aspekt auch hat. Wie spielt das auch eine Rolle, so diese Erinnerung in Bezug auf heutige Themen, auf heutigen Rechtsruck? Wie wird das vielleicht auch Thema sein?
2: Ja, wir sprechen ja immer noch davon, dass am Tag der Bücherverbrennung ja nicht nur irgendwie die Schriften verbrannt wurden, sondern dass danach ja auch sehr vielen Literaten irgendwie die Möglichkeit genommen wurde, weiter in Deutschland zu schreiben, zu leben, sich zu engagieren, dass vor allem halt Autorinnen das Land daraufhin auch verließen oder auch den Freitod wählten. Und ich finde, es macht mir jetzt schon Gänsehaut, aber ich glaube, es macht noch mehr Gänsehaut, wenn man auf dem Theaterplatz steht von dem DNT, wo ja nun auch unsere deutsche Demokratie irgendwie geboren wurde. Und ja, ich finde, das macht schon, das gibt sehr, sehr viel Emotionen, ja.
1: Wann muss man dann wo sein, um alles mitzubekommen?
2: Also, wie schon gesagt, auf dem Theaterplatz, und zwar am 10. Mai, das ist der Sonntag von 15 bis 17 Uhr. Ja, fühlt euch alle recht herzlich eingeladen, uns dort zu treffen und zuzuhören oder auch ins Gespräch zu kommen.
1: Und eine Veranstaltung zu dem Thema gibt es auch noch in fernerer Zukunft. Welche ist das denn?
2: Das ist am 20. Juni in Niedergrunstedt um 14 Uhr, denn die eigentliche Bücherverbrennung in Weimar fand gar nicht in den Toren von Weimar statt, sondern in Niedergrunstedt. Und auch dort wird immer erinnert. Also da kann man sehr gerne auch am 20. Juni vorbeikommen, 14 Uhr. Auch wieder in Kooperation mit dem DNT und dem Bündnis Weimar gegen Rechtsextremismus. Ja, gerne dort in die örtliche Kirche kommen. Da werden wir auch lesen.
0: Ja, das war Patricia vom BGR im Interview mit meiner Kollegin Jule. Und sie sprachen eben über das Gedenken an die Bücherverbrennung. Daran wird am 10. Mai, also am Sonntag, um 15 Uhr auf dem Theaterplatz erinnert. Und ihr habt es auch gehört im Interview. Ebenso gibt es nämlich am 20. Juni eine Veranstaltung in Niedergrunstedt. Denn, es wurde auch ja im Interview gerade eben gesagt, nicht in Weimar fanden die Bücherverbrennungen hier sozusagen statt, sondern in Niedergrunstedt. Und wir machen jetzt hier weiter mit Musik. Wie passend der Titel, den wir als nächstes hören werden. Denn wir hören Jugend ohne Gott gegen Faschismus von Tokotronic, ein Banger. Auch von einem ganz tollen Album von Tokotronic, von Nie wieder Krieg, 2022 kam das raus. Ist ein sehr schönes Album und kann ich einfach nur jedem ans Herz legen. Und als nächstes, wie gesagt, hören wir von diesem Album hören wir den Titel Jugend ohne Gott gegen Faschismus von Tokotronic.

0: Ever Since We Met von Brockhoff war das. 7.45 Uhr ist es jetzt. Wir kommen an der Stelle zu den Nachrichten hier aus Weimar und der Region.
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2: Kleiner äußert sich zur nicht verlängerten Förderung des BGR. Bauhaus-Universität veranstaltet erstmals Karrierefestival und Hochwasserschutz für Bad Bergham. In der gestrigen Stadtratssitzung haben mehrere Bürger nach den nicht verlängerten Mitteln für das Bündnis gegen Rechtsextremismus gefragt. Oberbürgermeister Peter Kleine hat dazu Stellung genommen. Laut Kleine endete die Finanzierung des Trägervereins zur Förderung von Demokratie und Toleranz zum Jahreswechsel. Die Zielvereinbarung zwischen Stadt und Verein lief am 31. Dezember 2025 aus. Für eine weitere Finanzierung wäre eine neue Zielvereinbarung nötig gewesen, über die der Stadtrat hätte beschließen müssen. Dabei hatte Kleine in seinem Haushaltsentwurf für 2026 eine Weiterförderung vorgeschlagen. Im Zuge der Haushaltsverhandlungen wurden jedoch andere Vorschläge eingebracht, die der Stadtrat mehrheitlich beschloss. Auch Kleine stimmte dem Kompromiss zu. Laut eigenen Angaben im Interesse der Handlungsfähigkeit der Stadt. Im Mai soll es nun ein Gespräch zwischen Oberbürgermeister Peter Kleine und dem Bündnis gegen Rechtsextremismus geben. Die Bauhaus-Universität veranstaltet erstmals ein Karrierefestival. Es läuft noch bis zum 13. Mai. Das Festival richtet sich laut Pressemitteilung an Studierende, Absolventinnen und Absolventen sowie internationale Talente. Ziel ist es, den Berufsanstieg aktiv zu gestalten und früh mit möglichen Arbeitgebern in Kontakt zu kommen. Im Mittelpunkt steht ein Workshop-Programm rund um den Bewerbungsprozess. Themen sind unter anderem Gehaltsverhandlungen, Initiativbewerbungen sowie Kommunikations- und Network-Kompetenzen. Ergänzend gibt es individuelle Beratungsformate, auch wird eine digitale Matching-Plattform geboten. Höhepunkt des Festivals ist die Firmenkontaktmesse am 13. Mai in der Mensa am Park. Rund 40 Unternehmen werden dort persönliche Gespräche anbieten. Der Schwerpunkt liegt auf Architektur, Stadtplanung sowie Bau- und Ingenieurwesen. Für Studierende anderer Fachrichtungen gibt es gleichfalls Anknüpfungspunkte. In einer Minijob-Corner können sich Interessierte über studentische Beschäftigungsmöglichkeiten informieren. Diese Initiative entsteht in Zusammenarbeit mit der Wirtschaftsförderung der Stadt Weimar. In Bad Bergham wird heute Nachmittag die sanierte Stauanlage Tiefengruben eingeweiht. Sie soll die Stadt künftig vor Überflutungen durch Starkregen schützen. Ab 14.30 Uhr findet an der Talsperre Tiefengruben die offizielle Bauabnahme statt. Dabei werden die erneuten Anlagen an die Teilnehmergemeinschaft des Flurbereinigungsverfahrens übergeben. Düngenstaatssekretär Tobias Knoblich nimmt an der Feier teil. Die Sanierung umfasste den kompletten Aus- und Umbau der technischen Anlagen sowie des Dammkörpers. Zuletzt hatte Bad Bergham 2013 mit schweren Überflutungen durch Starkregen zu kämpfen. Die Stadt hatte daraufhin 2016 das Flurbereinigungsverfahren beantragt, mit dem Ziel, die Stauanlage in städtisches Eigentum zu überführen. Am Dienstagmorgen ist in der Ortschaft am Ettersberg das Fenster eines Einfamilienhauses zum Ziel einer Stahlkugel geworden. Laut Polizeibericht nahmen die Bewohner des Hauses gegen 8 Uhr einen lauten Knall auf der Terrasse wahr. Sie entdeckten später ein Loch in der Fensterscheibe. Die alarmierten Beamten fanden vor dem beschädigten Fenster eine 8 mm große Metallkugel. Es entstand ein Schaden in Höhe von rund 1.000 Euro. Hinweis auf die Verursacher liegen derzeit nicht vor. Die Polizei ermittelt wegen Sachbeschädigung. Wer den Vorfall beobachten konnte, wird gebeten, sich an die Polizeiinspektion Weimar zu wenden. Das waren die Nachrichten auf Radio Lotte Weimar mit Michael Tuscher.
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0: Ja, draußen regnet es, der Himmel ist grau und das bleibt tatsächlich auch den ganzen Tag so. Also es wird den ganzen Tag tatsächlich durchregnen. Deswegen, wenn ihr heute vor die Tür müsst, packt unbedingt eine Regenjacke ein und einen Regenschirm und am besten auch Schuhe, die nicht unbedingt aus Stoff sind. Chucks zum Beispiel kann ich nicht empfehlen. Aktuell haben wir Temperaturen um die 10 Grad, es kühlt aber tatsächlich runter auf 9 Grad und das bleibt tatsächlich den ganzen Tag so. Abends haben wir Temperaturen um die 8 Grad und das bleibt auch nachts so. Und wie gesagt, es regnet den ganzen Tag. Aber naja, das Wetter, das soll einen ja nicht irgendwie aufhalten, trotzdem Sachen zu tun. Wie sagt man so schön? Ich glaube, das ist so ein typischer Elternspruch. Es gibt kein schlechtes Wetter, es gibt nur unpassende Kleidung. Naja, bevor wir dann in ein paar Minuten zu den Veranstaltungstipps kommen, würde ich sagen, hören wir noch ein bisschen Musik. Wir hören als nächsten Song Madres von Sofia Cortezes.

Sofa Rockers von Kruder und Dorfmeister war das, ein österreichisches DJ- und Produzentenduo, bestehend eben aus Peter Kruder und Richard Dorfmeister, daher auch der Name, sind schon eine ganze Weile aktiv, machen seit 1993 Musik und ja, ein sehr grooviger Song passt irgendwie ein bisschen zum Wetter. Aber mal sehen, wie das nächste Lied weitergeht. Das heißt nämlich Feel Good und ist von den Sofa Surfers. Mal sehen, ob wir uns danach gut fühlen.

0: Feel Good von den Sofa Surfers war das. Das war doch ein guter Titel, um die Stunde ausklingen zu lassen. 8.01 Uhr ist es jetzt mittlerweile.
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0: Ganz genau, damit ist jetzt eine neue Stunde hier in der Stadtzeit am Morgen angebrochen. Bis um 12 senden wir hier noch live für euch aus dem Studio am Goetheplatz. Am Mikrofon für euch ist nach wie vor Pauline Rudolph. Eine Stunde begleite ich euch jetzt noch durch das Programm. Und wie immer um 8 Uhr kommen wir zu den ersten Veranstaltungstipps für den heutigen Tag. Falls ihr also heute noch nichts vorhabt und gerne bei dem Regenwetter noch irgendwas unternehmen wollt, am besten drin, dann bleibt auf jeden Fall jetzt dran.
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0: Ja, den ersten Veranstaltungstipp, den wir für euch haben, das ist eine Ausstellung hier im Bauhausmuseum. Und zwar trägt die den Titel Historie trifft Gegenwart. Die öffnet heute um 10 Uhr und hat bis 18 Uhr geöffnet. Und die Bauhausstätten in Weimar, Dessau und Bernau bei Berlin, die gehören ja mittlerweile zum UNESCO-Weltkulturerbe. Und die UNESCO würde sie eben als bedeutende Werke der modernen Architektur und natürlich auch des Designs. Und diese Gebäude, die stehen eben für den Beginn der Moderne und hatten weltweiten Einfluss. Und diese Ausstellung thematisiert die Geschichte des Bauhauses so ein bisschen und wie das auch noch bis in die Gegenwart hineinwirkt. Also anhand von historischen Fotografien und Postkarten machten tatsächlich die Bauhausarchitektur schon sehr früh sozusagen machten oder wurden sie sehr früh schon bekannt, international sogar. Und ja, diese Ausstellung zeigt eben zum Jubiläum eben diese historischen Postkarten und eben Fotografien aus der Sammlung von Dicke. Und die sind tatsächlich das erste Mal öffentlich zu sehen. Und ja, wie gesagt, wie man anhand vom Namen auch schon so ein bisschen erahnen kann, es geht um die Wirkung des Bauhauses in der Geschichte, aber eben auch bis in die Gegenwart. Die Ausstellung Historie trifft Gegenwart, heute von 10 bis 18 Uhr im Bauhausmuseum Weimar. Und falls ihr keine Lust auf eine Ausstellung habt, sondern auf ein Gespräch, dann gibt es heute auf Schloss Ettersburg ein neues Gespräch in der Reihe Ettersburger Gespräche. Und zwar mit Frau Korostalski. Das beginnt heute um 19 Uhr und geht bis 21 Uhr. Und es geht in dem Gespräch eben über die Verantwortung im Klimawandel. Also Frau Korostalski diskutiert da eben ihren Essay Wer soll was tun? Und da geht es eben auch um die Frage nach individuellen CO2-Pflichten. Es geht auch so ein bisschen um die Kritik an der Annahme, dass Einzelne moralisch dazu verpflichtet sind, eben ihre eigenen Emissionen stark zu reduzieren. Und es geht eben auch ein bisschen darum, dass wirksamer Klimaschutz nur durch internationale Lösungen erreicht werden kann. Und ja, darum soll es heute in dem Ettersburger Gespräch gehen mit Frau Korostalski, heute von 19 bis 21 Uhr auf Schloss Ettersburg. Ja, das waren unsere Veranstaltungstipps für den Moment. Ich würde sagen, wir schauen an der Stelle mal auf das Programm, was jetzt so in der nächsten Stunde bei uns ansteht. Um 8.15 Uhr gibt es wie immer die Nachrichten aus Deutschland und der Welt, 8.45 Uhr dann natürlich die hier aus Weimar. Und um 8.30 Uhr hören wir ein Interview zum 10-jährigen Bestehen des IDZ in Jena. Da war meine Kollegin Jule mit Dr. Axel Saalheiser, das ist der Leiter des IDZ in Jena, im Gespräch. Und um 9 Uhr gibt es dann natürlich eine neue Ausgabe der Tonspur. Die hat diese Woche Dennis vorbereitet. Davor geht es jetzt erstmal weiter mit ein bisschen Musik. Wir hören als nächsten Song Blue von Powerplush.

Almost Invincible von The Bony King of Nowhere war das. Es war nicht Radiohead, auch wenn es, finde ich, sehr nach Radiohead klang. Also gerade die Stimme, das klang schon sehr wie Thom Yorke. Obwohl Thom Yorke hat nochmal so ein besonderes Element, jetzt sage ich es mal so, in seiner Stimme, was ihn dann doch irgendwie sehr, oder es ist eine sehr markante Stimme, muss ich sagen. Und man hört ihn dann doch ein bisschen raus. Aber ich kann mir vorstellen, The Bony King of Nowhere hat sich da ein bisschen von Thom Yorke inspirieren lassen. Auch vom Stil her und generell einfach von Radiohead. 8.13 Uhr ist es jetzt. Bevor wir gleich zu den Nachrichten aus Deutschland und der Welt kommen, gibt es noch einen Song zu hören, und zwar Cecilia Ann von den Pixies.

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1: Das Wachstum der deutschen Wirtschaft fällt einer neuen Prognose zufolge wegen des Iran-Kriegs deutlich geringer aus als zuvor angenommen. Konjunkturforscher des arbeitgebernahen Instituts der deutschen Wirtschaft rechnen in diesem Jahr nur noch mit einem Wachstum von 0,4%, wie die deutsche Presseagentur berichtet. Im Dezember war man noch von 0,9% ausgegangen. Ökonom Grümling erklärte, steigende Energiepreise und Lieferstörungen treffen ein Land, das nach 3 Jahren Rezession und Stagnation kaum noch Puffer habe. Das minimale Plus komme vor allem durch staatliche Konsumausgaben und Investitionen in die Verteidigung zustande. Auch die Bundesregierung hatte ihre Konjunkturprognose zuletzt halbiert. Sie erwartet in diesem Jahr nur noch ein Wachstum von 0,5%. Der Iran hat nach Darstellung von US-Präsident Trump zugesichert, auf den Besitz von Atomwaffen zu verzichten. Teheran habe zudem auch bei anderen Punkten eingewilligt, sagte Trump im Weißen Haus. Welche das sein sollen, ließ er offen. Trump bezeichnete die jüngsten Gespräche mit dem Iran als sehr gut. Eine Vereinbarung sei wahrscheinlich. Zuvor hatte er dem Iran mit 9 Angriffen gedroht, sollte dieser die Straße von Hormuz nicht wieder öffnen. Ein Sprecher der iranischen Führung wies Berichte als überzogen zurück, wonach beide Kriegsparteien kurz vor dem Abschluss eines Abkommens stünden. Ein US-Verhandlungsvorschlag werde geprüft und die Antwort an den Vermittler Pakistan übermittelt, sagte er. In Europa sollen Programme mit künstlicher Intelligenz verboten werden, mit denen missbräuchlich sexualisierte Videos und Bilder von Menschen erstellt werden können. Vertreter der Mitgliedstaaten und des Europäischen Parlaments einigten sich in der Nacht auf eine entsprechende Anpassung des KI-Gesetzes, wie die zyprische EU-Ratspräsidentschaft mitteilte. Bei diesen sogenannten Deepfakes werden pornografische Bilder erstellt, die einer realen Person ähneln, ohne dass diese zugestimmt hat. Das neue Verbot soll explizit auch für Inhalte gelten, die sexuellen Kindesmissbrauch darstellen. Die FDP-Europaabgeordnete Hahn erklärte, KI dürfe kein Werkzeug für sexualisierte Gewalt gegen Kinder sein. Die Einigung muss noch vom EU-Parlament und dem Rat der Regierungen der Mitgliedstaaten bestätigt werden. In Großbritannien werden heute Regional- und Kommunalwahlen abgehalten. In Schottland, Wales und weiten Teilen Englands sind Millionen Bürger zur Stimmabgabe aufgerufen. Die Wahllokale öffneten in der Früh und schließen am Abend. Erste Ergebnisse dürften in der Nacht bekannt gegeben werden. Die Wahlen gelten auch als Stimmungstest für die in Großbritannien regierende Labour-Partei von Premierminister Starmer. Umfragen zufolge drohen ihr Stimmenverluste, ebenso den konservativen Tories. Dagegen machen sich sowohl die Rechtsaußenpartei Reform UK als auch die Grünen Hoffnung auf Zugewinne. Der Bundestag berät heute unter anderem über verschärfte Vorgaben für Barrierefreiheit und eine Senkung der Luftverkehrssteuer. Mit den Änderungen am Behindertengleichstellungsgesetz soll auch die Privatwirtschaft mehr Regeln für Barrierefreiheit befolgen müssen. Verbänden gehen die geplanten Regelungen nicht weit genug, weil bauliche Veränderungen nicht verpflichtend werden sollen. Über das Gesetz wird in erster Lesung beraten. Weiteres Thema im Plenum ist die von der Bundesregierung geplante Senkung der Luftverkehrssteuer. Ein Großteil der jungen Männer antwortet einem Medienbericht zufolge nicht auf die Anschreiben der Bundeswehr zum neuen Wehrdienst. Nur von knapp 3/4 der 18-Jährigen lägen bisher Reaktionen vor, berichtet das Redaktionsnetzwerk Deutschland unter Berufung auf Militärkreise. 28% hätten das Schreiben ignoriert, obwohl die Beantwortung verpflichtend sei. Das Verteidigungsministerium habe deutlich gemacht, dieses Verhalten nicht hinzunehmen. Man werde den Fällen nachgehen und gegebenenfalls Bußgelder verhängen. Das Anschreiben enthält Fragen zur Eignung und Bereitschaft, in der Bundeswehr zu dienen. Frauen sind, anders als Männer, nicht zur Auskunft verpflichtet. Das Wetter. Wechselnd bis dicht bewölkt, im Tagesverlauf teils Schauer, vor allem im Osten noch länger regnerisch. Später im Norden und Nordwesten Auflockerungen, Höchstwerte 11 bis 18 Grad. Morgen heiter bis wolkig und meist trocken, Erwärmung auf 13 bis 23 Grad mit den höchsten Werten am Oberrhein. Die weiteren Aussichten am Samstag meist sonnig bei 13 bis 25 Grad.
2: Das waren die Nachrichten aus Deutschland und der Welt in einer Übernahme vom Deutschlandfunk. Damit ist es jetzt 8.20 Uhr. In 10 Minuten ungefähr kommen wir auch schon zum nächsten Beitrag hier in der Stadtzeit am Morgen. Und zwar soll es um das 10-jährige Bestehen des IDZ in Jena gehen. Da war meine Kollegin Jule mit Axel Saalheiser, dem Leiter des IDZ, im Gespräch. Und wir haben eben über die Arbeit des IDZ gesprochen und wie sich das in den letzten Jahren verändert hat. Und vor allem, wie es um die Zukunft des IDZ geht. Aber dazu, wie gesagt, in 10 Minuten mehr. Davor hören wir noch ein bisschen Musik. Den nächsten Titel, den finde ich ja sehr gut. Und zwar ist es Open Water von Die Sterne. Das ist von ihrem neuen Album, Wenn es Liebe ist. Das kam erst dieses Jahr raus. Ist wirklich ein sehr, sehr cooles Album. Es klingt postpunkig, klingt ein bisschen krautrockig. Und es ist einfach ein rundum gelungenes Album, würde ich sagen. Und da hören wir jetzt, wie gesagt, Open Water.

Mega sehr cute von Japanese Breakfast war das. Ein Song hören wir noch, bevor wir dann auch schon zu unserem nächsten Beitrag kommen. Und zwar hören wir noch Love Star von Hannah Cohen.

0: Öfster von Hannah Cohen war das. 8.30 Uhr ist es jetzt. Wir kommen auch schon zu unserem nächsten Beitrag hier in der Stadtzeit am Morgen. Das Institut für Demokratie und Zivilgesellschaft in Jena, kurz IDZ, feiert sein 10-jähriges Bestehen. Das IDZ, das forscht zu Themen, die unsere Gesellschaft direkt betreffen, wie beispielsweise Rechtsextremismus, Rassismus, Diskriminierung und die Frage, wie Demokratie im Alltag gestärkt werden kann. Doch was hat sich in diesen 10 Jahren verändert? Wie geht es weiter mit der Arbeit des IDZ? Darüber sprach meine Kollegin Jule mit Axel Saalheiser, dem Leiter des IDZ. Und da würde ich sagen, hören wir doch mal rein.
1: Das Institut für Demokratie und Zivilgesellschaft feiert 10-jähriges Bestehen. Wenn Sie darauf zurückblicken, auf die ganze Arbeit, die dort verrichtet wird, was ist denn die wichtigste Entwicklung in dieser Zeit?
2: Ja, also die Demokratiegefährdungsphänomene im Freistaat sind nicht weniger geworden. Deswegen ist auch unsere Arbeit nicht weniger geworden. Rechtsextremismus und auch die Normalisierung von menschenfeindlichen Einstellungen und auch Äußerungsformen sind ein schwerwiegendes Problem in Thüringen. Und das ist ja auch Ausgangspunkt unserer Arbeit gewesen. Wir sind 2016 gegründet worden, auch als ein Ergebnis oder eine Lehre aus der Aufarbeitung des NSU-Komplexes in Thüringen, weil gesagt worden ist, Rechtsextremismus, Demokratiegefährdung, auch Phänomene, eben die marginalisierte Gruppen in unserem Land betreffen. Ja, also Hass und Hetze gegen Minderheiten und dann Gewaltphänomene, das müssen wir uns genauer angucken. Und dem stellt sich das Institut bis heute. Wir haben natürlich auch unseren Arbeitskontext ein bisschen erweitert. Wir haben sehr viele Projekte durchgeführt in den letzten 10 Jahren und sind auch bundesweit tätig in unserer Forschung, auch vor allen Dingen mit der Vermittlung von Wissen. Das ist halt wichtig und das ist auch die wichtigste Erkenntnis, dass eben dieses Wissen, wie eine Zivilgesellschaft, wie eine Demokratie mit Gefährdungsphänomenen umgeht und wie Demokratie geschützt und gestärkt werden muss, das ist unser Anliegen.
1: Und wie blicken Sie auf die Entwicklung eben in diesem Zeitraum? Da 2016 fing ja gerade die immer so gern als Flüchtlingskrise benannte Zeit an, die ja auch sehr viel Hass losgetreten hat. Und davon gibt es ja noch viel. Ja, wie blicken Sie darauf?
2: Ja, das ist sicherlich eine wichtige Zäsur gewesen, was seit 2015/16 passiert ist. Und die Krisen sind ja nicht weniger geworden. Und sie haben sich auch so ein bisschen addiert, beziehungsweise ist etwas kulminiert. Zum Beispiel, wenn wir uns bei Protestbewegungen und Demonstrationsgeschehen angucken, dem hat sich das Institut auch von Anfang an eben gewidmet, mal zu gucken, wer protestiert. Ja, dass sich letzten Endes eben auch da neue Bündnisse und auch ganz abenteuerliche Gruppierungen zusammengefunden haben. Und es setzt sich bis heute fort, ja, dass wir in einigen Städten, auch in Thüringen, ja jeden Montag sehen, dass sich dort eben Gruppen unter dem Anspruch, demokratisch sich zu formieren und demokratisch Praktiken auszuüben, am letzten Endes eben auch antidemokratische Akteure da mitmischen und eben auch zum Widerstand gegen das System, gegen die Demokratie blasen. Und ja, das ist halt alles eben auch seit 2015/16 in Bewegung gekommen. Wir müssen sagen, alte Akteure, neue Akteure sind hinzugekommen. Und ja, also in den letzten Jahren ist natürlich dann noch das Problem eingetreten, dass der Rechtsextremismus auch eine parlamentarische Vertretung bekommen hat und antidemokratische Positionen auch viel stärker Verbreitung finden, vor allen Dingen durch die sozialen Medien. Das ist ein Phänomen, dem wir uns auch in mehreren Projekten widmen. Hass im Netz, Desinformation im Netz, aber eben auch Gegenstrategien und wie Medien, wie Öffentlichkeit, wie demokratische Politik damit umgehen sollte.
1: Ja, und diese demokratiefeindlichen Inhalte werden ja durch das Internet immer mehr verbreitet. Wie betrachten Sie generell dann die Entwicklung Ihrer Arbeit während der zunehmenden Digitalisierung und dem Wachstum von KI-Nutzung auch?
2: Ja, also KI ist sicherlich eine Herausforderung, vor allen Dingen eben, ob sie überhaupt als solche noch erkannt wird, ja, und wie sie auch im Hintergrund wirkt. Also es gibt ja viele kleine Helferlein. Nicht alles sind eben so bunte und sehr aufdringliche und merkwürdig wirkende Bilder oder Videos, aber die Frage eben, inwieweit das Deepfake ist und inwieweit das eben auch Verbreitung findet, das ist natürlich auch für unsere Arbeit relevant. Das ist vor allen Dingen eben für die Demokratiebildnerinnen, für Pädagoginnen, eben für Eltern auch relevant. Wenn da jüngere Zielgruppen, wenn da junge Erwachsene, Jugendliche angesprochen werden und ja, wie dem zu begegnen ist, das ist halt praktisch eine sehr aktuelle Frage. Und wichtig ist natürlich eben auch nochmal die unterschiedlichen Plattformlogiken eben in Kenntnis zu nehmen bzw. zu berücksichtigen, weil da doch ein großer Unterschied ist, wer das angesprochen wird und wer das wie agiert, ob es Facebook ist, ob das TikTok ist, ob das Instagram ist. Und da gibt es ja ganz unterschiedliche Darreichungsformen. Da ist KI sicherlich ein wichtiges Element. Ein wichtiges Element ist aber eben auch die Normalisierung und die Verbreitung von so rechten Codes auch, die als Moden sich gerieren, die eher auch in den Freizeitbereich gehen, die mit Stil zu tun haben, mit Lebensweise, die unheimlich attraktiv sind, vielleicht eben auch für junge Frauen, für junge Männer und die an aktuelle Trends anschließen, ja, und wo sich der Rechtsextremismus auch immer wieder ein Stück neu erfindet und aktuell bleibt und anknüpfungsfähig ist und dagegen eben zu agieren. Das ist voraus, dass man sich systematisch damit auseinandersetzt. Und das tun wir datenbasiert, empiriebasiert und erstmal eben auch mit der Frage, wie Gesellschaft eigentlich darauf reagieren kann und soll.
1: Und auch nochmal, um auf das Parlamentarische zurückzukommen, es werden viele Fördermittel gekürzt für Demokratieprojekte oder ganz gestrichen. Wie betrifft das Sie auch im EDZ?
2: Das betrifft uns in dem Fall, dass wir in erster Linie sehen, dass um uns herum viele Bündnispartner, viele Kooperationspartner, die Akteure in der Demokratiebildung, in den Netzwerken, in den Beratungsstrukturen natürlich nicht nur extrem verunsichert sind, sondern dass ihre Arbeitsweise in Zweifel gestellt wird und dass ihre Förderung droht, eben auch weggekürzt zu werden, beziehungsweise dass die Bedingungen sich so verschlechtern, dass eine Arbeit eben auch zum Teil verunmöglicht wird. Ja, das betrifft die Förderung aus dem sogenannten Bundesprogramm Demokratie Leben, wo angekündigt worden ist, dass einige Projekte, und das betrifft in Thüringen auch eine ganze Reihe von Projekten, auch der Beratung und der Demokratiebildung und kleinere Projekte am Jahresende nicht weitergefördert werden sollen, sondern sich neu bewerben sollen. Ja, und weil in Zweifel gezogen wird, dass ihre Arbeit eigentlich Wichtiges und Gutes leistet. Da wird nicht nur ein Signal ausgesendet, dass Demokratiebildung eben in Zweifel gezogen wird, sondern es wird eben tatsächlich gefährlich und brenzlig für die Leute, die in diesen Strukturen arbeiten. Ja, und wir beobachten das mit großer Sorge. Und wir stellen eben fest, dass das natürlich eben zur ganz falschen Zeit kommt. Ja, weil es letzten Endes eben auch Narrativen folgt, die eben behaupten, dass nicht Regierungsorganisationen irgendwie unlauter ja, die Meinungsfreiheit angeblich einschränken würden, ja, und eigentlich selbst undemokratisch agieren würden. Das ist natürlich hochproblematisch, wenn so argumentiert wird. Und es gilt eben, diese Demokratieförderung abzusichern. Und zum Glück gibt es von der Landespolitik hier in Thüringen da auch Signale und eben auch ein ganz deutliches Zeichen, dass die Demokratieförderung im Freistaat Thüringen eben auch unterstützt und gesichert wird von der Landesregierung.
1: Und wie blicken Sie da auf die Zukunft? Wie können Sie Ihre Arbeit weiter sichern und auch die von Ihren Partnern?
2: Ja, das ist eine gesamtgesellschaftliche Aufgabe, wie man so schön sagen kann. Also es hängt natürlich davon ab, inwieweit es tatsächlich möglich sein wird, demokratische Mehrheiten, demokratische Bündnisse in den nächsten Jahren zu stärken und wieder auszuweiten und natürlich den Einfluss von antidemokratischen, radikalen Rechten ihrer Vorfeldorganisation, ihres gesamten Umfeldes zurückzudrängen. Ja? Und auch nochmal ganz klar mit Aufklärung und Bildung und vor allen Dingen mit demokratischen Politikangeboten und guter demokratischer Politik die Grundlagen dafür zu schaffen, dass der Einfluss von Antidemokraten zurückgedrängt werden kann. Und dass eben auch gute Politik bei den Bürgerinnen ankommt und letzten Endes eben auch den Rückhalt dafür schafft, dass das Verständnis eben auch nochmal erhöht wird, dass wir demokratische Bildung, dass wir eben auch die Stärkung von menschenrechtsbasierter Aufklärung, von Demokratiearbeit, von der Arbeit für Jugendliche und von der Arbeit für Betroffene von Hass und Hetze, dass wir alle diese Formen natürlich eben auch stärken müssen und dass es nicht eben auch was ist, was in Krisenzeiten eben letzten Endes zuerst eben auch wegrationalisiert werden kann. Ne?
1: Und wenn man sich jetzt als Person da auch einsetzen möchte oder sich mehr über das IDZ informieren möchte, mithelfen möchte, wie kann man dann sich da informieren?
2: Also mithelfen direkt vielleicht ist weniger, aber es gibt natürlich die Möglichkeit, unsere Publikationen, dafür sind sie ja da, in Kenntnis zu nehmen, beziehungsweise eben diese eben auch zu empfangen. Auf unserer Internetseite idz-jena.de kann man praktisch alle Forschungsberichte, auch unsere Bände, unsere Schriftenreihe Wissenschaft Demokratie frei herunterladen. Die Wissenschaft Demokratie erscheint dieses Jahr auch dann zum 20. Mal und diese Bände sind frei erhältlich, wie andere Materialien, die man runterladen kann. Und wir machen ja auch regelmäßig öffentliche Veranstaltungen. Die nächste ist dann auch am 3. Juni im Deutschen Nationaltheater. Und da geht es dann um die Klimakrise und um Demokratiegefährdung im Zusammenhang eben mit der ökologischen Transformation und ihren Hemmnissen.
0: Ja, das sagte Axel Saalheiser, Leiter des IDZ in Jena, und meine Kollegin Jule hat mit ihm darüber gesprochen, wie sich die Arbeit des Instituts in den letzten 10 Jahren entwickelt hat, warum die Schwerpunkte, eben diese Forschungsschwerpunkte, gesellschaftlich relevant sind und vor allem, wo aktuell die größten Spannungen liegen. Und bevor wir dann gleich in ein paar Minuten zu den Nachrichten kommen, hören wir noch einen Song, und zwar hören wir Cool Breeze von Masha Kerela.

0: Cool Breeze von Masche Kerella war das. 8.45 Uhr ist es jetzt. Wir kommen zu den Nachrichten hier aus Weimar und der Region.
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2: Kleiner äußert sich zur nicht verlängerten Förderung des BGR. Baus Universität veranstaltet erstmals Karrierefestival und Hochwasserschutz für Bad Berka. In der gestrigen Stadtratssitzung haben mehrere Bürger nach den nicht verlängerten Mitteln für das Bündnis gegen Rechtsextremismus gefragt. Oberbürgermeister Peter Kleine hat dazu Stellung genommen. Laut Kleine endet die Finanzierung des BGR-Trägervereins zur Förderung von Demokratie und Toleranz zum Jahreswechsel. Die Zielvereinbarung zwischen Staat und Verein lief am 31. Dezember 2025 aus. Für eine weitere Finanzierung wäre eine neue Zielvereinbarung nötig gewesen, über die der Stadtrat hätte beschließen müssen. Dabei hatte Kleine in seinem Haushaltsentwurf für 2026 eine Weiterförderung vorgeschlagen. Im Zuge der Haushaltsverhandlungen wurden jedoch andere Vorschläge eingebracht, die der Stadtrat mehrheitlich beschloss. Auch Kleine stimmte dem Kompromiss zu, laut eigenen Angaben im Interesse der Handlungsfähigkeit der Stadt. Im Mai soll es nun ein Gespräch zwischen Oberbürgermeister Peter Kleine und dem Bündnis gegen Rechtsextremismus geben. Die Bauhaus-Universität veranstaltet erstmals ein Karrierefestival. Es läuft noch bis zum 13. Mai. Das Festival richtet sich laut Pressemitteilung an Studierende, Absolventinnen und Absolventen sowie internationale Talente. Ziel ist es, den Berufseinstieg aktiv zu gestalten und früh mit möglichen Arbeitgebern in Kontakt zu kommen. Im Mittelpunkt steht ein Workshop-Programm rund um den Bewerbungsprozess. Themen sind unter anderem Gehaltsverhandlungen, Initiativbewerbungen sowie Kommunikations- und Networking-Kompetenzen. Ergänzend gibt es individuelle Beratungsformate, auch wird eine digitale Matching-Plattform geboten. Höhepunkt des Festivals ist die Firmenkontaktmesse am 13. Mai in der Mensa am Park. Rund 40 Unternehmen werden dort persönliche Gespräche anbieten. Der Schwerpunkt liegt auf Architektur, Stadtplanung sowie Bau- und Ingenieurwesen. Für Studierende anderer Fachrichtungen gibt es gleichfalls Anknüpfungspunkte. In einer Minijob-Corner können sich Interessierte über studentische Beschäftigungsmöglichkeiten informieren. Diese Initiative entsteht in Zusammenarbeit mit der Wirtschaftsförderung der Stadt Weimar. In Bad Berka wird heute Nachmittag die sanierte Stauanlage Tiefengruben eingeweiht. Sie soll die Stadt künftig vor Überflutungen durch Starkregen schützen. Ab 14.30 Uhr findet an der Talsperre Tiefengruben die offizielle Bauabnahme statt. Dabei werden die erneuerten Anlagen an die Teilnehmergemeinschaft des Flurbereinigungsverfahrens übergeben. Thüringens Staatssekretär Tobias Knoblich nimmt an der Feier teil. Die Sanierung umfasste den kompletten Aus- und Umbau der technischen Anlagen sowie des Dammkörpers. Zuletzt hatte Bad Berka 2013 mit schweren Überflutungen durch Starkregen zu kämpfen. Die Stadt hatte daraufhin 2016 das Flurbereinigungsverfahren beantragt, mit dem Ziel, die Stauanlage in städtisches Eigentum zu überführen. Im Thüringer Landtag nimmt die Debatte um ein mögliches AfD-Verbot konkrete Formen an. Laut MDR hat der Justizausschuss einen Terminfahrplan für eine Anhörung verabschiedet. Den Anstoß dazu gab Die Linke. Bis Ende August werden Experten um ihre Einschätzung gebeten. Am 30. September folgt dann eine öffentliche Anhörung im Landtag. Laut linke Abgeordnete Katharina König-Preuß sei dies notwendig, da die AfD die Grundpfeiler der Demokratie angreife. Widerstand kommt aus den Reihen der AfD. Der Abgeordnete Rinko Mühlmann bezeichnete ein Verbotsverfahren gegenüber MDR Thüringen als aussichtslos und als Verschwendung von Steuergeldern. Auch in der CDU sind Vorbehalte zu hören. Am Dienstagmorgen ist in der Ortschaft am Ettersberg das Fenster eines Einfamilienhauses zum Ziel einer Stahlkugel geworden. Laut Polizeibericht nahmen die Bewohner des Hauses gegen 8 Uhr einen lauten Knall auf der Terrasse wahr. Sie entdeckten später ein Loch in der Fensterscheibe. Die gerufenen Beamten fanden vor dem beschädigten Fenster eine 8 mm große Metallkugel. Es entstand ein Schaden in Höhe von rund 1.000 Euro. Hinweis auf die Verursacher liegen derzeit nicht vor. Die Polizei ermittelt wegen Sachbeschädigung. Wer den Vorfall beobachten konnte, wird gebeten, sich an die Polizeiinspektion Weimar zu wenden. Das waren die Nachrichten auf Radio Lotte Weimar mit Michael Tuscher.
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0: Ja, schauen wir an der Stelle mal auf das Wetter. Aber da hat sich ehrlich gesagt seit der letzten Stunde nicht so viel getan. Es regnet immer noch Bindfäden. Der Himmel ist grau und tatsächlich bleibt das auch den ganzen Tag so. Also es regnet den ganzen Tag durch und wir haben Temperaturen um die 9 Grad. 8 abends und nachts kühlt es dann runter auf 8 Grad. Aber immerhin im Verlauf des Tages, also gegen Abend, da sinkt dann zumindest das Regenrisiko. Also wenn ihr heute auf die Straße geht, nehmt auf jeden Fall die Regenjacke und den Regenschirm. Und wenn ihr habt, auch gerne die Gummistiefel mit. Das waren die Nachrichten und das Wetter. Und hier geht's jetzt weiter mit Musik. Wir hören als nächsten Song einen echten Klassiker. Und zwar Everywhere von Fleetwood Mac.

Contact High von Metronomy war das. Ein Song hören wir noch und dann heißt es tatsächlich schon, it's time to say goodbye, zumindest in der Moderation. Denn ich werde dann abgelöst von meiner Kollegin Rebecca und dann werfen wir auch mal so einen Blick auf das Programm, was jetzt noch so ansteht. Aber davor gibt es wie gesagt noch ein bisschen Musik auf die Ohren. Wir hören als nächsten Song Primetime von Ali Neumann.

0: Primetime von Ali Neumann war das, der letzte Song hier in unserer 8 Uhr Playlist, denn mittlerweile ist es 9 Uhr.
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0: Ganz genau, eine neue Stunde hier in der Stadtzeit am Morgen ist angebrochen und neue Stunde bedeutet neue Moderation. Ich sag an der Stelle Ciao Kakao, Rebecca wird mich jetzt ablösen. Moin erstmal.
2: Moin.
0: Bist du trotz des Regens gut hergekommen? Du erzählst ja immer, dass du gerne mit dem Fahrrad hierher kommst. Bist du heute Fahrrad gefahren? Hast du dir das angetan oder eher gelaufen?
2: Ich bin gelaufen. Ich habe schon gehört, dass es regnet draußen und glücklicherweise rechtzeitig festgestellt, okay, das ist Wetter für einen Regenschirm.
0: Ja, ja.
2: Ich laufe mal lieber und bin auch ganz stolz auf mich, dass ich dann diese extra Zeit gut einkalkuliert habe. Hat sogar für einen Stopp beim Bäcker noch gereicht.
0: Ja. Sehr gut, sehr gut. Ja, ich bin am Montag oder es war am Montag, da bin ich abends dann nach Hause gekommen und ich hatte keinen Regenschirm dabei und es war wirklich auf die Minute, ich bin zur Haustür rein und auf einmal ging ein Wolkenbruch nieder, also war ja Montagabend, hat ja hier sehr stark geregnet. Da war ich sehr froh, dass ich es irgendwie rechtzeitig nach Hause geschafft habe, weil ich hatte keinen Regenschirm dabei.
2: Voll, ja,
0: aber das passiert mir jetzt hoffentlich nicht nochmal. Ich habe mal ein bisschen auf

0: die Wetteraussicht in den nächsten Tagen geguckt. Ich habe den jetzt immer innestecken, einfach für die Sicherheit.
1: Ja, ich bin vorhin auch, als ich unten reingekommen bin, habe ich diese schöne Sammlung an Schirmen gesehen.
0: Ja, stimmt. Dass da unten, wenn man bei uns in das Haus kommt, da stellt dann jeder erstmal seinen Regenschirm ab und dann hat man immer eine ganz bunte Sammlung.
1: Mhm. Also diesmal gab es zweimal die gleichen, also 4 Stück und davon waren jeweils zweimal, glaube ich, gleich. Zweimal schwarz, zweimal blau.
0: Ah, na, dann doch gar nicht so bunt. Wobei ich sagen muss, ich hatte schon mal buntere Schirme, aber ich habe das riesengroße Talent, diese Schirme irgendwo immer zu verlegen. Also ich weiß nicht, ob dir das auch so geht. Mir persönlich geht es sehr so, dass ich es immer irgendwie schaffe, meinen Regenschirm irgendwo zu vergessen. Und ich merke das dann immer erst, wenn es zu spät ist.
1: Ja, das kenne ich auch. Wir haben einen guten Durchlauf. Und manchmal ist es schade, wenn man so einen richtigen schönen Schirm hat.
0: Ja, ne? Ja, das stimmt. Und unsere Regenschirme hier in der Redaktion, die sind zwar nicht so bunt, aber unser Programm ist bunt. Wollen wir da mal einen Blick drauf werfen, was jetzt so in der nächsten Stunde ansteht?
1: Ja, da gucken wir mal.
0: Also als nächstes gibt es jetzt erstmal hier die Tonspur, die hat Dennis diese Woche vorbereitet. Um 9.15 Uhr gibt es immer die Nachrichten aus Deutschland und der Welt, dann hier um 45 Uhr die Lokalnachrichten, also die hier aus Weimar und Umgebung. Und um 9.30 Uhr gibt es eine neue Ausgabe der Filmkritik von Lukas, der hat sich nämlich Her Private Hell angeschaut. Den Film, der sagt mir noch gar nichts, ich bin gespannt. Ja, mal sehen, vielleicht ist es so eine kleine Filmperle. Hören wir einfach mal rein um 9.30 Uhr und um 10 Uhr gibt es dann nochmal Veranstaltungstipps, falls heute früh um 8 nichts für euch dabei war. Also es steht noch einiges auf dem Programm. Ich verabschiede mich an der Stelle. Ich sage, wie gesagt, so wie ich das so gerne sage, ciao Kakao. Und Rebecca, du darfst jetzt moderieren. Viel Spaß und jetzt hören wir erstmal rein in die Tonspur.
2: 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Noah Kahan, The Great Divide, The Last of the Bugs. The Great Divide ist kein perfektes Album und nach dem Erfolg von Six Season auch schwer zu toppen. Aber es ist ein bemerkenswert konsequentes Album geworden. Kahans Texte sind wie ein Tagebuch, Eintragung auf einer langen Reise quer durch die Staaten. Am Ende funktioniert das Album weniger als kuratiertes Werk, sondern eher als emotionales Archiv. Wer nach lyrischen Innovationen sucht, wird nicht immer fündig. Wer jedoch sehen will, wie sich jemand durch Sprache selbst sortiert, bekommt hier eine der eindringlichsten Stimmen im aktuellen Folk-Pop-Business. Noah Kahan schreibt selten große, abstrakte Zeilen, aber er arbeitet mit konkreten, fast beiläufigen Bildern, die dann emotional reinhauen. Wir hören heute den Song A Few of Your Own. 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

Das war die Tonspur von unserem Dennis Klostermann heute zur Künstlerin Noah Cahan und dem Titel A Few of Your Own. Und damit begrüße ich euch alle ganz herzlich. Mein Name ist Rebecca Wiegand. Ich bin jetzt hier am Mikro bis um 12. Und was euch da erwartet, das wisst ihr schon. Um halb haben wir wieder die Filmkritik von unserem Lukas. Genau. Und die Nachrichten und ansonsten ganz, ganz viel Musik zwischendrin. Meine Stimme wird hier und da auch erklingen mit dem einen oder anderen kleinen Input. Auf jeden Fall sage ich euch die Interpreten an. Und ja, heute ist ein, wie ihr alle wahrscheinlich nicht verpasst habt, regnerischer Tag. Und es gibt da ja so einige Dinge, die man an einem regnerischen Tag machen kann. Unter anderem Radio hören. Und was ihr da jetzt hört, das ist ein Song, der heißt Electric Guitars und ist von Prefab Sprout.

0: Und das war Electric Guitars von Prefab Sprout. Und heute ist ein regnerischer Tag. Wir haben vorhin schon gesagt, wir sind mit Regenschirm hier ins Studio gekommen, an den Sender. Und ich möchte ein paar kleine Facts about Schirme einstreuen im Laufe der Stunde. Der Schirm war nämlich mal Frauensache. Schirme sind im 18. Jahrhundert in Europa aufgekommen. Und damals galten sie als rein weibliches Accessoire. Der erste Mann, der in London dann öffentlich mit einem Regenschirm spazierte, war Jonas Hanway. Und das war um 1750. Er wurde dann jahrelang verspottet und von Kutschern angepöbelt. Das hatte den Hintergrund, dass die das nämlich nicht so lustig fanden, weil sie ihr Geld damit verdient haben, Leute im Regen zu fahren, sicher im Trockenen in der Kutsche. Ja, das ist so die Geschichte des Schirms. Und wir haben jetzt gleich 9 Uhr und 15 Minuten. Und das ist Zeit für die Nachrichten aus Deutschland und der Welt.
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2: Die Gewerkschaft IG Bau warnt vor einer massiven Wohnarmut von Rentnern. Rund 5 Millionen Menschen, die in den kommenden 10 Jahren in den Ruhestand gingen, würden weniger als 800 Euro pro Monat aus der gesetzlichen Rente bekommen, sagte IG Bau-Chef Feiger der Rheinischen Post. Nach Abzug der Wohnkosten hätten sie kaum noch genügend Geld zum Leben. Die Miete dränge einen Großteil von ihnen dann in die Wohnarmut. Feiger berief sich auf Berechnungen des Pestel-Instituts in Hannover. Der Hauptgeschäftsführer des Bauindustrieverbands HDB Müller erklärte im Deutschlandfunk, viele Wohnungsbauprojekte seien derzeit nicht wirtschaftlich. Er brachte Sonderabschreibungen, Veränderungen bei der Grunderwerbsteuer und mehr Förderungen der staatlichen Förderbank KfW ins Gespräch. In Berlin kommen heute zum Tag der Bauindustrie Vertreter aus Politik und der Branche zusammen. Das Wachstum der deutschen Wirtschaft fällt einer neuen Prognose zufolge wegen des Iran-Kriegs deutlich geringer aus als zuvor angenommen. Konjunkturforscher des arbeitgebernahen Instituts der deutschen Wirtschaft rechnen in diesem Jahr nur noch mit einem Wachstum von 0,4%, wie die deutsche Presseagentur berichtet. Im Dezember war man noch von 0,9% ausgegangen. Ökonom Grömling erklärte, steigende Energiepreise und Lieferstörungen treffen ein Land, das nach 3 Jahren Rezession und Stagnation kaum noch Puffer habe. Das minimale Plus komme vor allem durch staatliche Konsumausgaben und Investitionen in die Verteidigung zustande. Auch die Bundesregierung hatte ihre Konjunkturprognose zuletzt halbiert. Sie erwartet in diesem Jahr nur noch ein Wachstum von 0,5%. Der Iran hat nach Darstellung von US-Präsident Trump zugesichert, auf den Besitz von Atomwaffen zu verzichten. Teheran habe zudem auch bei anderen Punkten eingewilligt, sagte Trump im Weißen Haus. Welche das sein sollen, ließ er offen. Trump bezeichnete die jüngsten Gespräche mit dem Iran als sehr gut. Eine Vereinbarung sei wahrscheinlich. Zuvor hatte er dem Iran mit 9 Angriffen gedroht, sollte dieser die Straße von Hormuz nicht wieder öffnen. Ein Sprecher der iranischen Führung wies Berichte als überzogen zurück, wonach beide Kriegsparteien kurz vor dem Abschluss eines Abkommens stünden. In Großbritannien werden heute Regional- und Kommunalwahlen abgehalten. In Schottland, Wales und weiten Teilen Englands sind Millionen Bürger zur Stimmabgabe aufgerufen. Die Wahllokale öffneten in der Früh und schließen am Abend. Erste Ergebnisse dürften in der Nacht bekannt gegeben werden. Die Wahlen gelten auch als Stimmungstest für die in Großbritannien regierende Labour-Partei von Premierminister Starmer. Umfragen zufolge drohen ihr Stimmenverluste, ebenso den konservativen Tories. Dagegen machen sich sowohl die Rechtsaußenpartei Reform UK als auch die Grünen Hoffnung auf Zugewinne. Das von einem Ausbruch des Hunter-Virus betroffene niederländische Kreuzfahrtschiff ist auf dem Weg zu den Kanarischen Inseln. Von dort aus sollen die rund 150 Menschen an Bord in ihre Heimatländer zurückkehren. Mehrere von ihnen sind erkrankt. 3 starben. 3 weitere wurden bereits von Bord geholt. Darunter ist eine Deutsche, die nun in einer Klinik in Düsseldorf untersucht wird. Die Weltgesundheitsorganisation bekräftigte, dass die Gefahr einer Infizierung durch das Virus gering sei. Man vermute, dass sich das inzwischen gestorbene Ehepaar bereits an Land angesteckt habe, bevor es in Argentinien an Bord ging. Fahnder haben im Zuge einer international koordinierten Aktion gefälschte Medikamente im Wert von rund 13 Millionen Euro beschlagnahmt. Mehr als 6,4 Millionen Dosen wurden eingezogen, wie die internationale Polizeiorganisation Interpol mit Sitz in Lyon mitteilte. Am häufigsten entdeckten die Ermittler gefälschte und nicht zugelassene Mittel gegen Erektionsstörungen sowie Beruhigungsmittel. Die meisten Produkte wurden in Großbritannien, Kolumbien und Australien sichergestellt. Rund 270 Verdächtige wurden in rund 90 Ländern festgenommen. 66 kriminelle Gruppen wurden zerschlagen. Das Wetter. Wechselnd bis dicht bewölkt, im Tagesverlauf teils Schauer, vor allem im Osten noch länger regnerisch, später im Norden und Nordwesten Auflockerungen, Höchstwerte 11 bis 18 Grad. Morgen heiter bis wolkig und meist trocken, Erwärmung auf 13 bis 23 Grad mit den höchsten Werten am Oberrhein. Die weiteren Aussichten, am Samstag meist sonnig bei 13 bis 25 Grad.
0: Das waren die Nachrichten aus Deutschland und der Welt in einer Übernahme vom Deutschlandfunk Kultur. Hier um 9.20 Uhr bei Radio Lotte in Weimar geht es weiter mit Musik, nämlich Tip Tapping von Dylan.

0: Das war Tip Tappen von Dylan. Mit einer sehr markanten Stimme, wie ich finde, hat sie uns mit Leichtigkeit durch diesen Song geführt. Und wir hören mal, was es hier noch so zu hören gibt.
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0: Ja, die Widerstand-Hörgeschichten, die gibt es also nicht nur hier bei Radio Lotte zu hören, sondern eben auch auf der Website und vor Ort ganz live. Was wir jetzt hören, ist ein Lied, und zwar Twiggy Twiggy von Pizzicato 5.

Das war Tricky Tricky von Pizzicato 5. Heute eine gut gelaunte Playlist von unserem Musikredakteur Richard zusammengestellt. Und ich bin gespannt auf das nächste Lied, ob das auch noch in diese Kategorie reinspielt. Es heißt Father to a Sister of Thought und ist von Pavement.

9.30 Uhr. Es ist wieder Zeit für die wöchentliche Filmkritik von unserem Kollegen Lukas Bob. Doch diesmal wird ausnahmsweise kein Film kritisiert, sondern ein wenig in die Zukunft geschaut. Ein Film namens Her Private Hell kommt dieses Jahr in die Kinos. Lukas ist großer Fan des Regisseurs und wird uns nun sagen, warum man sich diesen Film unbedingt vormerken sollte.

Heute wird die Filmkritik zur Filmvorschau. Es geht also um keinen Film, der aktuell in den Kinos läuft, sondern um einen, den man sich mal auf die Liste setzen kann, wenn man auf kunstvolles Kino mit einer Menge Neonlicht und hübschen Menschen steht. Her Private Hell. So heißt das nächste Projekt des dänischen Drive-Regisseurs Nicolas Winding Refn. In seine Filme habe ich mich schockverliebt und vielleicht stecke ich euch jetzt damit an. Tauchen wir ein in die einzigartige Welt von Refn. Mir ist durchaus bewusst, dass die Filme nicht jedem gefallen. Sie variieren auch in ihrer Qualität und lassen sich beim Erzählen eine Menge Zeit. Drive mit Ryan Gosling ist sicherlich Refns zugänglichster Film. Ein bombastischer Soundtrack, eine stoische Hauptfigur, kaum Dialog und eine Atmosphäre, die ihresgleichen sucht. Das zeichnet sie aus, die Neon-Trilogie. Also so heißt sie nicht offiziell, aber Drive, The Neon Demon, mein persönlicher Liebling, und Only God Forgives vereint eine ähnliche Ästhetik. Doch das war nicht immer so. Nicolas Winding Refn feierte seinen internationalen Durchbruch mit der Pusher-Trilogie. Das war nervöses Kino. Die Handkamera war ständig in Bewegung, fast so, als wäre man in den dunklen Gassen Kopenhagens dabei. Eine raue, dreckige und dokumentarisch wirkende Filmreihe über ein unnachgiebiges Drogenmilieu mit unsympathischen Charakteren und vielen Momenten, bei denen man einfach wegschauen will. Mein liebster Refn-Film, The Neon Demon, ich hab's gerade schon gesagt, sorgt dafür, dass man hinsehen will, weil er einfach so unglaublich gut aussieht. Doch oberflächlich bleibt es hier nicht. Refn erzählt über seine Ästhetik. Der Stil ist die Substanz. Die Welt der Texte und Bücher blieb Refn lange verschlossen, denn er ist starker Legastheniker und lernte erst sehr spät richtig lesen. Und deshalb nutzt er seine Filme, um zu malen. Will man Refn verstehen, muss man Bilder lesen und verstehen können. Elle Fanning spielt in The Neon Demon das aufstrebende Model Jessie und Jessie betritt eine Welt, die von Eifersucht, Schönheitsidealen und Konkurrenz zerfressen ist. Die Oberflächlichkeit in den Dialogen und der Inszenierung ist natürlich kein Zufall. Bei The Neon Demon ist alles Teil des Konzepts. Das stößt vielen sauer auf, weil es ungewohnt und sperrig ist. Und das ist auch okay, aber man kann dem Film nicht vorwerfen, dass er sein Ding nicht durchzieht. Only God Forgives spricht da eine etwas andere Sprache. Hier wird's noch zäher und wortkarger und es ist ein Wunder, wenn hier jemand überhaupt mal ein paar Worte sagt oder sich nicht in Slow Motion bewegt. Und da wurde es auch mir teilweise zu langatmig.

Naja, aber genug Rückblick. Wir wollen ja in die Zukunft schauen. The Neon Demon war tatsächlich sein letzter Film. Seitdem sind 10 Jahre vergangen und mit Her Private Hell meldet sich Nicholas Winding Refn zurück. Am 23. Mai feiert er seine Premiere bei den Filmfestspielen in Cannes. Im Juli kommt er dann in ausgewählte amerikanische Kinos. Also kann man davon ausgehen, dass es noch einige Zeit dauern wird, bis er zu uns nach Deutschland kommt. Eigentlich eine tolle Gelegenheit, bis dorthin mal seine anderen Filme nachzuholen, vorausgesetzt ihr seid neugierig geworden. Sophie Thatcher übernimmt in Her Private Hell die Hauptrolle. An ihrer Seite Charles Melton, Christine Forseth und Havana Lowe's Liu. In Tokio sucht eine junge Frau nach ihrem Vater. Die Stadt ist in einen Nebel gehüllt. Da denke ich ja direkt an Silent Hill. Und in dieser Zukunftsstadt treibt ein Serienmörder sein Unwesen. Die Promobilder zeigen schon, auch diese Welt ist wieder in Neon getränkt. Ach, ich freue mich drauf. Regisseure mit eigener Handschrift werden immer seltener und Refns Filme erkennt man eben. Manche feiern seinen Stil und er selbst am allermeisten. Also wirklich, Refn liebt sich selbst sehr und andere suchen bei seiner Art und Weise Filme zu machen das Weite. Sie fordern eure Geduld, Aufmerksamkeit und Offenheit. So als würde man ins Museum gehen und sich erstmal langsam an die Kunst herantasten. Ja, Her Private Hell mit Sophie Thatcher und von Nicholas Winding Refn. Ab auf die Watchlist damit und die Augen und Ohren offen halten, wenn ihr jetzt Lust bekommen habt, denn bald ist es soweit.

Das war eine weitere Ausgabe der Filmkritik und diesmal ging es um Her Private Hell. Es dauert zwar noch, bis der Film in den Kinos erscheint, aber setzt ihn euch auf die Liste, wenn ihr jetzt Lust bekommen habt. Und Lust habe ich auch auf noch ein bisschen mehr Musik. Mit dem nächsten Titel What Are People For von No Twist geht es jetzt hier bei Radio Lotte Weimar weiter.

0: 9:45 Uhr. Wir kommen zu den Nachrichten aus Weimar und der Region.
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2: Kleine äußert sich zur nicht verlängerten Förderung des BGR. Bauhaus Universität veranstaltet erstmals Karrierefestival und DRK Weimar startet Haustürkampagne für Ehrenamt. In der gestrigen Stadtratssitzung haben mehrere Bürger nach den nicht verlängerten Mitteln für das Bündnis gegen Rechtsextremismus gefragt. Oberbürgermeister Peter Kleine hat dazu Stellung genommen. Laut Kleine endete die Finanzierung des BGR-Trägervereins zur Förderung von Demokratie und Toleranz zum Jahreswechsel. Die Zielvereinbarung zwischen Stadt und Verein lief am 31. Dezember 2025 aus. Für eine weitere Finanzierung wäre eine neue Zielvereinbarung nötig gewesen, über die der Stadtrat hätte beschließen müssen. Dabei hätte Kleine in seinem Haushaltsentwurf für 2026 eine Weiterförderung vorgeschlagen. Im Zuge der Haushaltsverhandlungen wurden jedoch andere Vorschläge eingebracht, die der Stadtrat mehrheitlich beschloss. Auch Kleine stimmte dem Kompromiss zu, laut eigenen Angaben im Interesse der Handlungsfähigkeit der Stadt. Im Mai soll es nun ein Gespräch zwischen Oberbürgermeister Peter Kleine und dem Bündnis gegen Rechtsextremismus geben. Die Bauhaus-Universität veranstaltet erstmals ein Karrierefestival. Es läuft noch bis zum 13. Mai. Das Festival richtet sich laut Pressemitteilung an Studierende, Absolventinnen und Absolventen sowie internationale Talente. Ziel ist es, den Berufseinstieg aktiv zu gestalten und früh mit möglichen Arbeitgebern in Kontakt zu kommen. Im Mittelpunkt steht ein Workshop-Programm rund um den Bewerbungsprozess. Themen sind unter anderem Gehaltsverhandlungen, Initiativbewerbungen sowie Kommunikations- und Networking-Kompetenzen. Ergänzend gibt es individuelle Beratungsformate, auch wird eine digitale Matching-Plattform geboten. Höhepunkt des Festivals ist die Firmenkontaktmesse am 13. Mai in der Mensa am Park. Rund 40 Unternehmen werden dort persönliche Gespräche anbieten. Der Schwerpunkt liegt auf Architektur, Stadtplanung sowie Bau- und Ingenieurwesen. Für Studierende anderer Fachrichtungen gibt es gleichfalls Anknüpfungspunkte. In einer Minijob-Corner können sich Interessierte über studentische Beschäftigungsmöglichkeiten informieren. Diese Initiative entsteht in Zusammenarbeit mit der Wirtschaftsförderung der Stadt Weimar. Das Deutsche Rote Kreuz in Weimar startet heute eine Haustürkampagne. Es sollen dabei neue Fördermitglieder für die ehrenamtliche Arbeit gewonnen werden. In den kommenden Wochen sind DRK-Teams direkt an den Haustüren der Menschen in Weimar und Umgebung unterwegs. Erkennbar sind sie an offizieller DRK-Kleidung und Dienstausweisen. Laut Vorstandsvorsitzendem Holger Welz wissen viele Menschen nicht, dass zentrale Bereiche wie Katastrophenschutz, Sanitätsdienst und Rettungshundestaffel überwiegend ehrenamtlich und spendenfinanziert getragen werden. Das gilt unter anderem auch für das Jugendkreuz und die Angebote für Kinder. Fördermitglieder sollen helfen, diese Arbeit dauerhaft zu sichern. Wer die Mitgliedschaft abschließen möchte, kann es direkt über ein Tablet vor Ort tun. Die Beitragshöhe wird individuell festgelegt. Bargeld und Sachspenden werden nicht entgegengenommen. Der Kreisverband betont, die Unterstützung kommt direkt den Projekten zugute, die den Menschen in Weimar und Umgebung helfen. In Bad Berka wird heute Nachmittag die sanierte Stauanlage Tiefengruben eingeweiht. Sie soll die Stadt künftig vor Überflutungen durch Starkregen schützen. Ab 14.30 Uhr findet an der Talsperre Tiefengruben die offizielle Bauabnahme statt. Dabei werden die erneuerten Anlagen an die Teilnehmergemeinschaft des Flurbereinigungsverfahrens übergeben. Thüringens Staatssekretär Tobias Knoblich nimmt an der Feier teil. Die Sanierung umfasste den kompletten Aus- und Umbau der technischen Anlagen sowie des Dammkörpers. Zuletzt hatte Bad Berka 2013 mit schweren Überflutungen durch Starkregen zu kämpfen. Die Stadt hatte daraufhin 2016 das Flurbereinigungsverfahren beantragt, mit dem Ziel, die Stauanlage in städtisches Eigentum zu überführen. Im Thüringer Landtag nimmt die Debatte um ein mögliches AfD-Verbotsverfahren konkrete Formen an. Laut MDR hat der Justizausschuss einen Terminfahrplan für eine Anhörung verabschiedet. Den Anstoß dazu gab Die Linke. Bis Ende August werden Experten um ihre Einschätzungen gebeten. Am 30. September folgt dann eine öffentliche Anhörung im Landtag. Laut linke Abgeordnete Katharina König-Preuß sei dies notwendig, da die AfD die Grundpfeiler der Demokratie angreife. Widerstand kommt aus den Reihen der AfD. Der Abgeordnete Ringo Mühlmann bezeichnete ein Verbotsverfahren gegenüber MDR Thüringen als aussichtslos und als Verschwendung von Steuergeldern. Auch in der CDU sind Vorbehalte zu hören. Am Dienstagmorgen ist in der Ortschaft am Ettersberg das Fenster eines Einfamilienhauses zum Ziel einer Stahlkugel geworden. Laut Polizeibericht nahmen die Bewohner des Hauses gegen 8 Uhr einen lauten Knall auf der Terrasse wahr. Sie entdeckten später ein Loch in der Fensterscheibe. Die gerufenen Beamten fanden vor dem beschädigten Fenster eine 8 mm große Metallkugel. Es entstand ein Schaden in Höhe von rund 1.000 Euro. Hinweise auf die Verursacher liegen derzeit nicht vor. Die Polizei ermittelt wegen Sachbeschädigung. Wer den Vorfall beobachten konnte, wird gebeten, sich an die Polizeiinspektion Weimar zu wenden. Das waren die Nachrichten auf Radio Lotte Weimar mit Michael Toscher.
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0: Ja, es bleibt heute regnerisch und zwar den ganzen Tag wird sich daran nicht viel ändern. Ein Schirm einzupacken ist also gut. Die Regenwahrscheinlichkeit liegt bei 90%. Die Temperaturen belaufen sich um die 9 Grad. Gegen Abend nimmt dann der Regen ein bisschen ab, aber es bleibt weiterhin bewölkt. Also Schirm einpacken. Und obwohl heute Donnerstag ist, hören wir jetzt ein Lied. Das hat den Titel Friday Night und ist von Orbit.

Das war Friday Night Dream Diary von Orbit. Und Dream Diary, das passt gut zu dem Wetter. Es regnet und das ist immer gut, um ein bisschen verträumt irgendwo die Gedanken schweifen zu lassen. Und außerdem ein gutes Wetter, um Schirme irgendwo zu vergessen. Da kommt ein kleiner Funfact zum Thema Schirm. Denn die Briten verlieren jedes Jahr rund 80.000 Schirme in der Londoner U-Bahn. Ja, und wie viele das hier in Weimar sind, wer weiß, wer weiß. An einem Tag wie heute, wo es die ganze Zeit durchweg regnet, ist das Risiko etwas niedriger, denn spätestens wenn man draußen vor der Tür steht und nass wird, merkt man, ich bin ja mit einem Schirm gekommen. Gefährlicher wird es dann heute gegen Abend, wenn es dann vielleicht eben nicht mehr regnet. Und wir gucken mal, kommst du mit in den Alltag? Das ist der nächste Song von Blumfeld, den wir jetzt hören werden.

0: Ja, damit wird es jetzt gleich 10 Uhr.
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0: Ja, es ist 10 Uhr jetzt an diesem Donnerstag, dem 7. Mai, ein durchaus verregneter Tag. Viel mehr gibt es dazu im Prinzip nicht zu sagen. Ihr hört Radio Lotte Weimar. Mein Name ist Rebecca Wiegand. Wir verbringen die Zeit noch bis um 12 miteinander hier im Morgenmagazin. Und was ihr heute im Laufe des Tages noch so erleben könnt in Weimar und Umgebung, das hört ihr jetzt.
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0: Ja, da haben wir ein Sinfoniekonzert mit dem Titel Schmerz und Liebe, und zwar des Hochschulorchesters der Hochschule für Musik Franz Liszt. Das beginnt um 9.30 Uhr und findet in der Weimar Halle statt und es präsentiert Werke aus Romantik und Moderne. Dabei sind Auszüge aus Tristan und Isolde von Richard Wagner. Das zeigt starke Emotionen wie Liebe, Sehnsucht und Tod. Johannes Brahms' Sinfonie die Zweite bringt eine helle, naturinspirierte und heitere Stimmung ins Programm. Olivier Messiaens Werk Les Enfants Oubliés sorgt für eine ruhige, religiöse und klangfarbenprächtige Atmosphäre. Zentrales Thema des Konzerts ist das Zusammenspiel von Schmerz und Liebe in unterschiedlichen musikalischen Ausdrucksformen. Heute zu erleben um 19.30 Uhr in der Weimar Halle, das Sinfoniekonzert des Hochschulorchesters mit dem Titel Schmerz und Liebe. Ja, und wem eher so ein bisschen nach Film zumute ist, der kann ins Mon Ami gehen. Und zwar läuft um 20.30 Uhr Siri Hustvedt Dance Around the Self. Das ist ein Dokumentarfilm über Siri Hustvedt, der ihr Leben, Denken und ihre

feministischen Perspektiven zeigt. Der Film gibt Einblick in ihre Beziehung zum Schriftsteller Paul Auster und in ihr gemeinsames Nachdenken über Sprache und Identität. Es würdigt die kreative Arbeit von Künstlerinnen, mit denen sich Hustvedt verbunden fühlt. Das ganze Geschehen hat dann einen Wendepunkt, und zwar ausgelöst durch Austers Krebsdiagnose, die das gemeinsame Leben stark verändert. In dem Film wird dargestellt, wie Hustvedt Trauer und Liebe literarisch verarbeitet. Besonders in Ghost Stories, ein Buch der Erinnerung, ist das hörbar. Also, um 20.30 Uhr, Siri Hustvedt Dance Around the Self im Kino im Mon Ami. Und hier geht es jetzt weiter mit Musik. Strictly Reserved for You von Charles Bradley.

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Von Charles Bradley ist das gewesen. Reserved strictly for you. Haben wir also gehört. Und als nächstes geht es weiter mit Heile Welt von Marsimoto.

0: Psychedelic Girl von Frank Pop Ensemble. Und damit ist es 10:15 Uhr und es ist Zeit für die Nachrichten aus Deutschland und der Welt.
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2: Der Bundestag debattiert in erster Lesung über neue Regeln zur Gleichstellung von Menschen mit Behinderungen. Ziel ist eine Verschärfung der Vorgaben für Barrierefreiheit, um Menschen mit Behinderung den Alltag zu erleichtern. Erstmals soll es dabei auch Regeln für die Privatwirtschaft geben. Unternehmen sollen Vorkehrungen treffen, um Menschen mit Behinderung den Zugang zu ihren Angeboten zu ermöglichen. Bundessozialministerin Baas, SPD, sagte, es gehe darum, Barrieren zu überwinden und Teilhabe zu ermöglichen, ohne Unternehmen zu überfordern. Viele Betroffene warteten auf eine Verbesserung im Alltag. Verbänden gehen die geplanten Regelungen nicht weit genug, weil bauliche Veränderungen nicht verpflichtend werden sollen. Zudem sind keine neuen Standards oder Dokumentationspflichten vorgesehen. Die Gewerkschaft IG Bau warnt vor einer massiven Wohnarmut von Rentnern. Rund 5 Millionen Menschen, die in den kommenden 10 Jahren in den Ruhestand gingen, würden weniger als 800 Euro pro Monat aus der gesetzlichen Rente bekommen, sagte IG Bau-Chef Feiger der Rheinischen Post. Nach Abzug der Wohnkosten hätten sie kaum noch genügend Geld zum Leben. Die Miete dränge einen Großteil von ihnen dann in die Wohnarmut. Feiger berief sich auf Berechnungen des Pestel-Instituts in Hannover. Der Hauptgeschäftsführer des Bauindustrieverbands HDB Müller erklärte im Deutschlandfunk, viele Wohnungsbauprojekte seien derzeit nicht wirtschaftlich. Er brachte Sonderabschreibungen, Veränderungen bei der Grunderwerbsteuer und mehr Förderungen der staatlichen Förderbank KfW ins Gespräch. In Berlin kommen heute zum Tag der Bauindustrie Vertreter aus Politik und der Branche zusammen. Bundesfinanzminister Klingbeil stellt am Nachmittag die Ergebnisse der Steuerschätzung vor. Berücksichtigt werden die voraussichtlichen Einnahmen von Bund, Ländern und Kommunen bis 2030. Die Ergebnisse der Schätzung bilden auch eine Grundlage für den Bundeshaushalt im kommenden Jahr. Die Bundesregierung hatte angesichts der wirtschaftlichen Folgen des Iran-Kriegs ihre Konjunkturprognose zuletzt halbiert und erwartet in diesem Jahr nur noch ein Wachstum für Deutschland von 0,5%. Der Europäische Rechnungshof beklagt eine mangelnde Transparenz bei der Verwendung der Mittel aus einem milliardenschweren Corona-Wiederaufbaufonds. Man habe keinen vollständigen Überblick darüber, was mit den Geldern geschehe, heißt es in einem Bericht. Tausende Empfänger der Gelder, darunter zahlreiche Unternehmen, seien dem Rechnungshof nicht bekannt. Nicht alle Länder würden die erforderlichen Daten systematisch erheben. Eine Sprecherin erklärte, ohne diese Informationen könne man nicht beurteilen, ob die Mittel fair verteilt würden und ob EU-Gelder einen Nutzen für die Bürgerinnen und Bürger brächten. Der Wiederaufbaufonds wurde 2021 eingerichtet, um EU-Länder nach der Corona-Pandemie zu unterstützen. Nach dem Ausbruch des Hunter-Virus auf einem Kreuzfahrtschiff hält der Virologe am Helmholtz-Zentrum für Infektionsforschung Christian Sieben eine größere Ausbreitung des Virus für unwahrscheinlich. Er sehe keine Anzeichen dafür, dass es eine Vielzahl von Ansteckungen gebe, sagte Sieben im Deutschlandfunk. Bei vergleichbaren Ausbrüchen in der Vergangenheit hätten sich in der Regel 10 bis 50 Personen infiziert. Der Hunter-Virus verhält sich Sieben zufolge grundlegend anders als etwa SARS-CoV-2, das die Corona-Pandemie ausgelöst hatte. Das Hunter-Virus werde deutlich seltener von Mensch zu Mensch übertragen. Auf dem Kreuzfahrtschiff im Atlantik waren mehrere Menschen am Hunter-Virus erkrankt, 3 starben. Die Weltgesundheitsorganisation bekräftigte, die Gefahr einer Infizierung sei gering. Fahnder haben im Zuge einer international koordinierten Aktion gefälschte Medikamente im Wert von rund 13 Millionen Euro beschlagnahmt. Mehr als 6,4 Millionen Dosen wurden eingezogen, wie die internationale Polizeiorganisation Interpol mit Sitz in Lyon mitteilte. Am häufigsten entdeckten die Ermittler gefälschte und nicht zugelassene Mittel gegen Erektionsstörungen sowie Beruhigungsmittel. Rund 270 Verdächtige wurden in rund 90 Ländern festgenommen. Das Wetter. Wechselnd bis dicht bewölkt, im Tagesverlauf teils Schauer, vor allem im Osten noch länger regnerisch. Später im Norden und Nordwesten Auflockerungen, Höchstwerte 11 bis 18 Grad. Morgen heiter bis wolkig und meist trocken, Erwärmung auf 13 bis 23 Grad mit den höchsten Werten am Oberrhein. Die weiteren Aussichten, am Samstag meist sonnig bei 13 bis 25 Grad.
0: Das waren die Nachrichten aus Deutschland und der Welt in einer Übernahme vom Deutschlandfunk Kultur. Und hier geht es weiter bei Radio Lotte mit Musik. Und zwar A Forest von The Cure ist der nächste Song.

Das war A Forest von The Cure. Und bevor wir dann in wenigen Minuten zum Sneak Preview, dem Lichthausticker, kommen werden, hören wir vorher noch Am Ufer der Zeit von Die Mausies.

0: Das war Counterclockwise von Odyssee. Da kam noch ein Clap hinterher. Den haben wir jetzt auch noch gehört. Und somit ist es um 10:30 Uhr hier bei Radio Lotte in Weimar. Hallo, hier ist Rebecca von Radio Lotte Weimar. Nö, es war, genau, ich hatte nämlich Dirk schon mal angerufen. Der ist jetzt am Telefon. Das hat jetzt gut geklappt. Vorhin war das Handy nicht erreichbar. Dirk, ich schalte dich mal auf die Leitung dazu. Moment. Zwei Knöpfchen. So, jetzt haben wir das alles hier schön da, wo es hingehört. Dann hören wir uns jetzt noch den Jingle an und danach geht's los mit unserem Sneak Preview, dem Lichthaus-Ticker.
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0: Hallo Dirk, was erwartet uns denn Schönes Neues so in der kommenden Woche?
2: Ja, ziemlich viel erwartet uns, wie immer. Wir haben jede Menge neue Filme. Wir haben ein Muttertags-Special im Programm. Wir haben einen Film zum Tag der Pflege, allerdings einen Tag nach dem Tag der Pflege. Das hängt mit terminlichen Sachen des Veranstalters zusammen. Und ja, wir haben jede Menge neue Filme. Ich gucke mal 1, 2, 3, 4 regulär. Der 5. Film ist eine Vorpremiere. Und ja, und der letzte Film in der Woche, beziehungsweise am 13. gibt es einen Film, den kennen wir schon, der Film heißt Helden. Da geht es um eine Pflegerin im Krankenhaus und der beschreibt sehr eindringlich, also was es überhaupt bedeutet, in diesem Job zu arbeiten und wie überlastet diese Menschen dort auch sind und was sie aber für fantastische Arbeit leisten und wie wenig das leider gewürdigt wird. Deshalb sollen wir das Pferd vielleicht mal von hinten auf, wie man so schön sagt. Deshalb fangen wir einfach an mit diesem Film beziehungsweise der Veranstaltung. Also am Mittwoch, dem 13. Mai, veranstaltet Die Linke bei uns eine Film- beziehungsweise eine Podiumsdiskussion auch nach dem Film. Und wir zeigen den Film und danach wird es ein Gespräch geben. Wie gesagt, der Film Heldin lief letztes Jahr bei uns auch sehr erfolgreich im Kino. Ich habe den Film davor auf der Berlinale gesehen und war auch total begeistert und sehr angetan. Dachte, wow, krass. Es ist kein Dokumentarfilm, es ist ein Spielfilm. Aber es ist wirklich ein sehr, sehr guter Film, sollte man sich unbedingt anschauen. Ist auch fantastisch gespielt, ein Schweizer Film. Und ja, Leonie Benisch spielt in diesem Film die Hauptrolle. Wirklich beeindruckend. Ja, dann kommen wir zu dem nächsten beeindruckenden Film, vielleicht in Anführungszeichen. Es ist ein Film, der, ja, eigentlich sollten die Geschichte fast alle kennen, der Film Nürnberg. Und Nürnberg, dieser Film spielt nach dem Krieg und es geht um Hermann Göring, der von den Alliierten verhaftet wird oder verhaftet wurde damals und als ranghöchster noch verbliebener Nazi für die unfassbaren Taten des NS-Regimes angeklagt werden soll, beziehungsweise zur Rechenschaft gezogen werden soll. Und dann kennen wir ja auch aus der Geschichte, wird in Nürnberg ein provisorisches Gericht gebaut und dort soll er eben vor Gericht gestellt werden. Und dieser Prozess, der muss, also die Alliierten sind sehr daran interessiert, dass keine Fehler gemacht werden, denn wenn man diesem Menschen verfällt oder diese Person verfällt oder er vielleicht sogar vor Gericht seine Taten rechtfertigen kann, dann hieße das, das wäre ein großer, schwerer Schlag, also für das Völkerrecht, das damals ein bisschen auch, beziehungsweise nicht gegründet wurde, oder dass man eben schaffen wollte, dass so etwas nicht nochmal passiert. Und dieser Prozess des Vorverfahrens, beziehungsweise die Gespräche, die dort auch gelaufen haben, dafür hat man einen Psychiater beauftragt. Und dieser Psychiater heißt Dr. Kelly, den hat es so auch wirklich gegeben. Also dieser Film natürlich beruht auf wahren Begebenheiten. Und der hat sich eben viel mit Hermann Göring unterhalten vorher. Und wie es so ist, ist er relativ schnell in Görings Scharfsinn und auch Charisma eingenommen und lässt sich bedingt auf diese Spiele ein. Und das führt ihn natürlich etwas vom Pfad der Tugend, sag ich mal, ab und lässt ihn eintauchen in eine Welt eines Menschen, weil er ihn als Psychiater eben verstehen will, der wirklich gefährlich ist. Und das zeigt dieser Film, also wie diese, eigentlich geht es um die Prozessvorbereitung in diesem Film. Und es zeigt eben auch, was das für Personen waren und wie schwierig es auch war, sich damit auseinanderzusetzen. Und das Ganze dauert nicht gerade, ist nicht gerade kurzweilig. Der Film hat 2,5 Stunden. Russell Crowe spielt die Hauptrolle, also spielt Hermann Göring in diesem Film. Rami Malek spielt den Vater Dr. Kelly. Und wen ich auch besonders herausragend fand, eigentlich noch besser als die beiden, Verzeihung, wenn ich das so oft sage, war Michael Shannon. Nämlich Michael Shannon spielt den Chefankläger. Und das ist, es ist ein historisch wertvoller Film. Es ist auch ein Film, der auf historischen Begebenheiten beruht natürlich. Also er ist sehr nah dran an diesem Prozess. Er zeigt auch auf, wie es dem armen Herrn Kelly danach ging. Also das hat ihn sehr, sehr beschäftigt, sein ganzes Leben lang. Er hat auch ein Buch darüber geschrieben und hat irgendwann den Freitod gewählt. Also man sieht schon, das ist nicht ganz ohne gewesen. Was ich an dem Film etwas zu kritisieren habe, ist, dass es eine, von der Produktion her für mich, es ist eine US-Produktion und es ist doch manchmal recht theatralisch, sag ich mal. Und das, finde ich, ist diesem Thema manchmal nicht wirklich angemessen. Da gab es schon andere Filme, die sich mit dieser Geschichtsauseinandersetzung auseinandergesetzt haben oder mit der Geschichte auseinandergesetzt haben, Doppelung. Und das ist das Einzige, was ich diesem Film etwas, also wo ich selber Kritik habe, aber auf jeden Fall ein sehr sehenswerter Film und vor allen Dingen, man erfährt eine Geschichte über einen Menschen, beziehungsweise auch in diesem Fall über zwei Menschen, die man so eben bestimmt noch nicht gekannt hat, es sei denn, man hat dieses Buch von Herrn Kelly gelesen, aber das haben, glaube ich, die wenigsten. Mhm. Also, ein sehr spannender Film, ein sehr interessanter Film, auch, das ist auch wirklich großes Kino, also nicht umsonst spielt auch Russell Crowe hier die Hauptrolle. Wenn man sich den Film im Original anschaut, das ist auch manchmal etwas verstörend, also wenn Russell Crowe Deutsch spricht, was er tut auch, in diesem Fall ist das manchmal etwas befremdlich, aber es bringt einem trotzdem die andere Seite, also der Alliierten, dann wiederum näher, wie ich mit jemandem verfahre, der eigentlich meine Sprache spricht, aber es immer wieder verneint. Also das ist auch so eine kleine Geschichte in diesem Film.
0: Mhm. Ich hake noch mal kurz ein, weil vorhin hat es kurz gekriselt in der Leitung. Also das handelt sich um den Film mit dem Titel Nürnberg.
2: Genau. Nürnberg hat heute Bundesstaat und hat eine FSK 12, also ist durchaus für Jugendliche geeignet, aber eben nicht für zu junge Jugendliche, weil da geht es dann auch schon ein bisschen als Eingemachte. Mhm. Also rein psychologisch und auch in Ausführung von Hinrichtungen zum Beispiel, das hat da ja auch stattgefunden. Ja, natürlich, also das gehörte dazu.
0: Also keine leichte Kost.
2: Nein, auf gar keinen Fall. Nein, das ist ein sehr ernster Film, also bei dem Thema sowieso sehr ernst.
0: Ja.
2: Dann
0: vielleicht
2: haben wir
0: noch zur Orientierung ganz kurz, wir haben jetzt noch so 1,5 Minuten Zeit. Wir müssen
2: dann besprechen wir die ganzen anderen Filme einfach gar nicht, sondern ich nenne einfach nur die Titel und was da vorkommt. Also wir haben zum Muttertag am Sonntag, im kommenden Sonntag, haben wir den Schweizer Film, ein sehr herzlicher Film, ein sehr schöner Film, aber auch ein sehr kleiner Film. Der Film heißt Hallo Betty. Der läuft erstmal nur am Sonntag, das ist eine Vorpremiere. Dann haben wir noch weiter im Programm. Ein Film, hatte ich ja gerade schon erwähnt, Heldin, da geht es um Pflege, beziehungsweise auch den Missstand im Pflegepersonal und auch die Anerkennung. Wir haben einen Film, der heißt Nachbeben. Und dieser Film, man könnte sagen, das ist so ähnlich wie Heldin, nur diesmal geht es nicht um eine Pflegerin, sondern um eine Ärztin. Es geht darum, dass eben Ärzte auch Fehler machen können. Es geht aber auch darum, dass Ärzte nach bestem Wissen und Gewissen handeln. Und dann gibt es in diesem Fall oder in diesem dänischen Film, Trine Dyrholm spielt damit, ganz tolle Schauspielerin, großartig, spielt eine Frau, die das Schicksal trifft, beziehungsweise sie sagt, ein Schlaganfall ihres Jungen, der hätte verhindert werden können und so weiter. Es gibt da große Schuldzuweisungen und da geht es jetzt um eine Ärztin, eine junge Ärztin, die auch in einem ähnlichen Überlastungszustand ist, wie viele Pfleger heutzutage leider im Krankenhaus. Dann gibt es noch einen weiteren Film, der heißt Der verlorene Mann. Das ist ein Film mit Dagmar Manzel, die werden einige sicherlich noch kennen. Und August Zirner spielt zum Beispiel mit. Harald Krasnitzer ist auch noch mit von der Partie. Also ein sehr schöner, ein sehr interessanter Film. Da geht es um Alzheimer. Und dann, was haben wir noch? Einen habe ich noch vergessen. Ach so, Wild Fox ist ein sehr schöner Film. Ein sehr interessanter Film, nur im Original mit Untertiteln, ist ein sehr kleiner Verleih. Der Film heißt Graufilm. Der Film ist im französischen Original mit Untertiteln. Es geht um einen jungen, aufstrebenden Boxer, der im Wald, wenn er Freizeit hat, gerne Füchse füttert und deswegen Wild Foxes. Und er ist Boxer und bisher ungeschlagen im Ring, bis er auf einen seiner Touren durch den Wald abstürzt und sich schwer verletzt oder so verletzt, dass er wird von seinem Freund nach Hause getragen, dass er danach Schmerzen hat und eigentlich seine Kraft verloren hat, aber eben so diese unbesiegte Stellung irgendwie nicht mehr da ist. Und sein Trainer redet auf ihn ein, das kann nicht sein und du bildest dir das ein und so weiter. Und das Hauptding in diesem Film ist eigentlich, das ist eine schöne Kritik, ich glaube auf Filmstarts ist sie geschrieben, dass viele Kritiken nicht zu erwähnen. Es geht in diesem Film einfach um Männlichkeit auch. Und es geht in diesem Film auch um toxische Männlichkeit. Und das ist ein sehr schöner, auch visuell sehr interessanter Film, auf den möchte ich besonders hinweisen. Und der läuft teils, also in die meiste Zeit im Spätprogramm und auch nicht unbedingt täglich. Also, das sind die Filme, die wir haben. Wir haben noch ein weiteres Mal Kill Bill im Programm, diesmal im Original mit Untertiteln, also The Whole Bloody Affair. Das sind die zwei Teile am Stück mit einer Pause, also als Sonderveranstaltung. Dann haben wir noch mit Hassan in Gaza, ein sehr interessanter Dokumentarfilm, der eigentlich nie gefilmt wurde, sondern er besteht aus Found-Footage-Material eines Filmemachers, was er aus der Zeit weit vor dem Gaza-Krieg gesammelt hat und zeigt uns ein Gaza, wie es mal existiert hat. Also ein sehr spannender Film, ein sehr interessanter Film, ein sehr wichtiger Film, auch gerade für die Zeit. Und alle weiteren Veranstaltungen, würde ich jetzt mal sagen, kann man unter www.lichthaus.info sich einfach anschauen, sich durchlesen. Der Frosch und das Wasser ist weiter im Programm. Rose ist weiter im Programm mit Sandra Hüller in der Hauptrolle. Viele wirklich sehr sehenswerte Filme. Allegro Pastel, das Drama ist auch noch dabei. Und. Also das Programm ist sehr voll. Es ist jetzt gerade Kinowetter, sehe ich gerade.
0: Ja, allerbestes Kinowetter.
2: Das ist mein ja auch allerbestes Kinowetter. Gehen Sie ins Kino. Es gibt jede Menge Material.
0: Ganz lieben Dank. Dann ja, wünsche ich ein frohes Schaffen auf den Leinwänden erstmal. Und hier geht's weiter mit Musik. Same Light von Feline Sonny ist der nächste Song.

0: Same Light von Feline, Sonny, und es schlägt, die Uhr schlägt 10.45 Uhr. Somit ist es Zeit für die Nachrichten aus Weimar und der Region.
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2: Kleine äußert sich zur nicht verlängerten Förderung des BGR. Bauhaus-Universität veranstaltet erstmals Karrierefestival und DRK Weimar startet Haustürkampagne für Ehrenamt. In der gestrigen Stadtratssitzung haben mehrere Bürger nach den nicht verlängerten Mitteln für das Bündnis gegen Rechtsextremismus gefragt. Oberbürgermeister Peter Kleine hat dazu Stellung genommen. Laut Kleine endete die Finanzierung des BGR-Trägervereins zur Förderung von Demokratie und Toleranz zum Jahreswechsel. Die Zielvereinbarung zwischen Stadt und Verein lief am 31. Dezember 2025 aus. Für eine weitere Finanzierung wäre eine neue Zielvereinbarung nötig gewesen, über die der Stadtrat hätte beschließen müssen. Dabei hatte Kleine in seinem Haushaltsentwurf für 2026 eine Weiterförderung vorgeschlagen. Im Zuge der Haushaltsverhandlungen wurden jedoch andere Vorschläge eingebracht, die der Stadtrat mehrheitlich beschloss. Auch Kleine stimmte dem Kompromiss zu, laut eigenen Angaben im Interesse der Handlungsfähigkeit der Stadt. Im Mai soll es nun ein Gespräch zwischen Oberbürgermeister Peter Kleine und dem Bündnis gegen Rechtsextremismus geben. Die Bauhaus-Universität veranstaltet erstmals ein Karrierefestival. Es läuft noch bis zum 13. Mai. Das Festival richtet sich laut Pressemitteilung an Studierende, Absolventinnen und Absolventen sowie internationale Talente. Ziel ist es, den Berufseinstieg aktiv zu gestalten und früh mit möglichen Arbeitgebern in Kontakt zu kommen. Im Mittelpunkt steht ein Workshop-Programm rund um den Bewerbungsprozess. Themen sind unter anderem Gehaltsverhandlungen, Initiativbewerbungen sowie Kommunikations- und Networking-Kompetenzen. Ergänzend gibt es individuelle Beratungsformate, auch wird eine digitale Matching-Plattform geboten. Höhepunkt des Festivals ist die Firmenkontaktmesse am 13. Mai in der Mensa am Park. Rund 40 Unternehmen werden dort persönliche Gespräche anbieten. Der Schwerpunkt liegt auf Architektur, Stadtplanung sowie Bau- und Ingenieurwesen. Für Studierende anderer Fachrichtungen gibt es gleichfalls Anknüpfungspunkte. In einer Minijob-Corner können sich Interessierte über studentische Beschäftigungsmöglichkeiten informieren. Diese Initiative entsteht in Zusammenarbeit mit der Wirtschaftsförderung der Stadt Weimar. Das Deutsche Rote Kreuz in Weimar startet heute eine Haustürkampagne. Es sollen dabei neue Fördermitglieder für die ehrenamtliche Arbeit gewonnen werden. In den kommenden Wochen sind DRK-Teams direkt an den Haustüren der Menschen in Weimar und Umgebung unterwegs. Erkennbar sind sie an offizieller DRK-Kleidung und Dienstausweisen. Laut Vorstandsvorsitzendem Holger Welz wissen viele Menschen nicht, dass zentrale Bereiche wie Katastrophenschutz, Sanitätsdienst und Rettungshundestaffel überwiegend ehrenamtlich und spendenfinanziert getragen werden. Das gilt unter anderem auch für das Jugendkreuz und die Angebote für Kinder. Fördermitglieder sollen helfen, diese Arbeit dauerhaft zu sichern. Wer die Mitgliedschaft abschließen möchte, kann es direkt über ein Tablet vor Ort tun. Die Beitragshöhe wird individuell festgelegt. Bargeld und Sachspenden werden nicht entgegengenommen. Der Kreisverband betont, die Unterstützung kommt direkt den Projekten zugute, die den Menschen in Weimar und Umgebung helfen. In Bad Berka wird heute Nachmittag die sanierte Stauanlage Tiefengruben eingeweiht. Sie soll die Stadt künftig vor Überflutungen durch Starkregen schützen. Ab 14.30 Uhr findet an der Talsperre Tiefengruben die offizielle Bauabnahme statt. Dabei werden die erneuerten Anlagen an die Teilnehmergemeinschaft des Flurbereinigungsverfahrens übergeben. Thüringens Staatssekretär Tobias Knoblich nimmt an der Feier teil. Die Sanierung umfasste den kompletten Aus- und Umbau der technischen Anlagen sowie des Dammkörpers. Zuletzt hatte Bad Berka 2013 mit schweren Überflutungen durch Starkregen zu kämpfen. Die Stadt hatte daraufhin 2016 das Flurbereinigungsverfahren beantragt, mit dem Ziel, die Stauanlage in städtisches Eigentum zu überführen. Im Thüringer Landtag nimmt die Debatte um ein mögliches AfD-Verbotsverfahren konkrete Formen an. Laut MDR hat der Justizausschuss einen Terminfahrplan für eine Anhörung verabschiedet. Den Anstoß dazu gab Die Linke. Bis Ende August werden Experten um ihre Einschätzungen gebeten. Am 30. September folgt dann eine öffentliche Anhörung im Landtag. Laut Linke-Abgeordnete Katharina König-Preuß sei dies notwendig, da die AfD die Grundpfeiler der Demokratie angreife. Widerstand kommt aus den Reihen der AfD. Der Abgeordnete Ringo Mühlmann bezeichnete ein Verbotsverfahren gegenüber MDR Thüringen als aussichtslos und als Verschwendung von Steuergeldern. Auch in der CDU sind Vorbehalte zu hören. Am Dienstagmorgen ist in der Ortschaft am Ettersberg das Fenster eines Einfamilienhauses zum Ziel einer Stahlkugel geworden. Laut Polizeibericht nahmen die Bewohner des Hauses gegen 8 Uhr einen lauten Knall auf der Terrasse wahr. Sie entdeckten später ein Loch in der Fensterscheibe. Die gerufenen Beamten fanden vor dem beschädigten Fenster eine 8 mm große Metallkugel. Es entstand ein Schaden in Höhe von rund 1.000 Euro. Hinweise auf die Verursacher liegen derzeit nicht vor. Die Polizei ermittelt wegen Sachbeschädigung. Wer den Vorfall beobachten konnte, wird gebeten, sich an die Polizeiinspektion Weimar zu wenden. Das waren die Nachrichten auf Radio Lotte Weimar mit Michael Toscher.
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0: Ja, ich spiele heute den Jingle mit dem Namen Regen und hier kann man für heute sagen, da ist der Name Programm, denn die Regenwahrscheinlichkeit, die liegt heute den gesamten Tag hinweg bei 90% und der Himmel ist bedeckt und grau. Das heißt, es regnet sich wunderbar ein. Wer keinen Grund hat, vor die Tür zu gehen, kann sich zu Hause richtig schön gemütlich machen. Für alle anderen, denkt daran, packt den Schirm mit ein, erst am Abend lässt der Regen dann wieder nach, so ab 20 Uhr. Es bleibt jedoch weiterhin bewölkt. Die Temperaturen sind eigentlich recht angenehm. Die liegen um die 9 Grad über den gesamten Tag hinweg. Ja, so viel zum Wetter. Besonders heiß ist es nicht, aber heiß ist unser nächster Titel. Der heißt nämlich Heated, also Heated von Dui.

0: Das war Heated. Den Song hören wir heute an einem sehr verregneten Tag. Es ist ganz eindeutig Schirmwetter. Schirme gibt es in allen möglichen Farben und Formen. Und der teuerste Schirm der Welt, das ist ein Schirm von Billard & Sons aus London. Und dieser Schirm, der kostete mal über 50.000 Pfund. Er hat einen Griff aus Elfenbein und ist mit Diamanten besetzt. Also der Griff ist mit Diamanten besetzt. Ja, da würde ich sagen, einen solchen Schirm vergisst man vielleicht nicht so leicht wie die anderen. Und wir machen weiter mit einem Lied, das heißt Versprechen und ist von Tigermilch.
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0: Wir hörten Versprechen von Tigermilch.
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0: Ja, somit ist es 11 Uhr an diesem Donnerstag, dem 7. Mai 2026. Ich begrüße alle zugeschalteten Hörerinnen und Hörer ganz herzlich. Mein Name ist Rebecca Wiegand. Wir haben jetzt hier noch eine Stunde zusammen im Morgenmagazin, die wir miteinander Musik hören werden und aber auch die Nachrichten sowohl aus Deutschland und der Welt um Viertel und aus Weimar und der Region um Dreiviertel. Und um halb haben wir den Frequenzwechsel im Programm, wo wir mal hören, was die anderen Bürgerradios so umsetzen und machen. Wir haben heute Anja von Radio Enno live am Telefon. Die Pauline wird das Gespräch dann führen. Und jetzt um 11 Uhr steht das WWW an. Heute ist es ein Kollegengespräch zum Thema Mental Health Month.
2: Was war, was ist, was wird? Ein Blick in den Kalender.
3: Manchmal hat man das Gefühl, es passiert gerade irgendwie viel gleichzeitig im Kopf. Sowas wie Termine, Erwartungen, Social Media und dann auch noch der Alltag. Und trotzdem redet man oft nicht wirklich darüber, wie es einem mental eigentlich wirklich geht.
4: Ja, weil es irgendwie schnell heißt, das ist halt Stress oder das geht schon wieder vorbei. Dabei finde ich, ist das Thema auch oftmals ja viel größer.
3: Genau, und deshalb gibt es den Mai als Mental Health Month, also ein Monat, in dem bewusst auf psychische Gesundheit aufmerksam gemacht wird.
4: Ich finde das auch so wichtig, weil es auch so eine Art Raum schafft, über Dinge zu sprechen, die sonst eher untergehen oder tabuisiert sind.
3: Ja, oder auch einfach, um mal zu fragen, wie geht es mir eigentlich wirklich? Nicht nur oberflächlich, sondern wirklich.
4: Und vor allem auch eine wichtige Frage, wie geht es denn den Menschen um mich herum? Das wird vor allem im

0: Alltag sehr oft vergessen.
1: Denn wenn man über mentale Gesundheit spricht, denkt man schnell an Stress oder auch Erschöpfung. Aber dahinter steckt ja noch viel mehr.
0: Ja, zum Beispiel auch psychische Erkrankungen, die nicht so sichtbar sind oder die man nicht sofort einordnen kann.
1: Und genau da wird es interessant, weil es auch Fälle gibt, die besonders komplex sind. Dafür gibt es in Deutschland spezialisierte Anlaufstellen. Zum Beispiel das Zentrum für seltene psychische Erkrankungen am Universitätsklinikum in Bonn.
0: Aber da habe ich mal eine Frage. Was genau heißt denn seltene psychische Erkrankungen?
1: Also unter seltenen psychischen Erkrankungen versteht man psychische Störungen, die sehr, sehr selten auftreten oder auch besonders komplex sind. Oft sind sie nicht eindeutig zu einer klassischen Diagnose zuzuordnen.
0: Häufig spielen da auch andere Faktoren mit rein, oder?
1: Genau. Oft gibt es Überschneidungen mit neurologischen oder genetischen Ursachen. Das macht die Diagnostik deutlich schwieriger als bei häufigeren Erkrankungen.
0: Das heißt also, viele Betroffene haben wahrscheinlich eine lange Zeit keine klare Diagnose, so wie ich das verstanden habe.
1: Viele erleben eine lange Phase, in der sie von verschiedenen Stellen untersucht werden, ohne dass jemand das Gesamtbild wirklich zusammenbringen kann.
0: Und genau dafür ist dieses Zentrum dann da, oder wie ist das?
1: Ja, im Zentrum für seltene psychische Erkrankungen arbeiten verschiedene Fachrichtungen zusammen, also Psychiatrie, Neurologie und auch Genetik. Ziel dabei ist es, diese komplexen Fälle ganzheitlich zu betrachten.
0: Also nicht nur einzelne Symptome anschauen, sondern wirklich das Gesamtbild?
1: Genau, und daraus dann eine möglichst präzise Diagnose und Behandlung zu entwickeln.
0: Was bringt das denn überhaupt für die Betroffenen konkret?
1: Vor allem Klarheit. Viele haben über Jahre keine eindeutige Erklärung für ihre Symptomatik. Eine Diagnose kann dann sehr entlastend sein, weil sie endlich einordnet, was eigentlich passiert.
0: Und wahrscheinlich auch den Weg zur passenden Hilfe öffnet.
1: Also ohne richtige Diagnose ist es oft schwer, gezielt Unterstützung zu bekommen.
0: Wenn wir nochmal auf den Mental Health Month zurückkommen, warum ist eigentlich so ein Monat so wichtig?
1: Also ich glaube, weil er eben Aufmerksamkeit schafft und weil er Themen sichtbar macht, über die sonst geschwiegen wird.
0: Ja, und vielleicht auch als Ergänzung, weil er daran erinnert, dass mentale Gesundheit nichts Nebensächliches ist.
1: Genau, sondern etwas, was im Endeffekt wirklich jeden betreffen kann.
0: Und jetzt nochmal zum Schluss. Wofür steht denn der Mental Health Month für dich eigentlich?
1: Für mich persönlich, dass man offener darüber sprechen sollte und vielleicht auch einfach offener nachfragt, wie es jemandem wirklich tiefgründig geht.
0: Und vielleicht auch, dass es wichtig ist, Hilfe ernst zu nehmen, egal ob es um Stress oder komplexe Erkrankungen geht.
2: Das war unser WWW heute zum Thema Mental Health Month, der ja jetzt im Mai ist. Und da haben sich Marleen und Nele darüber unterhalten. Das haben wir jetzt gehört. Und was wir im Anschluss noch hören, ist Musik von No Twist, What Are People For?

Das war What Are People For von No Twist und der nächste Song, der ist von Nicht Seattle und heißt Schikane.

0: Um 11 Uhr und 15 Minuten hört ihr jetzt die Nachrichten aus Deutschland und der Welt.
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2: Die Opposition im Bundestag hat die geplanten neuen Regeln zur Gleichstellung von Menschen mit Behinderungen kritisiert. Die Grünen-Abgeordnete Rüffers sagte in der ersten Lesung, dies sei kein Gesetz, auf das man in irgendeiner Weise stolz sein könne. Aus Sicht von Betroffenen sei es vielmehr ein Schlag ins Gesicht. Auch Linke und AfD äußerten Kritik. Ziel der Gesetzesänderung ist eine Verschärfung der Vorgaben für Barrierefreiheit, um Menschen mit Behinderung den Alltag zu erleichtern. Erstmals soll es dabei auch Regeln für die Privatwirtschaft geben. Unternehmen sollen Vorkehrungen treffen, um Menschen mit Behinderung den Zugang zu ihren Angeboten zu ermöglichen. Bundessozialministerin Baas, SPD, sagte, es gehe darum, Barrieren zu überwinden und Teilhabe zu ermöglichen, ohne Unternehmen zu überfordern. Verbänden gehen die geplanten Regelungen nicht weit genug, weil bauliche Veränderungen nicht verpflichtend werden sollen. Zudem sind keine neuen Standards oder Dokumentationspflichten vorgesehen. Kandidaten der AfD und der Partei Die Linke stellen sich heute erneut der Wahl zum Parlamentarischen Kontrollgremium. Beide Parteien sind bisher bei der Besetzung des zentralen Bundestagsorgans zur Überwachung der deutschen Nachrichtendienste gescheitert. Sie erhielten nicht die erforderlichen Stimmen aus den anderen Parteien, unter anderem aufgrund von Sicherheitsbedenken und Misstrauen. Für die Linke tritt erneut Fraktionsvize Bünger an. Die AfD nominierte wieder die Abgeordneten Hess und Otten. Bünger sagte der Rheinischen Post, ohne Beteiligung der Opposition könne es keine effektive Kontrolle der Geheimdienste geben. Das Parlamentarische Kontrollgremium hat 9 Sitze. 3 sind derzeit unbesetzt. Vertreten sind nur Union, SPD und Grüne. Es tagt unter strenger Geheimhaltung. Den Vorsitz hat der CDU-Abgeordnete Henrich Mann. Sachsen-Anhalts Ministerpräsident Schulze hat den Umfragerekord für die AfD als Ausdruck der Unzufriedenheit über die Bundesregierung gewertet. Dem MDR sagte der CDU-Politiker, die Landtagswahl im Herbst dürfe nicht zu einem Denkzettel für Berlin werden. Die Menschen müssten wissen, dass es um die Zukunft von Sachsen-Anhalt gehe. Ähnlich äußerte sich SPD-Spitzenkandidat Willingmann. AfD-Spitzenkandidat Siegmund sieht sich im Kurs bestätigt. Laut Infratest DIMAP erreichte die Zustimmung für die AfD den Rekordwert von 41%, 2 Prozentpunkte mehr als bei der jüngsten Umfrage des Meinungsforschungsinstituts im September. Die CDU kommt als zweitstärkste Kraft auf 26%. Infratest DIMAP hatte rund 1200 Wahlberechtigte für die Magdeburger Volksstimme, die Mitteldeutsche Zeitung und den MDR befragt. Wahlumfragen sind generell mit Unsicherheiten behaftet. In Europa sollen Programme mit künstlicher Intelligenz verboten werden, mit denen missbräuchlich sexualisierte Videos und Bilder von Menschen erstellt werden können. Vertreter der Mitgliedstaaten und des Europäischen Parlaments einigten sich in der Nacht auf eine entsprechende Anpassung des KI-Gesetzes, wie die zyprische EU-Ratspräsidentschaft mitteilte. Bei diesen sogenannten Deepfakes werden pornografische Bilder erstellt, die einer realen Person ähneln, ohne dass diese zugestimmt hat. Das neue Verbot soll explizit auch für Inhalte gelten, die sexuellen Kindesmissbrauch darstellen. Die FDP-Europaabgeordnete Hahn erklärte, KI dürfe kein Werkzeug für sexualisierte Gewalt gegen Kinder sein. Die Einigung muss noch vom EU-Parlament und dem Rat der Regierungen der Mitgliedstaaten bestätigt werden. Die deutsche Industrie hat im ersten Monat nach Beginn des Iran-Kriegs ein überraschend starkes Auftragsplus verzeichnet, vor allem aus dem Ausland. Das Neugeschäft wuchs im März um 5% im Vergleich zum Vormonat, wie das Statistische Bundesamt mitteilte. Der Anstieg kommt dem größten seit mehr als 3 Jahren nahe. Ökonomen hatten lediglich mit einem Plus von 1% gerechnet, nachdem es im Februar einen Zuwachs von 1,4% gegeben hatte. Die positive Entwicklung verteilt sich auf fast alle Wirtschaftsbereiche. Das Wetter. Wechselnd bis dicht bewölkt, im Tagesverlauf teils Schauer, vor allem im Osten noch länger regnerisch. Später im Norden und Nordwesten Auflockerungen, Höchstwerte 11 bis 18 Grad. Morgen heiter bis wolkig und meist trocken, Erwärmung auf 13 bis 23 Grad mit den höchsten Werten am Oberrhein. Die weiteren Aussichten: am Samstag meist sonnig bei 13 bis 25 Grad.
0: Das waren die Nachrichten aus Deutschland und der Welt in einer Übernahme vom Deutschlandfunk Kultur. Und das nächste Lied, das wir hören werden, heißt Erregung, öffentliche Erregung, und ist von Kapitän.

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0: Sad Cowboy von Goat Girl war das. Nicht ganz 11.30 Uhr ist es jetzt, aber ich würde sagen, wir kommen schon mal an dieser Stelle zu unserem Frequenzwechsel.
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0: Ganz genau, wie man es schon am Jingle erkannt hat, wir sind bei Radio Enno in Nordhausen zu Gast und dieses Mal in der Leitung haben wir Anja. Moin!
4: Guten Morgen, ich grüße ganz herzlich Weimar.
0: Grüße zurück auch nach Nordhausen. Ja, Anja, der Mai, der geht ja, ist jetzt schon, sagen wir mal, seit einer guten Woche im vollen Gange. Wie bist du denn in den ersten oder in den Mai gestartet?
4: Ja, in den Mai sind wir gestartet hier in Nordhausen traditionell mit Walpurgis. Das wird gefeiert vom 30. April auf den 1. Mai und manche Städte hängen noch so 2 Tage hinten dran, weil es so schön ist. Das ist quasi ein Fest mit Tradition. Wir begrüßen hier den Frühling und vertreiben den Winter. Da gibt es so einen Mythos. In der Nacht zum 1. Mai fliegen die Hexen auf den Blocksberg. Du bist zwar nicht aus dem Harz, aber weißt du, was der Blocksberg ist?
0: Ja, ja. Also tatsächlich aus der Region, wo ich herkomme, gab es immer in der Nacht vom 30. auf den 1. Mai auch mal Hexenfeuer, so nannte sich das.
4: Genau, genau. Genau, und der Blocksberg ist der Brocken und da will man quasi mit dem Teufel tanzen. Das ist so ein ehemaliges heidnisches Frühlingsfest und die heilige Walpurga, die englische Absintin, ist die Namensgeberin für dieses Fest. Und die Walpurga ist quasi so eine Schutzpatronin, die schützen soll vor Seuchen, Hunger, Ernteausfall und bösen Geistern. Und ich würde sagen, wir sind jetzt optimal geschützt. Und Goethe beschreibt das ja auch, diese Hexenversammlung in Faust.
0: Stimmt, ich erinnere mich. Ach, ist das lange her, dass ich Faust lesen musste in der Schule.
4: Ja, so ist es bei mir auch, genau. Also ich habe nur noch ganz dunkle Erinnerungen. Hm. Und die Hexe ist ja quasi auch ein Symbol für Emanzipation, ja. Und jetzt kommen wir zum Thema. Wir haben hier in Rote Sütte, das ist ein Ortsteil der Stadt Elrich im Landkreis Nordhausen, den weltgrößten Hexenbesen. Da gibt es die Hexerlebniswelt. Und dort, so schreiben das die Organisatoren auf ihrer Internetseite, gab es 3 Tage Tanz, Zauberpracht rund um die Walpurgisnacht. Das reimt sich sogar.
0: Mhm.
4: Und das ist das größte Spektakel des Jahres gewesen. Und da gab es Musik, Mitmachaktionen, Walking Acts, also so zum Beispiel so eine Stelzenhexe, die da rumgelaufen ist. Es war für das leibliche Wohl gesorgt und die Hexerlebniswelt, das ist quasi so ein ganz großer Hexenbesen, der in den Himmel ragt. Da ist so eine Rutsche mit drin, da ist eine Erlebniswelt, da gibt es ein Restaurant und eine Aussichtsplattform und das gibt's noch gar nicht so lange in Nordhausen, und also in Nordhausen, in Rote Sütte. Und das war quasi unser Start in den Mai.
0: Das hört sich auf jeden Fall nach einer Menge an. Also 1. Mai scheint anscheinend in jeder Region sowas Besonderes zu sein. Du hast es gerade schon beschrieben. Bei uns der 1. Mai in Weimar, das ist immer so die Tradition. Erstens der riesige Flohmarkt, der durch die ganze Stadt geht, und natürlich das legendäre Seifenkistenrennen.
4: Ui, das wusste ich gar nicht. Interessant.
0: Ja, das hat hier in Weimar Tradition. Also wie gesagt, es ist überall Flohmarkt. Die Leute fangen nachts schon an, also in der Nacht vom 30. auf den 1. hier aufzubauen und campen teilweise hier auch in den Straßen. Und ja, natürlich
4: wow,
0: das Seifenkistenrennen, das es schon sehr, sehr, sehr lange Zeit gibt. Also ist auch Tradition hier in Weimar. Aber genug jetzt über Weimar. Kommen wir mal zurück nach Nordhausen. Was gibt's denn noch von euch oder von eurem Sender, von eurer Region zu berichten?
4: Ja, also ich habe eine Menge vorbereitet. Die Zeit wird wahrscheinlich gar nicht reichen, aber ich mache mal den Anfang. Also wir haben Inklusionstag beziehungsweise ein Inklusionsfest. Am 9. Mai, das ist der Samstag dieser Woche, findet von 14 bis 18 Uhr auf dem Bahnhofsplatz unter dem Motto Menschenrechte sind nicht verhandelbar das Inklusionsfest statt. Das findet jedes Jahr statt. Das wird unter anderem gefördert von der Aktion Mensch und organisiert vom Verband für Inklusion und Teilhabe in Thüringen e.V., kurz FIT. Und Inklusion besagt ja, dass alle Menschen gleich sind, ganz egal, wie sie aussehen, welche Hautfarbe sie haben und ob sie eine Beeinträchtigung haben. Und am 5. Mai war ja quasi, so wie jedes Jahr, der Europäische Protesttag zur Gleichstellung von Menschen mit Behinderung unter dem Motto, was ich eben gesagt habe, Menschenrechte sind nicht verhandelbar. Also sie denken sich quasi jedes Jahr ein neues Motto aus. Und ja, mehr als 15 Jahre nach Inkrafttreten der Behindertenrechtskonvention der Vereinigten Nationen, sagen die, können die Menschen mit Behinderung immer noch nur eingeschränkt am gesellschaftlichen Leben teilnehmen. Und sie sind der Meinung, dass trotz der aktuellen Themen, wie zum Beispiel Krieg oder Finanzkrise, Klima und so weiter, die Gleichstellung von Menschen mit Behinderung nicht vergessen werden darf oder in den Hintergrund treten darf. Denn es gibt nach wie vor sehr viele Barrieren im Alltag. Also zum Beispiel im Berufsleben, bei der Gesundheitsvorsorge, beim Wohnen oder auch bei Freizeitangeboten. Ich kenne zum Beispiel einen blinden jungen Mann, der findet keinen Platz im Arbeitsleben, weil das Arbeitsamt die Kosten für seine Hilfsmittel nicht übernimmt.
0: Ja, ist ein super wichtiges Thema auch. Es fängt ja nicht nur im Beruf an, es fängt ja teilweise auch schon in der Bildung an, eigentlich Inklusion in Schulen, dass es immer noch nicht umgesetzt wird.
4: Genau so ist es. Und wir haben zum Beispiel in Nordhausen auch Straßenbahnhaltestellen, wo man mit dem Rollstuhl gar nicht aussteigen kann, weil man tief fällt. Und da muss man sich mal vor Augen halten, im Jahr 2026, ne? Das ist schon krass. Unser Kino ist teilweise nicht behindertengerecht. Und mir hat letztens eine Bekannte erzählt, wenn man Überweisungen online macht, im Online-Banking, das ist ja quasi kostenlos. Und wenn man Überweisungen auf Papier macht, weil man keinen Computer hat oder weil man nicht sehen kann, und das dann jemand anders für einen macht, dann kostet es 3 Euro.
0: Das wusste ich zum Beispiel auch nicht. Das ist ja wirklich, also wie gesagt, Inklusion im Jahr 2026 immer noch ein super wichtiges Thema. Und weil du auch gesagt hast, ihr habt in Nordhausen da Bushaltestellen, mir fallen in Weimar auch sehr viele Baustellen ein, wo es wirklich nicht sozusagen gut gestaltet ist für Menschen mit Beeinträchtigung.
4: Ja, und was ich gestern aufgegriffen habe, noch passend zu unserer Sendung, ich habe einen Bericht gesehen von einem großen norddeutschen Fernsehsender, und da wurde zum Beispiel gesagt, dass Frauen, die im Rollstuhl sitzen, auch gar nicht zum Frauenarzt gehen können zur Krebsvorsorge, weil die auf den Stuhl nicht draufkommen.
0: Das sind so Sachen, da denkt man im ersten Moment gar nicht dran. Und weil du gerade sagtest, Sendung, habt ihr euch bei Radio Enno damit mit dem Thema wohl beschäftigt?
4: Nee, aber für mich ist es ein großes Thema, weil ich jedes Jahr an dem Inklusionstag für Radio Enno teilnehme. Mhm. Und deswegen beschäftige ich mich auch damit.
0: Ja, ist auch ein super wichtiges Thema.
4: Ja, als nächstes haben wir Parknick im Park Hohenrode. Jetzt wunderst du dich wahrscheinlich über den Begriff Parknick. Mhm. Also Parknick kommt von Picknick, nur halt Parknick, weil es im Park stattfindet. Wir haben hier so ein schönes Kleinod. Das ist die größte historische Parkanlage in Nordhausen. Das sind so ungefähr 10 Hektar Park mit Villa, Nebengebäuden, Kutscherhaus zum Beispiel und Pavillon. Im Pavillon wird immer geheiratet. Das ist für viele, die Hochzeit feiern, ganz toller Ort. Und der Gartenkünstler Heinrich Siesmeier und der Architekt Ludwig Bodenstedt haben diesen Garten erschaffen. Und Karl und Fritz Kneif machten diesen Park zu was ganz Besonderem, weil sie eine Sammelleidenschaft hatten für seltene Bäume und Sträucher. Und das kann man da heute noch bewundern. Ganz viele seltene Bäume und Sträucher. Und am 10. Mai ist quasi am Sonntag schon unser Parknick, also ein Picknick im Park. Und man kann seine Decke mitbringen, man kann sich Essen mitbringen. Und es wird eröffnet um 12 Uhr mit dem Bläserensemble Hornklang. Und dann gibt es zum Beispiel noch eine Oldie-Band, eine Führung durch die Villa und den Park, Mitmachtanz im Pavillon. Für das leibliche Wohl ist natürlich auch gesorgt. Und für die Kinder gibt es Spiel und Spaß und Kreatives. Und man muss dazu sagen, in erster Linie wird der Park durch Ehrenamt bewirtschaftet. Und das finde ich sehr bemerkenswert.
0: Auf jeden Fall. Und gleich nochmal ein kleiner Ausflugstipp für das Wochenende. Ich glaube, das Wetter soll ja auch am Wochenende ein bisschen schöner werden. Also sollte man, wenn man das mal genießen möchte und vor allem auch mal den Garten sehen möchte, hat man dazu am besten die Gelegenheit.
4: Genau so ist es. Wir laden alle ganz herzlich ein.
0: Und gibt es denn noch was aus Nordhausen zu berichten? Ein bisschen Zeit haben wir ja noch.
4: Ein bisschen Zeit haben wir noch, okay. Ja, dann spreche ich mal über Selano. Selano ist eine Seenlandschaft hier in Nordhausen, also so heißt das zumindest. Das ist eine Ferienhausanlage auf der Halbinsel am Sundhäuser See. Wohnen am See bedeutet dort, dass man aus möglichst vielen Räumen das Wasser sehen kann. Und es gibt eine Immobilienfirma vom Unternehmer Axel Heck, die sich quasi mit Immobilien beschäftigt und auch eine Baufirma beinhaltet. Und die haben am Sundhäuser See Ferienhäuser gebaut. Und sie haben dann leider feststellen müssen, dass die Menschen ausbleiben, die das Ferienhaus kaufen wollen, und möchten jetzt ein Wohngebiet mit Campingplatz draus machen. Und da muss ich sagen, gibt es ja das Stadtentwicklungskonzept oder den Stadtentwicklungsplan, weil der Stadtrat sieht das so zweigeteilt. Dieser Stadtentwicklungsplan besagt, dass es Wohngebiete gibt in Nordhausen, wie zum Beispiel Nord, Unterstadt, Altstadt und so weiter. Und dann gibt es diese zwei Zentren, Südharzgalerie, Kornmarkt, wo die Geschäfte quasi angesiedelt sind. Und dieses Stadtentwicklungskonzept soll aufgeweicht werden, also dass man mehr als zwei Zentren hat. Und dann könnten aus den Ferienhäusern auch Wohnungen werden und ein Wohngebiet. Ja, und dafür kämpfen die gerade. Das ist gerade großes Thema bei uns in der Stadt. Das sind natürlich Wohnungen für gut verdienende Menschen, also gut situierte Bürger. Muss man auch mal wieder sagen, das ist natürlich wieder schade, dass kein Wohnraum geschaffen wird für Menschen wie du und ich, sag ich mal, ne? Oder Menschen, die nicht so viel Geld haben. Und ja, also das ist gerade sehr aktuell hier in der Stadt.
0: Und das wird gerade im Stadtrat sozusagen diskutiert?
4: Genau, das wird gerade diskutiert im Stadtrat.
0: Dann kannst du uns vielleicht beim nächsten Mal, wenn wir uns wieder hören, ein bisschen mehr erzählen, was da auch für Entscheidungen getroffen wurde. Es würde mich auf jeden Fall sehr interessieren.
4: Ja,
0: Gerne. Vielen Dank dir, Anja, für den Einblick nach Nordhausen. Und wir hören uns dann in ein paar Wochen wieder.
4: Bis dahin. Liebe Grüße nach Weimar. Tschüss.
0: Tschüss. Und wir machen jetzt hier weiter mit Musik, bevor wir dann gleich zu den Nachrichten kommen. Wir hören noch Spanish Sahara von Folds.

0: 11:45 Uhr. Wir kommen zu den Nachrichten aus Weimar und der Region.
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2: Kleine äußert sich zur nicht verlängerten Förderung des BGR. Bauhaus-Universität veranstaltet erstmals Karrierefestival und DRK Weimar startet Haustürkampagne für Ehrenamt. In der gestrigen Stadtratssitzung haben mehrere Bürger nach den nicht verlängerten Mitteln für das Bündnis gegen Rechtsextremismus gefragt. Oberbürgermeister Peter Kleine hat dazu Stellung genommen. Laut Kleine endete die Finanzierung des BGR-Trägervereins zur Förderung von Demokratie und Toleranz zum Jahreswechsel. Die Zielvereinbarung zwischen Stadt und Verein lief am 31. Dezember 2025 aus. Für eine weitere Finanzierung wäre eine neue Zielvereinbarung nötig gewesen, über die der Stadtrat hätte beschließen müssen. Dabei hatte Kleine in seinem Haushaltsentwurf für 2026 eine Weiterförderung vorgeschlagen. Im Zuge der Haushaltsverhandlungen wurden jedoch andere Vorschläge eingebracht, die der Stadtrat mehrheitlich beschloss. Auch Kleine stimmte dem Kompromiss zu, laut eigenen Angaben im Interesse der Handlungsfähigkeit der Stadt. Im Mai soll es nun ein Gespräch zwischen Oberbürgermeister Peter Kleine und dem Bündnis gegen Rechtsextremismus geben. Die Bauhaus-Universität veranstaltet erstmals ein Karrierefestival. Es läuft noch bis zum 13. Mai. Das Festival richtet sich laut Pressemitteilung an Studierende, Absolventinnen und Absolventen sowie internationale Talente. Ziel ist es, den Berufseinstieg aktiv zu gestalten und früh mit möglichen Arbeitgebern in Kontakt zu kommen. Im Mittelpunkt steht ein Workshop-Programm rund um den Bewerbungsprozess. Themen sind unter anderem Gehaltsverhandlungen, Initiativbewerbungen sowie Kommunikations- und Networking-Kompetenzen. Ergänzend gibt es individuelle Beratungsformate, auch wird eine digitale Matching-Plattform geboten. Höhepunkt des Festivals ist die Firmenkontaktmesse am 13. Mai in der Mensa am Park. Rund 40 Unternehmen werden dort persönliche Gespräche anbieten. Der Schwerpunkt liegt auf Architektur, Stadtplanung sowie Bau- und Ingenieurwesen. Für Studierende anderer Fachrichtungen gibt es gleichfalls Anknüpfungspunkte. In einer Minijob-Corner können sich Interessierte über studentische Beschäftigungsmöglichkeiten informieren. Diese Initiative entsteht in Zusammenarbeit mit der Wirtschaftsförderung der Stadt Weimar. Das Deutsche Rote Kreuz in Weimar startet heute eine Haustürkampagne. Es sollen dabei neue Fördermitglieder für die ehrenamtliche Arbeit gewonnen werden. In den kommenden Wochen sind DRK-Teams direkt an den Haustüren der Menschen in Weimar und Umgebung unterwegs. Erkennbar sind sie an offizieller DRK-Kleidung und Dienstausweisen. Laut Vorstandsvorsitzendem Holger Welz wissen viele Menschen nicht, dass zentrale Bereiche wie Katastrophenschutz, Sanitätsdienst und Rettungshundestaffel überwiegend ehrenamtlich und spendenfinanziert getragen werden. Das gilt unter anderem auch für das Jugendkreuz und die Angebote für Kinder. Fördermitglieder sollen helfen, diese Arbeit dauerhaft zu sichern. Wer die Mitgliedschaft abschließen möchte, kann es direkt über ein Tablet vor Ort tun. Die Beitragshöhe wird individuell festgelegt, Bargeld und Sachspenden werden nicht entgegengenommen. Der Kreisverband betont, die Unterstützung kommt direkt den Projekten zugute, die den Menschen in Weimar und Umgebung helfen. In Bad Berka wird heute Nachmittag die sanierte Stauanlage Tiefengruben eingeweiht. Sie soll die Stadt künftig vor Überflutungen durch Starkregen schützen. Ab 14.30 Uhr findet an der Talsperre Tiefengruben die offizielle Bauabnahme statt. Dabei werden die erneuerten Anlagen an die Teilnehmergemeinschaft des Flurbereinigungsverfahrens übergeben. Thüringens Staatssekretär Tobias Knoblich nimmt an der Feier teil. Die Sanierung umfasste den kompletten Aus- und Umbau der technischen Anlagen sowie des Dammkörpers. Zuletzt hatte Bad Berka 2013 mit schweren Überflutungen durch Starkregen zu kämpfen. Die Stadt hatte daraufhin 2016 das Flurbereinigungsverfahren beantragt, mit dem Ziel, die Stauanlage in städtisches Eigentum zu überführen. Im Thüringer Landtag nimmt die Debatte um ein mögliches AfD-Verbotsverfahren konkrete Formen an. Laut MDR hat der Justizausschuss einen Terminfahrplan für eine Anhörung verabschiedet. Den Anstoß dazu gab Die Linke. Bis Ende August werden Experten um ihre Einschätzungen gebeten. Am 30. September folgt dann eine öffentliche Anhörung im Landtag. Laut linke Abgeordnete Katharina König-Preuß sei dies notwendig, da die AfD die Grundpfeiler der Demokratie angreife. Widerstand kommt aus den Reihen der AfD. Der Abgeordnete Ringo Mühlmann bezeichnete ein Verbotsverfahren gegenüber MDR Thüringen als aussichtslos und als Verschwendung von Steuergeldern. Auch in der CDU sind Vorbehalte zu hören. Am Dienstagmorgen ist in der Ortschaft am Ettersberg das Fenster eines Einfamilienhauses zum Ziel einer Stahlkugel geworden. Laut Polizeibericht nahmen die Bewohner des Hauses gegen 8 Uhr einen lauten Knall auf der Terrasse wahr. Sie entdeckten später ein Loch in der Fensterscheibe. Die gerufenen Beamten fanden vor dem beschädigten Fenster eine 8 mm große Metallkugel. Es entstand ein Schaden in Höhe von rund 1.000 Euro. Hinweise auf die Verursacher liegen derzeit nicht vor. Die Polizei ermittelt wegen Sachbeschädigung. Wer den Vorfall beobachten konnte, wird gebeten, sich an die Polizeiinspektion Weimar zu wenden. Das waren die Nachrichten auf Radio Lotte Weimar mit Michael Toscher.
1: Das Wetter.
0: 15 Liter Regen fallen heute, also pro Quadratmeter, fallen heute im Laufe des Tages. Es regnet sich also schön ein. Über den ganzen Tag verteilt liegt die Regenwahrscheinlichkeit bei 90%. Und am Abend bleibt es weiterhin bewölkt mit etwas weniger Niederschlag. Da sinkt die Wahrscheinlichkeit auf 20%. Die Natur, die freut sich. Alle die, die es gerne gemütlich zu Hause mögen, die freuen sich vielleicht auch über diese Wetterentwicklung. Und soweit ich weiß, soll es dann ab den nächsten Tagen auch schon wieder etwas besser werden und die Sonne wieder Hallo sagen. Und die Temperaturen, die sind okay in einem Bereich von um die 9 bis 10 Grad tagsüber. Ja, soweit so gut. Wir haben jetzt hier bis zum Ende der Stunde noch Musik im Programm. Da machen wir jetzt weiter mit Fontaine's DC Favorite.

0: Das war Favorite von Fontaines D.C. Und wir haben vorhin von dem zweitgrößten Hexenbesen in der Nähe von Nordhausen gehört. Und der größte Schirm der Welt, der steht in Portugal. Aufgespannt erreicht er einen Durchmesser von 23 Metern. Und unter dem Schirm können locker 200 Menschen Platz finden. Das wäre eigentlich der perfekte Schirm für den heutigen Tag. Ja, und woher kommt eigentlich das Wort, oder woher kommt, ja, Umbrella? Und zwar Umbrella ist ja das englische Wort für Schirm und kommt aus dem lateinischen Umbra, was der Schatten bedeutet. Denn ursprünglich waren Schirme nämlich gar nicht gegen Regen gedacht, sondern gegen die Sonne. Sonnenschirme sind also eigentlich die Originale von den Regenschirmen und die Sonnenschirme, die brauchen wir hoffentlich in den nächsten Tagen und im restlichen Sommer noch öfter. Darauf freue ich persönlich mich schon sehr.
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0: Ja doch, das war sie. Das war die Stadtzeit am Morgen. 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Mai 2026. In der Redaktion arbeiteten heute für euch Michael.

0: 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Ja, bleibt jetzt auf jeden Fall dran, denn hier geht es im Anschluss gleich weiter mit einer Sondersendung. Etienne Bergmann war für uns bei einem Konzert von Felix Räuber und seine Eindrücke vom Konzert hört ihr gleich. Und auch danach geht es spannend weiter. Von 13 bis 15 Uhr läuft der No Splendor Podcast. Ja, die Stadtzeit am Abend, die habe ich vorhin schon erwähnt, die solltet ihr auch nicht verpassen. Die ist dann um 18 Uhr zu hören. Ansonsten packt den Schirm ein, die Regenhose, die Gummistiefel aus. Macht's euch gemütlich oder was immer für euch heute an so einem regnerischen Tag dran ist. Vielleicht geht ihr bouldern, vielleicht ins Kino, was ihr da Schönes sehen könnt. Das hat Dirk Heinje ja heute im Lichthaus-Ticker erzählt. Und auf der Website vom Lichthaus kann man das nochmal nachlesen. Ich verabschiede mich von euch und wünsche einen wunderschönen Regentag. Bis zum nächsten Mal und ciao.
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0: Sie sind bei Radio Lotte, Sie hören das Sektfrühstück. Der Wald, etwas, was eigentlich zu unserer Geschichte gehört. Wie heißt es so schön? Der deutsche Wald. Gibt es Märchen dazu? Und dann gibt es Definitionen und ich lese die mal vor, was da die UNO sagt. Das heißt die FAO, die Ernährungs- und Landwirtschaftsorganisation der UNESCO. Die sagt, wenn die Bäume im Reifealter in winterkalten Gebieten mindestens 3 und im gemäßigten Klima mindestens 7 Meter hoch sind und wenigstens 10% des Bodens durch Baumkronen überschirmend sind, dann handelt es sich um einen Wald. Und genau darüber wollen wir heute sprechen, aber nicht nur, sondern auch über das, was eigentlich einen Wald ausmacht. Mein Gast dazu ist Silvester Tamasch. Herzlich willkommen.
1: Hallo, liebe Svea. Schön, wieder mal hier zu sein heute.
0: Also was stelle ich dich denn heute vor? Trotzdem als Beauftragten für Luchs, Wildkatze und Wolf?
1: Im Prinzip decke ich ja beim Naturschutzbund Deutschland hier vom Landesverband Thüringen auch sozusagen als Referent für den Waldnaturschutz tatsächlich auch das Thema ab. Ne? Hm. Und du hast ja schon angesprochen, 2 der Kandidaten wie Luchs und Wildkatze, die brauchen den Wald. Hm. Und du hast ja so schön gesagt, Wald. Und da kann man natürlich mal fragen, was unterscheidet zum Beispiel einen Wald von einem Forst? Ne?
0: Na dann leg mal los.
1: Ja, also ganz toll, da sind wir in meinem Element. Ich bin ja tagtäglich unterwegs, also auch in der Freizeit natürlich gerne im Wald und viel aber auch beruflich und bin da natürlich mit ganz vielen Facetten des Waldes, auch des Offenlandes, wo sich Wald bildet oder am Waldrand unterwegs. Ne? Und da gibt's viele Aspekte, die wir aus Naturschutzsicht da gerne hätten oder haben wollen, wie uns sozusagen der Wald auch in Zukunft begleiten soll. Aber das ist natürlich auch jetzt gerade vor dem Hintergrund des immer wieder stark strapazierten Themas anthropogen verursachte Klimaaufheizung, so nennen wir das. Also nicht nur Klimawandel, das ist schon richtig, was dann manche, die da auch nicht unbedingt d'accord sind mit dem Thema, so in der Form oder Benennung, auch bezweifeln, dass es praktisch einen Klimawandel, den gab es ja schon immer, ne, dass es da so unbedingt jetzt der Mensch ist, ne. Den gab es auch tatsächlich immer, aber jetzt sehen wir, dass unter Freisetzung der letzten 150 Jahre seit Beginn des Industriezeitalters sozusagen, der industriellen Revolution, ne, so nennen wir das immer, wir sind aufgebrochen in ein neues Zeitalter, wir fliegen in die Sterne zu dem Mond und kommen wieder zurück und zukünftig vielleicht auf den Mars, aber wir haben hier ein Problem. Wir setzen praktisch seit Jahrmillionen gespeicherte CO2-Quellen, ich sag mal, das sind sozusagen gerade die Quellen, die die Ur-Ur-Ur-Wälder waren, ne? Die setzen wir jetzt in Mengen frei. So. Und der Wald, den wir oberirdisch sehen, auch die Forsten oder die Bäume, die wir haben, das steckt tief in der Erde als komprimierter Kohlenstoff, als Öl, als Gas und natürlich als Kohle. Ne? Das Kohlezeitalter haben wir jetzt so bald überwunden, hoffentlich. Ne? Aber noch kommen noch nicht so richtig davon los. Aber alles das waren Wälder. Und das, was wir dem der Quelle Wald heute zuschreiben, in seiner Speicherfunktion für Luft, für Wasser, für ich sag mal auch als Speicher für Leben überhaupt, für ökologisches Leben, ne, was gerade stattfindet, müssen wir sehen, ist gerade die wichtigste Funktion, CO2 zu speichern. Und das ist nur eine Episode sozusagen, die wir jetzt sehen. Und das setzen wir frei und versuchen das jetzt natürlich unter dem Blickwinkel der Kompensation auch dem Wald aufzubürden. Wald hat so viele Facetten. Wir sehen Wald als, wir hatten es ja schon gesagt, als Speicherorte, als Klimaorte, Lokalklima, als Beschattung, als Erfrischung. Ne? Man kann auch Waldbaden sagen, das ist tatsächlich so. Man muss mal in den Laubmischwald gehen, wenn es 30, 35 Grad hat. Und da ist es schon schön angenehm kühl. Da braucht man vielleicht gar nicht ins Freibad zu gehen, sondern geht einfach mal in so einen Wald. Aber wir sehen, dass diese Wälder leiden. Wir sehen gerade hier in Thüringen, im Schiefergebirge, im Thüringer Wald, in den Randzonenbereichen, dass gerade dort die Wälder zusammenbrechen unter dem Druck eben dieses Klimas, unter dem Druck, das, was wir eigentlich aufbürden, ne, diese Klimaaufheizung, die anthropogen verursachte, das zu kompensieren, das schafft der Wald nicht mehr, er bricht zusammen, unter Dürre leidet er und natürlich unter dem Borkenkäfer. Und jetzt stehen wir da, jetzt haben wir ein Problem.
0: Und wenn du sagst Wald, Forst und dem Forst passiert das alles nicht, dem geht es viel besser?
1: Wir sehen gerade aktuell, dass es da einen Riesenunterschied gibt. Der Wald, ne, an sich erstmal steht da, ne? Und es gibt Wälder, die gab es tatsächlich schon immer, ne? Wenn wir so sagen, immer, was heißt immer, ne? 100 Jahre, 1000 Jahre, 10.000 Jahre, es gibt tatsächlich sehr alte Wälder, aber sehr, sehr wenige, ne? Und es gibt gerade ganz wenige Wälder in Deutschland, die überhaupt nicht mehr berührt werden, sozusagen unter forstwirtschaftlichen Aspekten. Und jetzt habe ich es schon gesagt, forstwirtschaftlichen Aspekten, da steckt das schon drinne. Forst unterscheidet eben dieses, ja, Waldgebiet sozusagen mit Bäumen bestanden, eher von dem Wald, den wir so sehen, wenn wir uns erholen wollen, wenn wir Vögelgezwitscher hören wollen und so weiter, wenn wir Pilze sammeln, wenn wir Erlebnisse haben wollen, wenn wir uns wohlfühlen wollen, wenn wir uns tatsächlich im Sommer auch abkühlen wollen, vielleicht nach frischer Luft suchen. Und das ist so ein Forst mit den Fichtenkulturen, wie wir sie bei uns kennen, ne? Hauptsächlich diese Nadelmonofichtenkulturen, eigentlich nicht der Fall. Die sind lebensarm, die sind fast schon lebensfeindlich, muss man sagen. Man findet da kaum in diesem dicht bestandenen Fichtenforst irgendwie, was wirklich ökologisch sinnvoll ist oder zumindest, was uns, wenn man das mal so sagen will, wirklich noch erfreut. Man will da schnell wieder raus, ne? Vielleicht in so einem alten, dicht oder weniger dicht bestandenen Fichtenwald, dann ist das schon ein anderer Aspekt. Das ist auch viel mehr mit Leben und durch Leuchtung, mit Durchlichtung und mit Waldwiesen und mit einzelnen Facetten auch oder Sachen auch ausgestattet. Aber wir sehen halt wirklich, dass dieser Wald, wie gesagt, der ja mal ein Relikt ist, sozusagen aus dem 18. Jahrhundert hier vor Ort, wo wir uns praktisch das erste Mal mit dem Gedanken der Nachhaltigkeit auseinandergesetzt haben, wo Wald nicht nur praktisch abgeholzt wird, um Häuser zu bauen, Brennstoff zu haben etc. und vieles zu bauen aus Holz. Ne? Also alles wurde ja eigentlich aus Holz gebaut, ne? Wenn man sich das früher vorstellt, die Fachwerkhäuser, die Radwagen und so weiter. Alles wurde aus Holz gebaut. Dann musste man sich irgendwann Gedanken machen, dass das irgendwie nachwächst, weil irgendwo stand dann irgendwann mal kein Baum mehr und dann hat man angefangen, das zu kultivieren. Ne? Und dann kam dieser Gedanke der Nachhaltigkeit auf, das ist übrigens ein Begriff der Forstwirtschaft hauptsächlich, ne? Den hat Kotter mal geprägt, seinerzeit auch. Kotter kommt ja ursprünglich aus Zillbach, Thüringen, der ist ja der Forstmeister schlechthin sozusagen, der diese Waldkonzepte ja praktisch durchdacht hat und wissenschaftlich auch sozusagen überdacht und produziert hat sozusagen. Und da sehen wir halt, dass es da einen Riesenunterschied gibt. Und diese Wälder, diese Monofichtenkulturen, die brechen jetzt zusammen unter dem Druck des Klimas, der Dürre, des Borkenkäfers. Und das ist aber ein Relikt, wenn man sich vorstellt, da wo immer eine Wüste von einem bestimmten einer Art ist sozusagen, ne, dann fällt es natürlich sozusagen einer Krankheit, einer Seuche sehr leicht, da sich durchzufressen. Wird das aber unterbrochen durch vielfältige Strukturen, auch andere Wälder. Ich sag mal, was eigentlich typisch ist seit dem ausgehenden Eiszeitalter, ne, vor ungefähr 12.000 Jahren hier in Deutschland, dann müssten wir eigentlich hier flächig nur Buchen, Eichen, Kulturen haben, mit natürlich Ulme, Erle, alles was dazugehört, ne? Aber das ist so der Standard. Wir sagen, wir reden immer vom Klimax, also wenn wir alles sich selbst überlassen würden hier in Deutschland unter den tatsächlich gemäßigten Klimabedingungen, hätten wir eigentlich jetzt sozusagen mehrheitlich Buchenwälder. Ne? Und wir sehen schon, die UNESCO, du hast das gesagt, schützt auch solche Wälder. Da gibt es das UNESCO-Biosphärenreservat zum Beispiel. Und da haben wir die Buchenwälder, Karpaten und der Hainich hier in Thüringen, Nationalpark, der einzige leider in Thüringen. Das sind die alten Buchenwälder, die wir uns wünschen. Und wenn man da mal reingeht, jetzt wie gesagt im Sommer, unter solche alten Bäume, die 300, 400 Jahre alt sind, die können bis zu 600 Jahre alt werden. Leider erreichen die aber diese Stadien nicht. Selbst im Hainich gibt es noch nicht so viele Bäume, weil ja dieses Konzept des Nationalparks erst jetzt drüber gelegt worden ist. Man müsste dann, wie gesagt, ein paar Jahre warten, ein paar Jahrhunderte vielleicht, um zu sehen, dass es wirklich ein richtiger Urwald ist. Bestandteilen, einzelnen Bestandteilen ist es tatsächlich schon der Fall. Mit dem Totholz, was jetzt liegen bleiben darf, die Bäume werden nicht gefällt, das Holz wird nicht rausgeholt. Es bleibt alles ein Kreislauf. Und das fehlt diesen Forstmonokulturen, diesen Fichtenmonokulturen, denn da wird immer Holz nur rausgeholt, wie die bei diesen großen Agrarflächen, sage ich mal, Agrarwüsten, wo nur produziert wird und man will da am wenigsten Input haben, das muss man mit Dünger und Pestiziden, Herbiziden, Glyphosat machen, ne? Und dann sieht man, was das eigentlich für ein Wahnsinn ist, damit überhaupt da irgendwas steht oder lebt, ne? Und natürlich ist es dann auch ganz schwierig, sowas zu erhalten. Das kostet uns mittlerweile mehr Kraft, als es Sinn macht, das überhaupt rauszuholen, also Holz wirklich zu produzieren damit, ne? Mhm. Wir gehen jetzt dann schon andere Richtungen, die sind sehr spannend und ich glaube, das kann jetzt Aspekt sein, auch unsere Unterhaltung, da mal drauf einzugehen.
0: Wir schauen uns aber trotzdem mal erstmal die Einzelteile eines Waldes an. Der Wald besteht aus Bäumen. Jeder Baum ist ein Lebensraum an sich. Bäume stehen aber nicht nur im Wald, sondern auch entlang unserer Straßen, in Gärten, in Parkanlagen. Und ich beobachte es auch gerade hier in Weimar. Eigentümer von Parkanlagen lassen Bäume oft aus versicherungstechnischen Gründen fällen, weil sie Angst haben, irgendein Dödel kriegt einen Ast auf den Kopf. In der Folge verschwinden aus unseren Parkanlagen Lebensräume für bestimmte sowohl Pflanzen als auch Tierarten. Mit welchen Folgen, nicht nur für den Wald, sondern auch für die Vielartenvielfalt in unseren Städten? In der Nähe sind ja diese Parkanlagen gewöhnlich. Das heißt, Menschen, die in den Park gehen und die sehen, plötzlich fehlt der Baum. Das heißt, der hatte mehrere Höhlen, da haben die und die Tiere drin gewohnt. Das heißt, der Artenverlust geschieht nicht nur im Wald, sondern auch in unmittelbarer Nähe zu uns.
1: Das ist ein sehr guter Aspekt, weil das ist sehr sichtbar für uns Menschen, vor allem Parks, ne? Weil wir die ja fast regelmäßig aufsuchen, die queren auf dem Weg zur Arbeit oder vielleicht, weil wir die Kinder vom Kindergarten holen oder irgendwo vielleicht uns einen Kaffee setzen wollen oder vielleicht einfach nur erholen wollen. Da gibt es viele Beispiele und tatsächlich bedürfen diese Parks nach wie vor, das ist so ein Usus, Pflege, ne? Und je nachdem, wie man diesen Pflegegedanken ausspinnt oder denkt, kann es dazu führen, dass am Ende, wenn es um dieses Thema Verkehrssicherungspflicht einer Kommune zum Beispiel oder eines Parkverwalters oder Unterhalters geht, haben wir die Situation, dass die mittlerweile auf Grundlage dieser Klagewut, die es ja auch mittlerweile gibt, überall in allen Bereichen, ne, man sieht sich, wir haben, das ist natürlich ein starkes Moment, wir können uns wehren, ne, gegen Verwaltungsapparate, gegen alles, was uns irgendwie zu nah angeht oder eben dann in dem Bereich, wenn es darum geht, Dinge zu vermeiden, haben wir halt die Situation, dass man sagen, okay, bevor wir uns hier angreifbar machen, für eine Verwaltung ist das wichtig, das kann am Ende viel Geld kosten, stutzen wir den Baum so weit runter, dass gar nichts mehr abfallen kann am Ende, ne? Oder wir legen den gleich um, da sparen wir uns noch die Pflegekosten, wenn es um die Entästung geht von Totholz und so weiter, ne? Es kann ja schon mal passieren, gerade, ich hatte es ja gesagt, das ist ein stark mehr frequentierter Bereich als nur der Wald, ne? So ein Stadtpark, der ist vielleicht dann auch mehr besucht als ein schöner Wald irgendwo, ne? Oder ein Forst. Und dann haben wir die Situation, dass tatsächlich dort das Augenmerk der Bürger und auch der Parkverwaltung so stark drauf ist, dass praktisch Bäume ganz verschwinden. Das haben wir leider überall. Das hat man Erfurt sogar gesehen bei der Bundesgartenschau. Ganz große Katastrophe, was da an Bäumen verschwunden ist. Das muss man wirklich dort den Konzeptrealisierern dort vorwerfen, dass man da einfach zu sehr reingegangen ist und in der Planung insgesamt, ne, und da einfach versucht hat, sozusagen reine Fläche zu schaffen, um dann sich im wilden Austoben auch gestalten zu können. Andererseits ist es natürlich auch verständlich. Es gibt natürlich auch Möglichkeiten, dass man sowas kompensiert, ne? Manche machen das, die sagen, wir nehmen den Baum da weg an der einen Stelle, ne, weil er auch wirklich gefährlich sein kann. An der anderen Stelle wird dann viel aufgeforstet wieder, wird gepflanzt. Andererseits, das möchte ich vielleicht noch sagen, kann man natürlich so vorgehen, man kann ja das Totholz absägen zum Beispiel und liegen lassen vor Ort. Ne? Wäre eine Möglichkeit. Machen manche Parks, gibt es tatsächlich. Wird nicht überall praktiziert, weil das wieder ein Sicherheitsrisiko sein kann für spielende Kinder. Oder auch immer, ne? Das Brandschutz spielt vielleicht auch eine Rolle und so weiter. Also das ist vielschichtig, das Thema. Und Wald geht so weit, dass tatsächlich es schon Gerichtsfälle gab oder Klagefälle, wo praktisch Leute von einem herabfallenden Ast mittel im Wald getroffen worden sind, eine Verletzung davon getragen haben und das von dem Waldbesitzer irgendwie Schmerzensgeld haben wollten oder eine Wiedergutmachung oder vielleicht die medizinischen Behandlungskosten wieder haben wollen. Da hat das Gericht oder da gibt es Gerichtsentscheide mittlerweile vom höchsten Gericht, dann eben vom Bundesverwaltungsgericht, die sagen dann ganz klar, nee, das sind so waldtypische Gefahren, klar, ne? Also wenn man rausgeht in die Natur, beim Gewitter kann es auch passieren, dass man vom Blitz getroffen ist. Da kann man nicht sagen, hier auf der Gemeinde ist die Gemeinde zuständig, also darf kein Blitz hier einschlagen. Nee, so ist es einfach nicht. Ne? Also wir müssen da schon schauen, dass es hier um Natur geht. Und Naturgewalten gibt es einfach, die können manchmal tragisch sein, aber man muss demnach auch vielleicht mal gucken, wie ist das Wetter, wohin gehe ich, ist es vielleicht Sturm oder gibt es einen Sturm? Ne? Dafür wird ja meistens gewarnt, an den Wald zu gehen und da kann man sich dann entsprechend auch verhalten.
0: Was ist denn der Unterschied zwischen absterbendem Holz und Totholz für andere Tierarten?
1: Oh, da gibt es ganz, ganz viele Prozesse eigentlich. Also ich hatte es nur angerissen vorhin mit den, dass wir noch gar nicht so viele alte Wälder haben. Ne? Mhm. Also so ein Baum zum Beispiel, eine Buche kann bis 600 Jahre alt werden. Das ist überhaupt kein Problem. Also Riesenstamm, ne? Und wenn da alles gut läuft, kann die, es gibt verschiedene Phasen, ne? Die Aufwuchsphasen, die Bestandsphasen und dann so die Absterbephasen, Zerfallsphasen und Totholzphasen. Also man gliedert das richtig auf. Und unsere Bäume kommen eigentlich gerade so in das zarte Jugendalter von vielleicht 100 Jahren, 150 Jahren. Ne? Und dann werden sie geerntet.
0: Ja, ja, und das ist genau das Problem.
1: Und das wird, mittlerweile ist es aber so, das haben wir auch schon beobachtet, gerade in Naturschutzgebieten oder Flora-Fauna-Habitat oder Fauna-Flora-Habitat-Gebieten, Natura 2000-Gebiete, die ja eigentlich explizit geschützt sind, ne, auch die Waldressourcen, werden derart geschröpft, auch von den Staatsforsten, dass es eigentlich, dass wir schon sagen, das ist Raubbau. Wir haben uns da noch nicht juristisch im Einvernehmen gesetzt, wie wir damit umgehen zukünftig. Das wird sicherlich mal der Fall sein, dass wir an der einen Stelle oder anderen Stelle auch klagen müssen, vielleicht, ne, aber mittlerweile sehen wir, dass die Verantwortlichsten, die obersten Verantwortlichsten, die eigentlich für den Naturschutz und vielleicht auch für den Forstwirtschaft zuständig sind, dass die das eigentlich kaum interessiert. Im Gegenteil, wir erleben in Gesprächen draußen, dass wenn es um Bäume, um Fällung geht, dass da häufig nicht berücksichtigt wird, was da überhaupt drin lebt. Du hattest gerade angesprochen, was kann drin leben? Zum Beispiel in Asthöhlen können Spechte leben, können Vögel leben, können Wohnstätten von Fledermäusen sein. Wir haben das leider schon oft dokumentiert in Naturschutzgebieten, dass diese Bäume gefällt worden sind. Da war alles drin, die Nachweise auch, dass das wirklich Wohnstätten von Fledermäusen, von Noctula zum Beispiel, war von dem großen Abendsegler. Die brauchen offene Waldgebiete, alte Hallenwälder, die jagen gerne in Bodennähe. Und das findet nicht mehr statt, weil diese Bäume, die alten, werden jetzt geschrüppt. Die sind schon mittlerweile geschrüppt. Es gibt nur noch teilweise sogar diese altehrwürdigen Wälder, wo wir gesagt haben, Mensch, die stehen schon 200, 300 Jahre tatsächlich hier so. Da haben wir schon ein paar Baumriesen drin. Die werden jetzt wirklich geschröpft nach Teufel komm raus und diese Waldkulturen verjüngen sich, werden weiter aufgelichtet und was passiert, gerade bei den Laub-Mischwaldgebieten, es kommt mehr Licht rein. Da haben wir viel mehr Krautaufwuchs, da explodiert natürlich die Naturverjüngung, die kommt dann hoch. Solche Fledermausarten wie Noctula, der große Abendsegler hat ja keine Chance mehr. Mhm. Auch andere Arten wie die Eulen zum Beispiel, die versuchen natürlich auch im Bodennähe was abzukommen. Mhm. Ganz unnatürliche Waldprozesse entstehen dort, also für diese Schutzgebiete natürlich. Natürlich. Es verschwinden Orchideenflächen, die ausgewiesen sind in Schutzgebieten. Und wir haben das Problem, dass dort mehr Temperatur reinkommt bei heißen Sommern, mehr Bodenaustrocknung stattfindet. Und dass es dann die Jungbäume, die da jetzt nur noch stehen, auf die man natürlich auch noch los will, dass die einfach zugrunde gehen. Weil ja, mangelndes Wasser, wir haben halt blöde Standorte. Es gibt da diese Muschelkalkplateaus, die wir viel in Thüringen haben. Da denken wir vielleicht an Urdruf, da denken wir vielleicht an Hainich selbst. Oder drüben die Saale-Ilm-Platte überhaupt, also hier Weimar ist ja auch Bonn betroffen, haben wir viel Buchfahrt drüben zum Beispiel. Also da haben wir viele Waldgebiete, die sofort, wenn die zu viel Licht, zu viel Wärme abkriegen, darauf reagieren. Mhm. Und wenn wir dann fertig sind mit dem Ernten, dann erst recht das Gejammer losgeht, weil die absterben. Ne? Und das ist ein großes Thema. Und hier versagt auf breiter Linie eigentlich der Staatsforst als oberster Verantwortlicher.
0: Nur in Thüringen oder deutschlandweit?
1: Deutschlandweit, muss man so sagen. Hm. Also es gibt für den Umgang mit Schutzgebieten im Wald nur ganz wenige Bereiche, ich sag mal, die überhaupt nutzungsfrei sind. Wir reden davon 2,5%. Ne? Also wir haben eigentlich mal ein Ziel gehabt, dass wir mal 5% plus haben wollten. Ne? Nichts. Wir haben das nicht erreicht. Ne? Das sollte bis 2024, glaube ich, der Fall sein. Aber das wird ja immer wieder verlängert. Ne? Also wir haben ja dann immer wieder den Prozess. Na, dann schaffen wir es wenigstens 2030 irgendwann. Ne? Nee, das ist einfach ein Thema. Wir können es schaffen. Bloß der Druck, der eigentlich wie auch immer in die Holzindustrie verquickten Staatsforsten, wir wissen das noch nicht. Wir wissen aber bei Interpol, ich arbeite mit denen zusammen, wir haben da auch verlässliche Aussagen, die kommen zu dem Schluss, dass nach Waffen, Drogen und Menschenhandel und natürlich nach Güterhandel, also illegalem, wie auch immer, geht es auch um Kriegswaffen, natürlich der Holzmarkt international extrem durch Illegalität durchseucht ist.
0: Weltweit.
1: Mafiöse Strukturen, Korruption spielt eine Rolle und da ist kein Land ist da verschont. Also alle Länder sind da wirklich betroffen von diesem Thema. Wir sehen, dass die österreichischen Ketten oder Sägenkettenwerke da auch, gibt's da welche Fälle in Karpaten, wirklich in diesen Raubbau verwickelt sind, ne, und sich da mit falschen Zertifikaten wirklich gutes Holz, günstiges Holz holen und dort die Natur einfach vor die Hunde geht. Und wir wissen tatsächlich noch nicht, inwieweit hier in Deutschland diese Verquickung von Holzindustrie, internationalem Handel auch, wir haben das schon erlebt, dass hier das Holz ganz schnell in Container auch nach China geht. Die nehmen alles mittlerweile ungesehen. Ne, das habe ich alles dokumentiert, auch aus Schutzgebieten, das muss man auch dazu sagen. Und wir wissen das einfach noch nicht, wie weit die Verquickung da ist. Ich möchte da keine falschen Vorwürfe ableiten, aber wir sehen, dass selbst durch die eigentlich obersten Verantwortlichen im Staatsbereich, also die Staatsforsten, hierzu gleichgültig, hierzu leichtsinnig, muss man sagen, reingehen und die Holzindustrie beliefern mit Holz, mit dem vielleicht auch mit günstigem Holz. Letzten Endes ist ja das eigentlich der Bürgerwald. Ne? Wir reden da auch um die Prinzenschneise hier oben auf dem Ettersberg. Da haben wir das eine Zeit lang mitverfolgt. Katastrophe, was da passiert wird, ist. Immer wieder hat sich eigentlich der Forst daraus oder die Forstbewirtschaft daraus geredet. Das muss man so sagen. Das Interesse an dem Schutz des Waldes ist im Prinzip sehr begrenzt. Und wenn, dann wird immer wieder gesagt, na, dann sagt uns doch, helft uns doch, erzeigt uns doch die Bäume, die stehen bleiben sollen und so weiter. Nein, das muss nicht der ehrenamtliche Naturschutz und nicht die Natur- und Waldfreunde machen, sondern dafür ist allein und einzig der Staatsforst selbst verantwortlich. Und der muss im Zweifel auch die Nutzungsfreistellung komplett eines FFH, Natura 2000 Gebietes oder NSG, Naturschutzgebietes, in Kauf nehmen. So ist das, um praktisch nicht nur diese Holzwert zu sehen, sondern eben auch den Erholungswert und eben den Naturschutz allgemein Rechenschaft zu leisten.
0: Nun gibt es ja noch ein paar Dinge, die, bei denen ich immer zucke, was auch noch zur Folge hat, dass selbst in Naturschutzgebieten heftig reingelangt wird. Das ist sowohl der Trassenbau für Elektro, für Windkraftanlagen, Straßenbau. Und auch wenn das kein Schutzgebiet war, wenn ich an den Hambacher Forst denke, in einem Gebiet, wo wenig Wald ist, ist dieses kleine Refugium, für das sich Menschen aus ganz Europa eingesetzt haben, letztendlich die Messe gesungen worden. Und das war's dann.
1: Absolut. Und hier ist genau, das ist genau der Punkt der Leichtfertigkeit. Ne? Mhm. Es lohnt sich heute für jeden Baum zu kämpfen. Das muss man wirklich so sagen. Wir werden das erleben und wir erleben es ja teilweise schon in den Städten. Hier in Weimar eher vielleicht nicht so, aber in Weimar, in Erfurt kann man das schon merken, auch in Jena teilweise, dort wo die Bäume nicht in den Straßenzügen stehen, wird es richtig heiß. Na, das ist wirklich ein Thema und wir sehen das momentan auch bei den Stadtplanern, ich glaube hier da war aus Uni der Urbanität und der Urbanistik spielt das eine wichtige Rolle zukünftig, wie wichtig das ist, jeder Baum spendet Schatten und Sie müssen sich mal vorstellen, Sie können sich bei vielleicht 36, fast 40 Grad, die wir zu erwarten haben in den nächsten Sommern, vorstellen, wie sich die Menschen scharen im öffentlichen Raum um den letzten großen Baum, der da steht, wenn die Schatten suchen. Das ist einfach so. Und das ist wirklich Energie, die dieser Baum rausholt. Der holt die pure Sonnenenergie raus und gibt die im Zweifel, und das sehen wir an dem Feuer, an dem Licht des Feuers und der Wärme, gibt die dann so wieder frei. Also das ist wirklich was ganz Faszinierendes. Der Baum schafft wirklich ganz, ganz viel für uns. Und wir müssen dementsprechend einfach diese Funktionalität nicht nur für uns Menschen sowieso, ne, auch als für das Ökosystem, aber auch für die Temperatur, die Beschattung. Wir haben früher immer nur gesagt, also Wasserspeicher, CO2, aber es geht einfach nur um die Temperatur am Ende, um die Beschattung für uns Menschen vielleicht und die Herabsenkung von Temperaturen in Stadtbereichen oder überhaupt in der Landschaft. Also wir wissen das auch von gerade diesen Kerbtälern, da wo sich die Siedlungen häufig in Thüringen befinden, die schon seit Mittelalter da vielleicht stehen, dass die in den sehr heißen Sommern durch diese Hochlagen der Wälder auf den Plateaus profitiert haben. Die konnten praktisch nachts aufatmen, die Fenster aufreißen und dann wurde es schön kühl und dann ist die Temperatur erst wieder tagsüber langsam hochgefahren und so war das ein Kreislauf, Wolkenbildung, Lokalklima, ne? Mikroklima spielt da eine ganz wichtige Rolle. Und wenn das nicht mehr da ist, fehlen die Luftzüge, die Luft steht, ne? Also wir haben dann wirklich Szenarien, wo es dann auch nachts richtig heiß ist, bleibt, ne? Und das ist alles nicht mehr schön. Am Ende geht es um unser eigenes Überleben. Und das müssen wir sehen, da geht es am Ende nicht mehr nur um Holz oder um Vögel, die im Baum sitzen oder sowas. Ne? Also das ist schon, da muss man wirklich sagen, wir sind eigentlich jetzt an dem Punkt, auch als Naturschutzverband, wo wir sagen, wir müssen weiterblicken, also nicht nur über diese letzte Refugien oder Baumhöhlen oder die Pilzkulturen, ne? die Symbiosen, die da entstehen oder biozönöse Prozesse von Wild und Baum und Boden. Sondern wir müssen dahin gehen, dass wir das als existenziell für unser eigenes Überleben auf diesem Planeten sehen.
0: Unsere auf- und ausgeräumten Landschaften, sie strafen uns ja mittlerweile zum einen mit einem rasanten Artensterben, zum anderen in der Folge mit einer ungeheuren Artenarmut. Und das trifft vor allem, klär mich oder ergänz oder sag, wenn was fehlt, Insekten, du hast die Fledermäuse schon genannt, Kerbtiere, Vogelarten. Jedes Tier braucht andere Bedingungen und doch kann ja das jede Tierart an einem Baum finden. Die leben in Gemeinschaften, Wechselbeziehungen. Kann so etwas jeder Baum oder jetzt mal unabhängig davon, dass manche Tiere auf bestimmte Baumarten spezialisiert sind. Ist jeder Baum so eine Lebensgemeinschaft, bietet den Raum oder ist das eben wirklich erst nur möglich, wenn es alte Bäume sind?
1: Also ich will jetzt gar nicht so sehr auf eine Art gehen oder auf ein Stadium. Alle Stadien, für uns ist die Vielfalt wichtig. Die ist in der Natur sogar noch wesentlich wichtiger vielleicht, als das so für uns in der Gesellschaft immer gesehen wird, ne? Mhm. Oder manchmal auch bewusst ausgeschlossen wird, ne? Die Vielfalt ist genau das, was eigentlich das System Wald oder überhaupt Umwelt, am Ende Atmosphäre, Sauerstoff, Luft, am Leben hält. Da geht's natürlich ganz weit runter, bis in den Boden. Du hattest schon davon gesprochen, Fledermäuse und so weiter. Das ist immer die Frage. Viele fragen uns auch, was nützt uns eigentlich der Zitronenfalter? Was nützen uns die Blaumeise? Ich sag, naja, das ist ja nicht die Frage, ne, ob uns irgendwas nützt. Es geht einfach um dieses komplexe System und da hat jeder seine Nische und diese Nische muss oder kann besetzt sein und je mehr das der Fall ist, desto mehr Vielfalt und Gleichgewicht ist am Ende drinnen, ne, in dem System. Das wissen wir ja mittlerweile und wir sehen ja gerade bei der Situation, wenn es um die ausgeräumten Landschaften, du hast gesagt, gerade im Agrarbereich, gerade Insekten anbelangt, wir sehen, dass diese Agrarwüsten, man muss wirklich davon sagen oder schon davon sprechen, dass es Agrarwüsten sind, nur noch das lebt, was da angebaut worden ist. Man kann da einen Spaten reinstechen, von mir aus einen halben Meter tief, da existiert kaum noch Leben. Mhm. Da gibt es, glaube ich, mal so eine Handvoll, 5 oder bis 10 noch Mikrobiome, irgendwas. Ne? Normal sind das 100 bis 1000, keine Ahnung. Ich möchte jetzt da nicht so weit ins Detail gehen, aber es ist wirklich einfach so, dass wir das unterschätzen und mittlerweile ist es so, dass gerade die Agrarbetriebe wirklich Schwierigkeiten haben, in mittelprächtigen Bodenlagen wirklich diese Böden noch produktiv zu halten. Ne? Die brauchen Luft zum Aufatmen. Wir haben eigentlich von den Nährstoffen eigentlich jetzt profitiert, ne? Noch ein Stück weit. Jetzt sehen wir, dass es auch nicht mehr überall funktioniert. Aber bei den Bäumen ist es tatsächlich so, jede Baumart hat eigentlich ihr eigenes System nochmal. Ich sag mal, ernährt sich selber natürlich im Zusammenhang mit Wasser, mit Mineralstoffen in den Böden,
0: mit Pilzen.
1: Und das Ganze steht natürlich nicht für sich genommen irgendwo, sondern das funktioniert am besten in einem Wald, wo praktisch mehrere Baumalter dieser gleichen Art, derselben Art vorkommen und natürlich viele andere Arten auch im selben Spektrum des Alters von Natur, Knospe, die aufgeht oder der Boden, der sich öffnet und der Trieb kommt, bis hin zur Zerfallsphase, zur Totholzphase, ne, existiert. Und dann merken wir, das sind diese Böden, wenn sie sich in einem Kreislauf befinden, durch die Arten. Du hast es schon gesagt, Insekten, Waldameisen, die tragen ungemein dazu bei, dass diese Prozesse gerade im Zerfallsprozess zersetzt werden, wieder Humus bilden, Feuchtigkeitsspeicher, Mineralstoffe bilden für die nächsten Waldkulturen. Und diesen Prozess, dafür braucht dieser Wald zum Beispiel, wenn er funktioniert, wenn er, ich sag mal, in Ruhe gelassen wird, der Boden nicht verdichtet wird durch Erntemaschinen oder vergiftet wird durch rote Dezite, also Mäusegifte in der Forstindustrie tatsächlich ein Thema immer wieder. Dann haben wir eine Situation, wo der Wald den Menschen überhaupt nicht braucht, für nichts. Ne? Aber der Mensch greift da eben ein und sobald er da eingreift mit der Entnahme von Holz, hat er meiner Meinung nach oder unserer Meinung nach eine Verantwortung für das restliche System. Mhm. Und da geht's dann eben bis hin, dass eben das am besten funktionierte System, wenn jede einzelne Art, die da vorkommen kann, auch da ist. Wir reden da auch teilweise von Zeigerarten. Und am besten ist dieses System, wenn das eben bis hin von diesen jungen Aufwuchsphasen bis hin zum Zerfalls- und Totholzphasen existiert, weil nämlich die Pilze am Ende, die braucht der Baum, um praktisch auch andere, es gibt ja ein System, die versorgen ja nicht nur sich selbst, gibt ja Literatur dazu, die auch beschreibt, dass diese tatsächlich uneigennützig auch andere, ne? Und je vielfältiger das ist, das ganze System, desto schöner und produktiver wird das. Und wir sehen, dass aber gerade die Totholzphasen ganz, ganz wichtig sind. Das wird immer wieder, ist schwer. Es war eine lange Zeit, bis wir da hingekommen sind, dass jetzt bestimmte Anteile pro Hektar dann auch wirklich für Totholz in Forstgemeinschaften zum Beispiel auch oder Waldgemeinschaften da sind, weil da können Pilze zum Beispiel auch nur fruktieren richtig. Die müssen fruktieren, um sich selbst zu erhalten, die Pilze wiederum. Die sind ja nicht nur da im Myzel, also unterirdisch sozusagen, wo wir sie nicht sehen, wo sie ihre Arbeit machen, sondern die müssen die sich ja auch vermehren. Und die brauchen auch ihre Produktion. Und das können sie nur am Totholz. Und das geht dann immer weiter. Und wie gesagt, das Beste ist so ein frischer Wald. Also ich empfehle nur jeden im Sommer mal nicht ins Freibad oder an den See zu fahren, sondern wirklich mal unter das Blätterdach in den Hainich zu fahren. Da ist es richtig schön kühl. Und man riecht auch das Totholz. Das riecht so ein bisschen irden, so ein bisschen erdig und vor allem auch frisch, da ist viel Feuchtigkeit drin. Ne? Man kann das mal selbst machen, es gibt so heute für alles, auch mit Handy kann man Feuchtigkeit messen, mal draußen messen auf dem Feld und geht dann im Wald, da ist die Luftfeuchtigkeit viel höher und da fühlen wir uns wohl. Und es ist mittlerweile so, die Japaner haben uns das vorgemacht mit ihrem Waldbaden, dort ist es tatsächlich ein medizinischer Komplex, der wird verwendet dafür oder verschrieben, den gibt es da glaube ich mittlerweile auch auf Rezept. Mittlerweile wird das hier auch praktiziert, ob man psychische Krankheiten hat oder physisch, spielt keine Rolle. Es wird einfach als heilsam, als erholsam und nachweislich auch in der medizinischen Forschung tatsächlich als reproduktiv für unser Immunsystem gesehen. Das heißt, wenn wir Krebs zum Beispiel haben oder ungesund leben und wollen uns erholen, fürs Herz irgendwas tun wollen, ist das wirklich gut, das im Wald zu tun und nicht unter der prallen Sonne oder nicht im prallen Regen oder so. Ne? Also das ist schon stark.
0: Ich wollte vorhin noch mal sagen, du hast die Agrarwirtschaft benannt. Früher gab es eine Dreifelderwirtschaft und Dreifelder hieß, jedes Jahr war eine Fläche brach. Das heißt, die konnte sich erholen, da war all das, was im Boden war, noch ist umgearbeitet worden, egal ob von Regenwürmern oder von wem auch immer. Und der Boden ist von sich selbst durch die Natur, was da lebt, kreucht und fleucht, geheilt worden. Eine ganz böse Frage, vielleicht täusche ich mich ja auch. Warum will der Mensch vor allem in der Natur Ordnung schaffen? Warum glaubt er, dass er die Natur ordnen muss? Hat er Angst?
1: Der Punkt ist interessant, weil wir eigentlich jetzt mit diesem Ordnungsgedanken, der da ist, den gibt es tatsächlich. Also wir hatten von der Stadt geredet, von den Parks, von den Forsten, die also weniger natürlich sind, eher durch Menschen angeschaffen sind. Irgendwann mal davon weggekommen sind, dass wir Dinge sich selbst überlassen. Und wir hatten mal das Thema mit den Beutegreifern, die sind verschwunden, die hat man ausgerottet. Und nun ist man der Meinung, man müsse selbst als der Beutegreifer diese Arbeit dieser Beutegreifer ersetzen, indem man das Wild und die Füchse, die Waschbären, alles jagt. Ne? Wir sehen aber, dass der Mensch in vielen Bereichen da nach seiner Versorgung oder nach seinen Ideen, Vorstellungen der Ordnung denkt und arbeitet. Aber eigentlich ist die Natur Chaos. Überall. Das ist ein Chaos. es gibt eigentlich keine Ecke, wo kein Leben ist, will ich mal sagen. Ne? Es sei denn, es ist total verstrahlt, vernichtet, keine Ahnung. Aber grundsätzlich regelt sich das alles selber am besten. Wir sehen selbst, und ich bin selbst überrascht, gerade Lausitz, ein gutes Beispiel, wo das Kohlerevier schlechthin Deutschlands, Ostdeutschlands überhaupt sozusagen jetzt das erfährt, dass praktisch große Flächen renaturiert und diese Gruben, die Tagebaugruben, mit Wasser gefüllt werden und da Naherholungsgebiete entstehen und was da für Landschaften entstehen. Da gibt es jetzt Seeadler, da gibt's und so weiter.
0: Renaturieren wir die Natur oder renaturiert sie sich selbst?
1: Wir setzen da an, dass wir natürlich das, was wir zerstört haben oder genutzt haben, die Flächen dann der Natur überlassen. Aber wir steuern das auch. Ne? Also das ist bewusst, zum Beispiel mit dem Bewässerungssystem, ne? Oder Entwässerung und mit den Anpflanzungen, die es da gibt. Ne? Also das wird alles auch gesteuert. Also man greift dem auch vor, sozusagen, dieser Ordnung. Man hofft aber, dass man zu einem Punkt kommt, wo man sagt, man kann hier die Finger rauslassen. Das ist dann dieser Punkt, wo man sagt, Nutzung eventuell auch wieder forstwirtschaftlich gesehen oder naherholungstouristisch gesehen, ne? Da irgendwie den Nutzen hat. Aber andererseits ist es dann eben so, man hat selbst bei dem Naturschutz, das muss man auch dazu zusagen, überall diesen Ordnungsgedanken hinsichtlich bei Natura 2000 oder NSG-Gebieten, dass man da Flächen hat, die sind kartiert, ja, die sind praktisch mit Biotopen nachweisen, mit Artvorkommen kartiert und die haben einen bestimmten Zustand, die werden erfasst, die Zustände müssen auch immer wieder überprüft und berichtsmäßig an die EU nach Brüssel gemeldet werden. Und da sollen möglichst auch durch Eingriffe in diesen Schutzgebieten, zum Beispiel durch Maat, durch Beseitigung von Sträuchern, Gehölzen und natürlich dann eben auch Wegebau, tatsächlich Rückbau, wie auch immer, sich Natur entwickeln, nach unseren Vorstellungen manchmal. Das haben wir in vielen Bereichen tatsächlich. Also es gibt tatsächlich eigentlich kaum Quadratmeter, der in Deutschland nicht geordnet wird, durch uns Menschen, wie auch immer. Und wir sehen, dass wir da eigentlich viel weiter hin müssen, weg von dieser Ordnung, zum Chaos wieder. Und wir haben diese Gebiete, aber leider nur den Hainich hier in Thüringen. Wir bräuchten eigentlich viel mehr Nationalparke, zum Beispiel mit diesen Kernzonen wie im Harz, wo zum Beispiel, das beste Beispiel eigentlich, wo diese alten Forstkulturen, Monokulturen, Fichte, ne? Die ja ursprünglich auch schon als borealer Wald hier vorkamen, in der Eiszeit, ausgehenden Eiszeit sowieso, aber die dort auch kultiviert wird, weil es ein schnell wachsender Baum ist für das Holz, auch für den Silber, Erzabbau überhaupt dort wichtig war, für den Hausbau ja sowieso, und da war das eben praktikabel. Jetzt durften die einfach durch diese Kalamitäten, also durch diese Zerstörung, durch Borkenkäfer und Hitze und Dürre, einfach umfallen, mengenmäßig, wo alle geweint haben, die irgendwie nur mit Wald Geld verdienen sozusagen. Ich weiß auch, wir haben Exkursionen gemacht, wo praktisch die älteren Leute, die den Harz als Erholungsort noch aus ihrer Kindheit kannten, auch traurig darüber waren, dass sie diesen Wald nicht mehr sehen und dass der jetzt gestorben ist und dass wir das alles so akzeptieren und dass die Bäume nur noch da rumliegen auf Tausenden von Hektaren. Aber interessant ist, ich bin mit denselben Leuten ein paar Jahre später wieder hingefahren und da kracht überall an jeder Ecke jetzt neues Leben durch. Und das Gute ist, diese herumliegenden Bäume, wir jagen ja wild, manchmal im Wald mehr exzessiv als nachhaltig, um praktisch diesen Naturverjüngung zu fördern, den Waldumbau zu fördern. Man redet da auch von schnellen, oder denkt, dass die Natur dann auch in schnellen Prozessen denkt oder handelt, wie wir das uns wünschen. Das sehen wir gerade nicht. Also die Natur reagiert nicht nach Wirtschaftskreisläufen oder Episoden von 4, 5 Jahren, wie wir denken in unserer Planwirtschaft, sondern die reguliert sich auf oder wächst und gedeiht nach ihren Vorstellungen, nach anderen Zeiträumen. Und wir sehen das gerade im Harz. Wir haben dort die Situation, dass gerade dort die umfallenden Bäume, eben auch das Wild, was dort in Bereichen nicht gejagt wird, auch zurückhält. Die Verjüngung findet dann eben durch diese Bruchwälder statt, weil das Wild da gar nicht reinkommt. Der Luchs hat es dort gut und leicht, da tatsächlich viel Beute zu machen. Also was wir dort gerade im Harz sehen, in den Kernbereichen, ist wirklich ein Faszinosium. Und ich hätte nicht gedacht, und viele, ich sag mal, Kritiker dieses Vorgehens und des Projektes überhaupt, hätten das auch nicht gedacht. Bayerischer Wald übrigens auch ähnlich, ne? Noch viel weiter als der Harz jetzt ist, hat sich das in vielen Bereichen dort auch entwickelt. sehr, sehr positiv, vorteilhaft, wo es sehr, sehr viel Gegenwind durch diese privaten Waldbesitzer, Anrainer gab oder auch die Kritiker, die sowas nicht gern schwinden sehen auf natürliche Weise, das Holz, sondern die hätten es gerne im Sägewerk. Und das ist genau so ein Beispiel. Wir brauchen das, diesen Mut. Und was ich jetzt im Harz erlebe, ist Wahnsinn. Diese Naturverjüngung, die da auch sehr rasch stattfand, dass da wirklich jetzt mittlerweile an diesen Stellen, die vor 10 Jahren umgekippt sind, schon jetzt 15 Meter hohe Bäume wieder stehen. Also das geht relativ rasch. Und natürlich dort ein Wald wächst, der nicht aufgeforstet worden ist, sondern da sucht sich jeder Keim, jeder Trieb seinen passenden Standort. Und entweder kommt hoch oder kommt nicht hoch. Ne? Und diese Art, auch der Vielfalt, die jetzt entsteht durch Ebereschenbäume, Esche überhaupt oder Eichen, Buchen teilweise auch. Man sieht das eine schöne, es gibt auch eine schöne Gliederung im Harz, die kann man sehr, sehr schön sehen. Im unteren Bereich kommt jetzt praktisch die Laubmischwaldphasen. Im mittleren Bereich ist noch die Absterbephase, ganz oben auch. Und dann kommt natürlich dann im Boreal, also da ist ein bisschen kontinental und oder kühler wird, frischer wird, viel mehr Regen ist, natürlich auch schnell auch wieder Fichte hoch. Aber das ist ein Wald, der steht dort auch wahrscheinlich besser und länger, auch unter Extrembedingungen, auch unter Dürre vielleicht und Bogenkäfer, der es dann auch nicht mehr so leicht hat, als so ein normaler Fichtenmonoforst, wie er hier im Thüringer Wald oder im Schiefergebirge steht.
0: Du hast vorhin die Begrifflichkeit des Biotops benannt. Was ist denn ein Biotopbaum? Ist das einer, der im Biotop steht oder der selbst ein Biotop ist?
1: Also Biotop ist erstmal eine Gebietsfläche, die verschiedene, sag ich mal, Lebensformen zu einem ganzheitlichen Komplex sozusagen zusammenhält. Ne? Also wo verschiedene Arten stehen, Pflanzen, Flora, Fauna. Und jetzt bei einem Biotopbaum zum Beispiel würde man davon reden, wenn dort ein Baum steht, den man unter Berücksichtigung der Lebensvielfalt, die er begleitet, zum Beispiel durch Asthöhlen, Spechthöhlen, Wohnstätten, wir hatten es gesagt, von Fledermäusen, da besondere Aufmerksamkeit bedarf. Und diese Biotopbäume werden tatsächlich auch ausgewiesen, wenn man die entdeckt hat. Ne? Also der Staatsforst wäre zum Beispiel auch verpflichtet, solche Biotopbäume zu schonen, wenn er da reingeht, gerade in Schutzgebieten, was nicht immer passiert und gelingt, weil sich eben, wie gesagt, die Waldbewirtschafter da nicht immer gleich Gedanken machen, manchmal auch gar nicht da hochgucken können, wo das Loch ist, ne, was da drin ist. Die Mühe macht man sich da eben auch nicht. Und das ist ein Biotopbaum. Ne? Es gibt Zukunftsbäume, wenn wir jetzt mal in dieser Waldsprache bleiben, die will man fördern, die sollen da exzessiv bleiben oder explizit bleiben und alles andere darum, was die stört, wird dann eben weggemacht, damit diese Zukunftsbäume vielleicht, was man schöner, stämmiger Baum wird, auch genutzt werden kann. Und es gibt natürlich dann noch viele andere Stufen und Maßnahmen, die man da auch betreiben kann. Aber so ein Biotopbaum ist immer ganz wichtig. Eigentlich müsste man davon reden, dass jeder Baum ein Biotopbaum sein kann. Ne? Wenn er die Zerfallsphasen oder Krankheitsphasen kommt, ist es ja gerade erst interessant für den Specht, wenn Nahrung drin ist. Wie gesagt, der Borkenkäfer ist hausgemacht, ist aber auch ganz natürlich. Wenn man es mal einfach ganz nüchtern betrachtet, nicht aus Blick von mir oder dem Naturschützer, sondern dann ist das einfach eine Selbstbereinigung, was da stattgefunden hat. Und der Borkenkäfer wird es natürlich dann auch wieder schwer haben, wenn nicht mehr so viele selbst angepflanzte Bäume da sind, was sowieso es auch schwer macht. Wir setzen sehr viel Geld und Energie jetzt in die Anpflanzung rein, die in vielen Orten wahrscheinlich nichts bringt. Das habe ich selbst schon gesehen. Also man kann davon ausgehen, dass vielleicht, also wenn es hochkommt, ein Drittel, gut läuft es noch, wenn es ein Viertel schafft. Aber in der Regel ist es so, dass 10-15% eine Chance haben, der Rest kommt nicht hoch. Man hat ja sogar Versuche gestartet, wo man diese Flächen, die Kahlflächen jetzt aufgeforstet hat, um die zu bewässern dann noch, damit die überhaupt lebensfähig sind. Das ist natürlich völlig tragisch. Das funktioniert so nicht.
0: Wenn wir einmal bei der Ecke sind, dann komme ich ganz kurz was. Da stand vor ein paar Jahren ein wunderbarer Artikel. Es werden ja tatsächlich auch Tannenzapfen zur Samengewinnung gesammelt. Brauchen wir das wirklich? Oder würde die Natur, wenn wir denn unsere Finger aus dem Spiel lassen würden, das nicht alles selbst im richtigen Maß und in der richtigen Intensität machen?
1: Im Prinzip ja. Wir haben bloß die Zeit nicht. Es geht um.
0: Wir nehmen uns nicht die
1: genau.
0: Zeit.
1: Genau. Also wie gesagt, die Wirtschaftskreisläufe, also wir wollen es jetzt, den Waldumbau jetzt sozusagen starten. Läuft ja schon eine ganze Weile. Da gibt es verschiedene Konzepte. Ich hab da selbst mehrere Tagungen und auch wissenschaftliche Kolloquien dazu begleitet. Man hat da eigentlich gar keine Ahnung. Man weiß gar nicht, was passiert jetzt, was man in Zukunft machen soll. Keiner hat einen Plan, das ist so. Das ist ein Freilandexperiment, was jetzt gerade stattfindet. Und da spielt diese Aufforstung mit den Sämereien eigentlich, wenn es um den Forst geht, eine wichtige Rolle. Ne? Es geht auch darum, Genetik spielt eine wichtige Rolle. Es müssen resistente Formen vielleicht sein von bestimmten Baumarten, die man dann noch haben will. Ne? Die müssen vielleicht trockenresistent sein, ein bisschen schnell wachsen sollen sie auch noch, ne? Am Ende. Also man sollte, das ist eigentlich das beste Spiel, Räume schaffen, wo Anflug von Samen, ne, gewährleistet ist. Dann wird sich das selbst regulieren, dann wird das selbst stattfinden. Aber wir wissen, dass die Naturverjüngung Zeit braucht. Mehr Zeit als vielleicht diese Anpflanzung, wenn man die noch fördert mit Gießen. Ne? Ja, wir sehen das ja. Unter dem Gesichtspunkt des Anbaus, der Kultivierung, ist das natürlich machbar, denkbar. Aber wir sehen selbst, dass das Wasser sehr knapp werden kann. Und wenn Sie sich vorstellen, dass so ein Baum, so eine Eiche oder so eine Buche, 300 Liter Wasser am Tag locker verdunstet, ne? Da weiß man, was man da gießen muss, damit überhaupt sowas existiert dann an solchen Standorten, wo die vielleicht gar nicht vorkommen. Also das muss man wirklich im Blick haben. Wir sagen grundsätzlich, wir sollten uns jetzt nicht auf Experimente einlassen, ne, die nächste Katastrophe vorwegzeichnen. Der kleinste gemeinsame Nenner ist ja mittlerweile schon die Vielfalt. Also selbst die Forstindustrie ist dahinter gekommen, dass es mehr unterschiedliche Waldtypen, Formen, Arten braucht, eine andere Artenzusammensetzung. Das ist schon mal ein wichtiger Punkt, den wir gemacht haben, die Vielfalt. Jetzt ist aber leider in der Diskussion, dass wir, das geht noch ein bisschen weiter, also weg nicht nur von der Kontrolle des Anbaus, ne, oder des Eingriffs, sondern wir kommen jetzt dahin, dass wir auch drüber nachdenken, exotische Baumarten zu pflanzen, die im Vorweggriff auf ein anderes, ungünstigeres Klima, heißeres Klima, dürreres Klima besser zurechtkommen. Da sagen wir Stopp. Wir wissen mittlerweile auch aus der Studienlage, dass es da eigentlich gar nicht so den richtigen Baum gibt für unsere Region. Rosskastanie vielleicht, ne? Also das ist so ein Thema, Kastanien überhaupt, ne? Aber wir sehen mittlerweile, dass eigentlich es besser ist, sich die Natur selber darauf reagieren zu lassen. Das braucht Zeit, andere Zeit als unsere Wirtschaftskreislauf, ist klar. Aber was wir nicht machen dürfen, ist das, was im Mittelmeergebiet passiert ist, Portugal, Spanien, auch Italien, teilweise Griechenland, mit den Eukalyptuskulturen.
0: Ja.
1: Da hat man einen schnell wachsenden Baum für Holz, für alles gebraucht. Das ging super eine Zeit lang. Aber diese Dinger fackeln weg und bedrohen derartig nicht nur ganze Ökokomplexe, sondern die Menschen dort in Siedlungen und so weiter. Wenn man das gesehen hat, was da stattfindet, das ist einfach nur Wahnsinn. Und dort hat man auf diese Art gesetzt, Eukalyptus, weil die eben diesen Herausforderungen in besonders trockenen, heißen Gebieten gut zurechtkommt. Und wenn wir jetzt auch hier so denken, kommen wir in die nächste Katastrophe. Das muss man einfach so sagen. Und wir wissen mittlerweile, dass wenn wir hinterherrennen, dass wir sagen, wir müssen jetzt einfach, weil das heißer wird, jetzt schon diese Baumarten anpflanzen, die besser damit zurechtkommen, machen wir eins, wir schädigen im Vorfeld diesen ganzen Ökokomplex, weil diese Bäume, die wir dann dort haben, die werden auch ihr eigenes Klima produzieren. Das heißt, die fördern sogar das, was wir eigentlich versuchen zu bekämpfen oder loszuwerden. Es wird trocken an diesen Standorten, es wird heißer an diesen Standorten und wir haben zum Beispiel eine Laubstreu, das haben wir bei der Roteiche der amerikanischen, da ist ja ein bisschen die Diskussion auch, ne? Bayerbaum des Jahres 25, das haben wir auch kritisiert als NABU, da ist eigentlich eher ungünstig, ne? Holz und die kommt auch gut zurecht, wächst auch gut hier, ne? Ist auch einigermaßen resistent, aber sie schafft halt eine Laubstreu und ein System, was unsere Tierarten, die sozusagen hier heimisch sind, vorkommen, nicht so mögen. Also unter so einer Roteiche wächst gar nicht mehr. Dieser Laubstreu, da ist, glaube ich, irgendein ein Stoff drin. Wir haben das, glaube ich, Blausäure gibt es, glaube ich, bei der Walnuss ist das. Da wächst auch nichts drunter. Ne? Wenn dir die Blätter fallen und da ein Laubstreu liegt, da kommt nichts mehr hoch. Ne? Und das ist halt genau der Punkt, was wir nicht haben wollen. Wir wollen halt, wir müssen das ganzheitlich denken, wir müssen das also wirklich in die Zukunft gedacht denken und wir müssen der Sache Zeit geben, den Boden vor allem und auch wirklich, ich hatte Harz gesagt, Bayerischer Wald, auch wirklich sagen, so ein Fichtenstamm, der völlig zersetzt ist, ne, der doch nur noch dasteht durch die Burgenkäfer, den kann man auch da liegen lassen. Den kann man da stehen oder liegen lassen, bis er zusammenfällt und praktisch diesen Bodennährstoff erzeugt, Beschattung des Bodens erzeugt. Wir wissen, dass zum Beispiel dort, wo Stämme übereinander liegen, weil sie zusammengebrochen sind, die Temperatur im Bodenbereich viel niedriger ist, als wenn der Boden brach ist. Ne? Also der speichert auch mehr Wasser. Das heißt, die Keimlinge können hochkommen. Das ist ja am Keimlinge können

0: jetzt einfach was zurückgeben müssen. Und das braucht natürlich auch mal 2 Generationen, 50 Jahre. Und dann schauen wir, was passiert. Und dann können wir vielleicht in 100 Jahren oder 75 Jahren drüber nachdenken, ob wir eine ganz andere Waldnutzungsform haben, auch das Holz, was wir da nutzen.
1: Das Spannende ist ja, wenn wir sagen, der Wald ist krank, ist er ein Patient. Patient, Patience, Patient, Geduld. Und das ist das, was uns abhanden gekommen ist.
0: Absolut.
1: Oder was wir uns abtrainieren.
0: Wir haben ja, wenn ich das sagen darf noch, wir haben ja tatsächlich keinen gesunden Wald mehr. Ne? Es ist, wir haben nur vielleicht 15%, 20%, wenn wir überhaupt darüber reden. Der Rest ist einfach, hat einfach zu kämpfen, ne? Ja. Mit den Umbilden, die der Mensch auch produziert, tatsächlich.
1: Zu Gast im Sektfrühstück Silvester Tamasch und wir sprechen über, jetzt sage ich es mal so schön, wie man es im Märchen immer gesagt hat, der schöne deutsche Wald.

0: Sie sind bei Radio Lotte, Sie hören das Sektfrühstück. Ich gehe jetzt ein kleines Stück zurück in meiner Kindheit. Meine Mutter hat bis zu ihrem seligen Ende immer wieder eines ihrer Lieblingsgedichte aus ihrer Kinderzeit aufgesagt. Miete Gäste 4 im Haus hat die alte Buche. Tief im Keller wohnt die Maus, nackt am Hingertuche. Stolz auf seinen roten Rock und gesperrte Samen wohnt ein Protz im ersten Stock. Eichhorn ist sein Name. Und darüber hat der Specht seine Werkstatt liegen, klopft und hämmert kunstgerecht, dass die Späne fliegen. Und ganz oben im Geäst singt ein winzig kleiner Sänger froh im Nest. Und Miete zahlt nicht einer. Sie sind bei Radio Lotte, Sie hören das Sektfrühstück. Wir sprechen über den Wald. Mein Gast ist Silvester Tamasch. Und jetzt würde ich gern auf den Baum eingehen. Fangen wir im Wurzelbereich an. Welche Bedeutung hat die Wurzel, das Wurzelbereich des Baumes für uns? Wir sehen es ja in der Stadt, sobald unten der Wurzelbereich zubetoniert ist oder verdichtet ist durch Autos, wird es problematisch für den Baum. Das Wurzelbereich ist ja weit, weit verzweigt. Welche Bedeutung hat das Wurzelbereich, der Wurzelbereich?
1: Also die Wurzel ist im Prinzip das, was wir nicht sehen. Unterirdisch ist aber genau das, was dem oberirdisch Halt gibt, mit Nährstoffen versorgt.
0: Und ist ein Adäquat im Prinzip.
1: Es ist dasselbe, es ist ein Spiegelbild sozusagen dessen, was in den Himmel wächst. Ne? Man muss es so sagen, gerade es gibt ja verschiedene Wurzelformen, Kegelwurzeln, es gibt Kugelwurzeln, es gibt Pfahlwurzler, es gibt Flachwurzler, es gibt Tiefwurzler. Also wir haben da eine ganze Facette von Wurzelarten und je nach Standort kommen die entsprechenden Baumarten gut oder weniger gut damit zurecht. Felsiger Boden ist zum Beispiel für Schwarzkiefern super geeignet. Ne? Also die kommen da wirklich noch gut zurecht damit. Die haben sozusagen ein Spektrum, was ziemlich weit nach in den ungünstigen und übergünstigen Bereich ausgreift, wohingegen Laubbäume manchmal nur so einen Peak haben. Die kommen mit einem Standortbedingungen, die wirklich so exzeptionell für die sein müssen, am besten zurecht. Ansonsten wird es für die schwierig. Ne?
0: Aber das Spannende ist ja, wenn man sich dann die unterschiedlichen Wurzeln anschaut, heißt das, dass die unterschiedlichen Baumarten auch dadurch gut miteinander auskommen, weil der eine geht tief, der andere geht breit und der nächste hat halt die Kugelform. Das heißt, auch da fügen die sich aneinander an.
1: Absolut. Also die greifen ineinander. Also gerade auch die Nährstoffversorgung tatsächlich, dieses sich annähern aneinander. Ne? Und wir wissen das tatsächlich unterirdisch. Also wir sehen zwar oben, dass vielleicht noch Platz ist, um irgendwas zu pflanzen, aber wir sehen manchmal, dass der Platz da ist und da wächst aber nichts. Ne? Der Baum sperrt das, der lässt das nicht zu. Wir reden auch manchmal so von Kronendruck. Also das kennt vielleicht der eine oder andere Gartenbesitzer oder Landbesitzer. Man kann da nicht einfach irgendwas drunter pflanzen, eine andere Baumart. Die kommt da einfach nicht hoch. Ne? Das wird gesteuert. Erstmal durch die Wurzeln natürlich auch, aber auch durch die Beschattung und den Druck. Also der Baum, der dort steht, vielleicht 150 Jahre alt ist oder 200 oder 300 Jahre alt, der hat eine Präsenz, die sich auswirkt auch auf die anderen Lebensbereiche, unterirdisch wie oberirdisch. Und die Wurzel hat eigentlich sozusagen den Aspekt, dass der Baum im Zweifelsfall tief in Wasserschichten reinkommt, die praktisch eine Jungpflanze, ein junger Baum der gleichen Art vielleicht, im Umfeld nicht rankommt. Und das kann praktisch in einem Wurzelgeflecht mit diesen Nährstoffversorgung auch des Pilzsystems, mit dem Mykorrhiza, auch dieser Baum leisten. Also die alten Elefantenbäume, sagen wir auch dazu, die sind in der Lage, wirklich andere Generationen zu fördern, zu halten und auch Informationen zu geben. Genetik spielt dabei eine Rolle. Deswegen, was auch die Forstindustrie tatsächlich nutzt für Bäume, die lange stehen und kräftig sind, augenfällig, davon nutzt man dann wieder. Ne? Aber man möchte natürlich auch die Bäume haben, weil sie dicken Holzstamm haben. Ne? Und genau das ist das Verkehrte. Wir müssen eigentlich hier gerade jetzt darüber nachdenken, in diesem Prozess des Drucks, den wir erfahren, des Zusammenbrechens auch dieses Waldsystems, der Waldsysteme an sich in bestimmten Bereichen unter den Dürreereignissen, dass wir eigentlich gerade diese Bäume noch fördern. Weil die wissen darum, weil sie solche Phasen schon erlebt haben vielleicht, ne? Dürrezeiten, sie konnten ohne Wasser auskommen eine Zeit lang, ne? Und so weiter. Sie wissen, wie das funktioniert und können das vielleicht auch in dem Komplex auch ihrer Erbgenetik auch weitergeben und fördern. Deswegen dürfen wir da nicht nur den Stamm sehen. Interessant, ne? Mhm. Der Förster sieht vielleicht nur den Stamm, das Holz, was man rausholt. Das hat aber eigentlich, wenn wir so wollen, keinen großen, wirklichen, also das ist wichtig für den Baum, ganz klar, aber der kann kurz und lang sein. Ne? Im Wald ist er meistens lang, da geht es um diese Lichtkonkurrenz natürlich, die müssen hochwachsen, wachsen und je weniger Licht da ist und vielleicht irgendwo noch ein Spalt ist, so schneller muss das gehen und je höher wachsen dann auch diese Bäume. Und letzten Endes müssen wir aber sehen, dass sich eigentlich diese Vielfalt und das Leben oder zumindest das, was wirklich diese Leistungsfähigkeit von so einem Baum ausmacht, in der Krone abspielt und eigentlich im Wurzelbereich. Ne? Also das ist das, was essentiell für das Überleben ist. Der Stamm dazwischen, wie gesagt, der kann kurz oder weniger kurz sein, der kann lang sein, der kann auch dünn sein, nur am Ende. Ne? Aber am Ende ist das nur der Schlauch sozusagen, ne, für die
0: durch
1: Prozesse,
0: den die Nährstoffe gehen,
1: genau, was
0: da, unterstützt.
1: Was eigentlich praktisch sich abspielt im Kronenbereich und als Verbindung zur Nährstoffversorgung im Wurzelbereich sich abspielt.
0: Aber einen Teil haben wir jetzt nicht benannt, das ist der Fuß des Baumes. Und der Fuß ist unterüberirdisch und da ist eigentlich das, wo ich immer sage, da spielen sich die Märchen ab. Da sitzt die goldene Gans drunter und da liegen die Goldschätze im Wald, die von irgendeinem Gnom und Zwerg beschützt werden. Welche Aufgabe hat denn der Fuß? Ist das das Verbindungsstück nur zwischen Wurzel und Stamm oder hat der Fuß noch eine andere Bedeutung?
1: Na, der Fuß, der Baumfuß oder sozusagen das Fundament, ne, das ist letzten Endes für die Statik ganz entscheidend. Ne. Wir sehen das, es gibt so Wälder in den tropischen, subtropischen Bereichen, die haben so ganz ausgeformte, so kegelartig, wirklich absteifende, weit ausgreifende so Füße.
0: Wie Brettwurzeln
1: ja.
0: Nennt man das, glaube ich.
1: Ja, Brett, es gibt verschiedene. Mhm. Und die haben Mammutbäume auch, sowas. Ne? Mhm. Also das hat eine statische Funktion tatsächlich. Das ist das Fundament des Baumes. Der muss praktisch, wenn er schon hoch, oder wenn es wirklich darum geht, alt zu werden, hochzuwachsen, dann muss das natürlich im günstigen Verhältnis stehen. Ne? Und wir sehen aber gerade, das ist ein ganz wichtiger Punkt, den du sagst oder ansprichst, gerade bei schnell gewachsenen Forstkulturen oder überhaupt bei Waldkulturen, die künstlich angepflanzt oder bewirtschaftet worden sind und nur jung sind, die aber schnell wachsen, dass denen das fehlt. Deswegen haben wir ja Kyrill, gutes Beispiel im Bayerischen Wald, da diese enormen Brach- und Schadflächen gehabt. Die hat es eben umgesäbelt, die Bäume, weil die alle schnell nach oben gewachsen sind. Weil wir Langholz brauchen, weil wir das im Brettermarkt brauchen. Wir brauchen das für die Paneele, wir brauchen das für die Deckentafeln. Wir brauchen das am Ende für die Schränke, wir brauchen das am Ende fürs Bauholz, Fachwerke etc. Aber das ist vielleicht auch nochmal ein Punkt, Statik. Wir müssen langsam auch darüber nachdenken. Wir haben ja diesen Diskurs auch von diesen großen Märkten, IKEA, gutes Beispiel, die immer wieder, ne, Holzware produzieren. Früher hat ein Bauernschrank, ne, 400 Jahre gehalten. Der wurde vererbt. Man kennt das ja noch aus den Geschichten. Gibt es doch hier das kalte Herz, wo die da mit dem Schrank hinten rumfahren, ne, bei der Hochzeit, die Aussteuer oder die Truhe. Ne? Das wurde weitervererbt. Möbel wurden weitervererbt. Ne? Man kennt das noch in vielen alten Tirol-Alpenraum, Zirbenholz, Holzware.
0: Ist auch die
1: Schränke.
0: Jahreszahl immer drin.
1: Ja, genau, da steht manchmal noch 1600 und drin. Also das ist wirklich interessant, wie nachhaltig, ne, da auch mit Möbelstücken umgegangen wird. Heute richtet man sich alle Jahre neu ein. Ne? Ja. Wir müssen weg davon kommen. Klar ist das ein Produktionsindustriestand, wo man Geld verdienen kann damit, ne, und Leute beschäftigt hat. Aber wir werden zugrunde gehen, wenn wir das... Also, wie gesagt, das System, was wir jetzt so verfolgen, wenn es nur um Geld und Wirtschaft geht, wird scheitern langfristig. Also damit wird unser Planet aufgebraucht sein. Wir haben jetzt diese spannenden Bilder von der Artemis 2, von der NASA, von diesem kleinen Erdplaneten da gesehen, ne, aus dem Weltraum. Und für mich war das ein bisschen surreal. In diesem kalten Nichts steht dieses kleine Kügelchen tatsächlich mit so einer ganz dünnen Atmosphäre und da spielt sich alles ab. Ne? Man hätte uns da vielleicht sehen können, wie du vielleicht im Park unterwegs bist oder ein nettes Gespräch führst oder ich unterwegs bin auf der Autobahn. Das spielt überhaupt keine Rolle aus dieser Perspektive. Aber wir für uns genommen können nur hier überleben. Ne? Und dieses Raumschiff, also wir sind wirklich für alles verantwortlich hier. Für alles. Und das wird uns jetzt wahrscheinlich noch mal mehr bewusst. Und wir können da nicht argumentieren, dass es nur um Arbeitsplätze und um Geld geht. Da haben wir halt versagt. Wir müssen vielleicht woanders hinkommen. Wir können auch nicht jeden retten und alles retten. Das wird nicht so funktionieren. Wir müssen uns Gedanken machen. Ne? Und da ist ganz wichtig, dass wir die Politik in die Pflicht nehmen, wenn ich jetzt schon da ausgreifen darf, die das steuert und reguliert. Hier hat im Zweifelsfall das Fachwissen und ich sag mal auch die Wissenschaft die Vorfahrt und keine Lobby. Das muss ganz wichtig sein. Wir haben das lange Zeit, gerade im Bereich der Klimaaufheizung, ignoriert. 70er Jahren gab es die ersten handfesten Studien dazu, die prognostiziert haben, dass wir weit irgendwann mal in 150, 300 Jahren Auswirkungen spüren davon. Nein, wir erleben das jetzt und selbst diese Wissenschaftler sind überrascht und davon, von diesen Prozessen, dass sie eigentlich und ihre eigenen Ergebnisse überholen. Also es spielt sich alles viel schneller ab und wir wissen jetzt noch nicht mal genau, ob wir darauf überhaupt noch reagieren können, weil das System ist umgekippt schon oder ist in der Phase umzukippen, ob wir da noch reinkommen und dagegen steuern können. Das ist wie so ein alter, schwerer, wie so ein Geisterschiff, sage ich mal. Was auf so einer
0: steuerlos.
1: Ja, nicht ganz steuerlos, aber die alle ziehen an dem Ruder, in die eine Richtung, in die andere Richtung. Ne? Andere wollen wieder geradeaus. Das wird nichts. Wenn wir das Schiff, dieses angeschlagene Schiff heil in den Hafen bringen müssen, müssen wir uns für einen Hafen entscheiden, der uns ja die Sicherheit gewährt, dass unsere Ware, die Menschen, Arche Noah, ne, dass das überlebt, dass wir da weiterkommen. Und nur so können wir die Entscheidung treffen. Und wenn es nur darum geht, die Ware irgendwo noch zu verkaufen und das Schiff schafft das aber eigentlich nicht, weil der Sprit nicht reicht, ne? Oder wie auch immer, dann ist es halt verloren und dann werden wir untergehen.
0: Na gut, da werden wir schon beim nächsten, dass wir wegkommen und wieder zu den Segelschiffen kommen. Aber das steht auf einem anderen Blatt. Wir lassen den Stamm jetzt mal aus. Über den haben wir gesprochen. Ich würde gerne noch in die Krone der Bäume gehen. Es gab vor ein paar Jahren in der Lichtbildarena einen Vortrag von Meteorologen, die haben ein Plafond auf einer Urwaldfläche angebracht und haben die Klimaentwicklung oberhalb der Baumkronen und unterhalb der Baumkronen kontrolliert, welche Auswirkungen ein dichtes Blätterdach hat in der Luftfeuchtigkeit, in der Klimaentwicklung überhaupt und was oben drüber passiert. Und dann haben sie das Gleiche noch ausgemessen, da wo man durch den Urwald eine Schneise geschlagen hatte, was für Verwirbelungen entstanden sind und wie sich das negativ bis zu uns auf unser Klima ausgewirkt hat. Meine Frage an dich, was passiert in einer Baumkrone respektive in einer Waldfläche aus Baumkronen?
1: Das ist mein Lieblingsthema eigentlich. Sehr danke, dass du das ansprichst und fragst, weil das nennt sich Kronenschluss. Im Wald reden wir von Kronenschluss. Und der ist ganz existenziell überhaupt auch für den Wald selbst. Ne? Wir möchten eigentlich, dass dieser Kronenschluss immer da ist. Ne? Also das ist eigentlich das Ziel, was wir haben, dass wir das Überleben des Waldes oder die günstig Überlebensbedingungen, also Feuchtigkeit, Temperatur des Waldes eigentlich durch ein geschlossenes Kronendach, eigentlich durch den Kronenschluss gefördert sehen. Ne? Das ist ganz essentiell. Letztlich ist aber genau der Punkt, ich hatte es schon versucht anzureißen, durch diese forstwirtschaftliche Nutzung zum Beispiel wird dieser Kronenschluss aufgerissen. Es kommt viel Licht rein, aber auch Temperatur. Dadurch steigt wieder die Verdunstung letzten Endes. Wenn wir da nur bei dem Thema eben dieses geohydraulischen Zusammenschluss oder Zusammenhang sehen wollen. Und dann haben wir eben das nächste Thema, dass praktisch im Boden dann eben die Verjüngungskulturen zwar schnell hochkommen erstmal, ne, aber dann schnell in Konkurrenz stehen und wir dann eigentlich so Baumphasen haben, die eigentlich gar nicht günstig sind, ne, die viel Wasser wieder verdampfen, diese aufwachsenden krautartigen Schichten, die Krautwälder, die wir jetzt haben in diesen Lichtlücken, die brechen dann durch, verbrauchen noch mehr Wasser, aber keiner von den Bäumen überlebt so richtig. Also wir haben dann eigentlich nichts gewonnen. Das ist eigentlich sehr ungünstig. Was wir aber auch sehen, du hast gesagt, Kronenschluss oder Kronen überhaupt des Baumes als Lebensraum, da spielt sich ja vieles ab. Wir haben ja zum Beispiel die Nester, ne, von Vögeln zum Beispiel, ne, ob das nun Greifvögel sind oder Störche und so weiter. Störche nutzen ja normalerweise, das muss man so sehen, wenn man mal im Cotodendiana, in Spanien, Südspanien, Andalusien unterwegs war, in diesem Sumpfgebiet, dann sieht man, unsere Störche, also die westlich ziehenden, dort sozusagen Winterurlaub machen. Und die sitzen in Auwäldern, also in den Sumpfwäldern, in den Bäumen, in Kolonien Oder wenn die westlich Ziehenden, da war ich auch schon gewesen, im Sinai, ne, irgendwo in den schattigen Felsbereichen, in Kolonien leben. Ne? Also das ist ganz interessant. Die sind dann nicht wie bei uns, nur ein Pärchen, irgendwo auf so einem selbstgebauten Ding. Ne, man denkt ja immer, die brauchen ja immer diese Dinger. Selbst wir machen das ja, wir fördern das ja mit unseren Storchnisthilfen. Ne? Das haben wir, machen wir ja auch. Aber tatsächlich brauchen die eigentlich Auwälder, die brauchen wirklich intakte, ruhige Wälder. Der Schwarzstorch zum Beispiel, der ist nie rausgegangen aus dem Wald. Der braucht Wälder und er überlebt eigentlich nur, wenn wirklich viel Ruhe da ist. Ne, das ist bei einem Seeadler zum Beispiel ganz anders. Da habe ich Dinge erlebt, selbst hier in der Nähe 1000 Teiche, Treber-Bloten, Thüringen, Südthüringen drüben an der A9. Die stört das nicht, wenn da Knallgasanlagen sind, um die Kormorane zu vertreiben. Die brüten dann Meter daneben. Oder wenn Forstwirtschaft dann direkt bis an den Baum, da wo die brüten, rangeht, das stört die nicht. Die machen da trotzdem weiter. Ne? Trotzdem schön und nicht unbedingt notwendig. Ne? Also diese forstwirtschaftlichen Maßnahmen sollten eigentlich immer darauf abgestimmt sein, auf das, was da passiert. Und bei diesen Kronen ist es halt ganz wichtig, das ist das, was wir eigentlich geschenkt bekommen. Da müssen wir uns nicht drum kümmern, das ist da. Wenn wir es aber einbrechen, dann haben wir wieder das Problem, dass bevor da ein Kronschluss da ist, das braucht, wie gesagt, 150 Jahre oder noch länger. Das Schlimme ist nur momentan, wir sehen das auch in diesen Schutzgebietswäldern, da wo diese alten, schönen, ehrwürdigen, tief auskragenden, verästelten Bäume standen, die ja im Prinzip, wir hatten das ja gesagt, Bäume wachsen, der Stamm. Wir haben nämlich in diesen Hutewäldern, wir werden vielleicht noch drüber sprechen, Wälder, die so sind. Da gibt es viele Eichen zum Beispiel, Eichen sind das ja hauptsächlich für die Eichelmast, die sehr tief unten ausästeln und die bilden natürlich nochmal eine Etage für andere Lebensarten, für zum Beispiel Wildkatzen, ne? Die liegen dann gerne, oder Luchse, die da gerne mal liegen. Ne? Nicht nur Vögel, die weit oben ihre Nester bauen können, weil sie dahin fliegen können. Und die sind fast ganz verschwunden. Die stehen als Einzelnaturdenkmäler irgendwo mal rum. Die Linden, die wir kennen, Tanzlinden, ne? Wo man früher die Bretterboden reingebaut hat und so weiter.
0: Kranichfeld gibt es noch einen.
1: Ja, die sind tief verästelt. Heute ist das überhaupt nicht gewollt von der Forstindustrie oder der Holzindustrie. Die wollen Spargel, dünne Spargel oder am besten dicke Spargel, ne? Wollen wir auch. Aber die schnell hochwachsen und gar nicht so eine Verästelung haben. Das ist alles ne? Schrotholz, Feuerholz, mehr ist das nicht. Wir brauchen Bretter, wir brauchen Stämme. Und so kommen jetzt auch genau da in der forstwirtschaftlichen Betrachtung, in den Schutzgebieten sehen wir das, werden diese Bäume gefördert und die bilden eigentlich kaum noch Attraktivität für irgendwas. Ne? Also das ist schon traurig mit anzusehen. Ist ja klar, wir haben gerade drüber gesprochen, in den Hutewäldern vielleicht gab es dann weit auseinanderstehende Bäume, die kurzen, dicken Stamm hatten, tief verästelt waren. Naja, da was draus zu gewinnen, da was kettensägenkonform zu machen, ist schwierig. Ne?
0: Wenn wir es einmal haben, magst du kurz beschreiben, was ist ein Hutewald?
1: Na, Hutewald ist eigentlich ein Wald, den man, also wenn man nach Spanien fährt, gibt es diese Wälder noch, ne? Diese Eichelmastwälder. Diese in der Extremadura zum Beispiel oder Sierra Morena.
0: Was treibt man rein? Pferde, Schweine?
1: Da hauptsächlich die Schwarzfußschweinchen, ne? Also da die Pata Negra, von dem wir gerne diesen Rohschinken essen, der luftgetrocknet ist, ne? Oder auch nicht. Das gab's hier auch. Das war weit verbreitet. Mhm. Ne? Das war auch kostengünstig. Das war teilweise auch so, dass die Bevölkerung, die arme Bevölkerung, auch ihr Schwein da reintreiben durfte und die konnte die Eichelmast, die konnte die Streu, ne, also die Blattstreu, das konnte die alles verzehren. Ich wage fast zu behaupten, dass die tatsächlich noch ein gutes Leben hatten, bevor sie auf den Teller kamen. Ne? Das wird heute anders gemacht. Ne? Schweine lieben auch ein gutes Leben, ein schönes Leben. Die lieben auch Sonne, die lieben auch Freiheit.
0: Also wir reden jetzt von Schweinen in der Natur
1: draußen. Ja, genau. Also ich sag mal, ich rede jetzt nur von Wildschweinen. Früher waren das Hausschweine. Ne? Das gibt's ja heute nicht mehr. Aber man kann so denken und tatsächlich, wie gesagt, in Extremadura, Sierra Morena, unten in Südspanien, in Andalusien wird das noch praktiziert. Da wird es noch weit praktiziert. Und diese Tiere, das kostet zwar dann das Lebensmittel, ne? Aber die haben diesen Vorzug. Ne?
0: Und welchen Vorteil hat das für den Wald?
1: Naja, für diese Art von Wald hat das den Vorteil, dass praktisch einzelne Solitärbäume auf der Fläche, die sie beschatten und leben können, angrenzend an den nächsten mit ihren überkragenden Schirmen sozusagen und tiefen Verästelungen stehen können. Das hat aber forstwirtschaftlich kaum Mehrwert. Ne? Man kann vielleicht bei Korkeichen da noch den Aspekt sehen, dass man die schälen kann und dafür den schönen Weinkork oder für die Birkenstock oder für die Schuhe, ne, und so weiter, Bodenbelag, dann irgendwas ernten kann. Aber letztlich als Hutewald ist es nur interessant, um Schweine, Tiere zu züchten. Wir kennen das natürlich auch von Rindern, die dann gehalten werden, die profitieren auch davon. Aber als Hutewald ist das nur eine Art der Nutzungsform, in der Kombination praktisch der Baum dort mit diesen Tieren zusammen in der Symbiose existieren kann. Weil die wühlen den Boden auf natürlich, die Veräsung ist da, der Jungaufwuchs wird zurückgehalten, das muss man dazu sagen. Also das ist kein Wald, der sich da selbst erhält und reproduziert. Das ist schon meistens so, dass die Bäume auch sehr, sehr alt dort sind. Ne?
0: Aber es ist eben kein Forst.
1: Es ist nicht in der Art explizit so ein Forst, das muss man dazu sagen, denn er bietet tatsächlich in der Form auch mit viel Auflichtung eine durchaus reich strukturierte Landschaftsbild und wo viele Arten auch tatsächlich leben und überleben können. Und eins ist schön, da ist viel Ruhe drin. Da ist echt viel Ruhe drin. Das ist wirklich so. Man kann das sogar industriell so machen, dass es viel Ruhe hat und trotzdem man gut bewirtschaften kann, mit Blick eben auf diese Eichelmasten und so weiter. Mhm. Aber es ist eben auch nochmal eine ganz andere Blick auf diese Waldform, der vielleicht nicht für uns diese Erholung bietet, wie wir sie hier vielleicht suchen, in einem tiefen, dunklen Wald. Du hattest gesagt, der deutsche Wald, ne? Wenn man das mythologisch ein bisschen verklärt, denkt man dabei immer an tiefe, dunkle, immer dunkler werdende Waldzonen, wo wir uns dann vielleicht, weil es so unübersichtlich ist, verlaufen, ne? Und auf einmal passieren Dinge, die wir so nicht kennen. Ne? Es wird immer dunkler, kiwit, kiwit, dann passiert nachts auch noch was. Ne? Irgendwas streift uns, irgendwas berührt uns. Ne? Und dann kommen natürlich solche Sachen, ne? Wo wir dann das mystifizieren, ein bisschen mythologisch verklären dann auch. Ne? Die Märchen spielen da vielleicht auch eine Rolle. Und alles, was wir nicht erkennen und nicht beschreiben und klar definieren können, ist für uns dann auch dann Unheil, die Angst, ne, vielleicht davor. Und das spielt dann hier vielleicht auch dann wieder im Rückblick auf den Wald, die Bewirtschaftung, die Rolle, dass wir sowas nicht brauchen, nicht wollen. Ne? Wir wollen klare Wanderwege mit Wanderschildern. Und trotzdem bin ich immer wieder überrascht. Es gibt diese Szenarien, wo sich Leute im Thüringer Wald dann, die vielleicht nicht von hier sind, verlaufen und dann durch die Bergrettung wieder zurückgeholt werden. Ne?
0: Gut, genau da würde ich jetzt kurz anschließen. Wir wünschen Wildnis, aber bitte kontrolliert, abgesichert. Gern eine Safari, aber noch sicherer am Bildschirm in einer Reportage. Gern mit Bildern, die zeigen, wie ein Tier mit einem anderen kämpft und eines das andere dann am Ende frisst. Vor der Wildnis in unseren Wäldern haben wir, warum auch immer, Angst. Wildkatze, Luchs, Wolf, im Zweifelsfall auch vor Spinnen und Amphibien. Warum haben wir solche Probleme mit der Natur, die doch eigentlich unser unmittelbares Umfeld ist?
1: Ja, vielleicht auch aus der Entfremdung durch unsere neue technologisch weit vorangeschrittene Kultur, weil wir vieles uns leicht machen, weil vieles sich urban abspielt, ne? Weil es vielleicht auch eine Entsiedlung der ländlichen Räume gibt, ne? Vielleicht auch deswegen, vielleicht auch, weil unsere Ernährungs- und Lebensgewohnheiten sich anders abspielen jetzt als früher, wo man vielleicht tatsächlich mal noch als Jäger und Sammler jagen musste und das andere dann im Prinzip auch davon profitiert haben in der Gemeinschaft und so weiter. Das ist schon klar, Aufgabenteilung und so weiter. Aber wir sind da jetzt weggekommen. Wir haben im Prinzip jetzt eher so das Gefühl, als wäre Natur was da weit weg und draußen ist. Ne? Und hat einmal was Gutes. Ich denke, dass es viele gibt, die jetzt gerade dieses Nature Life, wie auch immer, wieder diese Rückbesinnung darauf erfahren und das eher positiv sehen. Ne? Es gibt viele Menschen, die natürlich dann auch, das haben wir auch erlebt auf unseren Exkursionen, die immer ein bisschen schwer damit umgehen können, wenn der Waldweg sich sozusagen durch umstürzende Bäume abzeichnet und man da drüber kriechen muss und so weiter. Können wir da überhaupt noch lang? Es wird schwierig. Mama, ich will da nicht hin. Ne? Ich möchte hier nach Hause und so weiter. Das haben wir alles schon erlebt. Aber in der Summe ist es meistens so, wenn wir selbst diese Erfahrung und andere mitnehmen auf diese Erfahrung, das gemeinsam erleben, hinterher das immer noch gut war für einen. Ne? Also, dass man ein gutes, positives Erlebnis hatte. Aber letzten Endes sehe ich jetzt für die Zukunft, wird es trotzdem so sein, dass wir diese Entfremdung, die vermeintliche Entfremdung, das als da draußen Stehende Sehende, als was Negatives vielleicht wahrgenommene, die Natur eher weniger, das wird immer weniger. Also das wird sich immer weiter, glaube ich, verflüchtigen, diese Sicht auf die Natur, weil wir auch mehr darüber jetzt immer auch darüber erfahren und sehen auch, wie wichtig das für uns ist. Und wir sehen, dass das Leben, was wir jetzt führen, das ist ja auch sehr künstlich teilweise. Wir tun immer so, als würden wir Menschen was anderes sein. Ne? Also so ein bisschen...
0: Was Besseres.
1: Ich weiß es nicht. Ne? Wir haben Behausung, ne? wir haben die Technik, aber eigentlich sind wir nicht weit weggekommen von
0: was ist unsere Behausung? Ursprünglichen, auch nur eine Höhle.
1: Ja, eigentlich schon. Ne? Aber unser ursprüngliches Leben ist tatsächlich sehr an die Natur trotzdem noch gebunden. Und deswegen ist das eben, wir werden da selbst immer drauf zurückgeworfen, wenn es eben, wie gesagt, mal irgendwie, sag ich mal, einen Sturm gibt, ne? Oder Hagelschauer oder Unwetter an sich, ne? Viel Regen. Dass eben dann doch der Weg in der Stadt oder die Straße überspült ist, ne? Da Bäume liegen oder dass vielleicht irgendwas nicht funktioniert oder dass auch Feuer uns sozusagen zu schaffen machen kann, weil eben wir auch mit Holz gebaut haben. Also das ist halt sehr vielschichtig und wir merken das ganz schnell und zukünftig wird es darum gehen, die Diskussionen laufen ja schon, dass eben dieser Wahnsinn, den wir eigentlich in den letzten Jahrzehnten an Genuss hatten, auch weit und schnell und günstig reisen zu können mit den Flugzeugen, die Kreuzfahrtschiffe und sowas, dass das alles bald Geschichte sein wird. Wir werden nicht mehr so weitermachen können, auch wenn wir uns mit dem Tankrabatt jetzt irgendwann die 16 Cent, das wird nicht unser Heilsbringer sein am Ende, ne? Das wird die Zeit, wann irgendwann Schluss sein wird mit Diesel, Öl und Gas, wird trotzdem kommen. Also die wird kommen. Und ich habe das selbst erlebt, man ist immer eher auf der sicheren und cleveren Seite, wenn man sich rechtzeitig darum kümmert, Alternativen zu finden. Nicht immer ist man einfach so, kann man diese Alternativen nutzen, das ist klar, weil einfach Elektroautos vielleicht zu teuer sind. Geht es aber nicht nur um Elektroautos. Aber langfristig muss es da wieder hingehen, sich irgendwo Gedanken darüber zu machen, dass man kurze Wege hat, dass man die Erholung vor Ort sucht, dass man sich auch gerade, und wenn wir da über den Wald sprechen, den Naturschutz im Wald vor Ort, vor der Heimat, auf den Wald und dafür bemüht, dass dieser Wald existiert und dass man die Leute anspricht, die vielleicht dafür verantwortlich sind, was verkehrt machen und die davon überzeugt, dass es eben auch andere Wege gibt. Also wir brauchen dieses Szenario zukünftig, dass Heimat, Natur viel wichtiger für uns wird. Das ist nicht weit weg, das ist eigentlich jetzt schon da. Und wir haben es in der Corona-Zeit gesehen, was da draußen in der Natur los war. Ne? Wir hatten ja da teilweise wirklich ein Vermüllungsproblem, Ruheprobleme teilweise auch. Ne? Die Leute sind dann wild campen gegangen, haben Feuer irgendwo gemacht, wo sie es nicht dürfen. Und Massen von Herrscharen, Autos standen da irgendwo an der Straße, weil die da in Schutzgebieten unterwegs waren. Ja, aber die konnten nicht reisen. Ne? Aber da haben sie gesehen, wie wichtig und wie schön vielleicht auch die Natur ist und waren auf sich selbst zurückgeworfen. Und genau diese Plastizität wollen wir eigentlich in die Verantwortung jedes Einzelnen jetzt herübertragen, sozusagen, dass jeder dahin kommt, sich wirklich Gedanken da auch zu machen drum und vielleicht sich auch persönlich dafür einsetzt, ne, vor Ort.

0: Am Ende der Sendung frage ich meine Gäste immer nach den Wünschen, Hoffnungen und Zielen. Silvester, mit Blick auf unseren Wald.
1: Ja, der Wunsch wäre, dass mehr Einsicht da ist, auf allen Seiten. Wir müssen uns nicht bekriegen, wir müssen auch nicht, ich sag mal, alles mit Gewalt erzwingen, das funktioniert nicht. Und ich sehe eigentlich, dass wir alle dasselbe wollen. Also letzten Endes sind ja Menschen immer alle, jetzt mittlerweile, wir haben es ja gesagt, mit dem Gestaltungswahn und mit dem Ordnungswahn, wir Menschen machen das ja alle. Und wir sind alle, wir hängen am selben Tropf sozusagen. Ne? Wir atmen alle Sauerstoff, wir brauchen klares Wasser, wir brauchen gutes Klima. Und wir müssen aber den Weg dahin finden, dass wir letztlich wirklich auch unser Beruf, die Überzeugungskraft mit sich bringt, oder wir den Überzeugungskraft in unserem Beruf mitbringen, dass wir sagen, dass wir selbst in der Forstwirtschaft Dinge anders machen. Und wir müssen die anders machen. Das ist einfach so, gerade im Schutzgebietsbereich. Ne? Wir können da einfach nicht mehr so reingehen. Wir können nicht einfach nur die Holzwirtschaft bedienen. Ja, und das wäre so der Wunsch, also dass wir alle ein bisschen mehr Einsicht haben bei diesem Thema und Gestaltungswillen zeigen. Die Hoffnung wäre, dass uns das schnell gelingt, dass uns die Politik dabei unterstützt, weil die Politik kann das. Also letzten Endes werden ja Politiker oder die Regierung auch von den Menschen da draußen gewählt sozusagen, die auch eigentlich tatsächlich auch ein gesundes Umfeld oder eine Umwelt wollen, also das auch brauchen. Und da muss eigentlich die Politik auch in der Lage zu wirklich sein und sich auch sehen, nicht eben für die Lobby zu entscheiden, was sie ja noch macht. Das ist so, das sehen wir auch so in vielen Bereichen, sondern muss für die Menschen da sein, dass das wieder kommt, ne? Also dass wirklich diese Menschenpolitik und nicht nach idealen Ideologien Politik gemacht wird und Ausgrenzung vor allem eine Rolle spielt, also Benachteiligung tatsächlich. Also ich fördere meine Community und die andere isoliere ich da komplett, ne? So dürfen wir da nicht denken. Das wäre so die Hoffnung und das Ziel sollte sein, dass wir in relativ überschaubaren Zeiträumen zu noch mehr Flächen Naturschutz im Waldbereich kommen. Also dass wir eine Marke nicht mehr, wie ich es gesagt hatte, zu eingangs 2,5% stillgelegte Flächen haben oder Nutzungsverzicht in den Flächen haben, sondern 10% plus. Das muss das nächste Ziel sein. Das sehe ich so für mindestens für den Bereich eigentlich jetzt, man müsste sagen, schon 2030. Man muss da realistisch sein und sagen, vielleicht in den nächsten 10 Jahren. Aber der Wille muss da sein. Und der Wille ist eigentlich das Einzige, was da fehlt. Ne? Mehr braucht es da eigentlich nicht. Wenn die Politik da geschlossen und überzeugend oder überzeugt handelt, wird es uns gelingen. Und egal unter welcher Farbe, das möchte ich jetzt mal dahingestellt sein lassen, weil letzten Endes auch die Ideologie nur dann überlebt, wie auch immer, wenn wir eine gesunde Umwelt haben. Und egal unter welcher Farbe wir auch immer eine gesunde Natur haben können oder eine gute Heimat, je nachdem, wie man das interpretieren möchte. Das muss das Ziel sein, dass wir das leisten können. Und da sehe ich eben 10% plus beim Nutzungsverzicht im Waldbereich, Waldnaturschutz. Wir haben ja die Flächen schon, Naturschutzgebiete, Natura 2000 Gebiete, Landschaftsschutzgebiete. Also die Gebietsschutzkategorien sind da. Wir müssen sie nur in Ruhe lassen. Das wäre das Ziel und das muss die Politik leisten. Und die kann hier nicht den Riegel immer sozusagen vor solchen Diskussionen vorschieben und behaupten, ja, alle wollen Holz, wir müssen das liefern. Nee, wir müssen es auch einbremsen. Und das muss die Politik auch können. Schranken herunterlassen und wirklich Grenzen sozusagen definieren, wie weit wir gehen und was wir dann überhaupt noch machen oder nicht machen im Wald.
2: Was ich jetzt spiele, ist uralt, ne? Und lass mich mal sagen, das ist komisch. Ich habe das Ding geschrieben, das muss irgendwie so Anfang der 70er Jahre gewesen sein. Da bin ich aufgewacht, wirklich morgens, und dann, da ist mir das eingefallen. Und das Merkwürdige an diesem Lied ist, dass das nicht älter wird. Ganz komisch, wirklich. Das ist ganz merkwürdig. Oh, my God.

0: Das war's, das Sektfrühstück auf Radio Lotte. Zu Gast Silvester Tamasch, zuständig für Wildkatze, Luchs und Wolf beim NABU. Und unser Thema heute war der Wald. Die Wiederholung der Sendung gibt's am kommenden Donnerstag um 16 Uhr. Am Mikrofon verabschiedet sich, danksagend für Ihre Aufmerksamkeit, Svea Geeske. Dankeschön.
1: Lieben Dank, Svea. Es war wirklich schön, hier zu sein und mit dir über das Thema Wald zu reden. Bis bald.
0: Bis bald.

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3: Kleine äußert sich zur nicht verlängerten Förderung des BGR. Bauhaus-Universität veranstaltet erstmals Karrierefestival und DRK Weimar startet Haustürkampagne für Ehrenamt. In der gestrigen Stadtratssitzung haben mehrere Bürger nach den nicht verlängerten Mitteln für das Bündnis gegen Rechtsextremismus gefragt. Oberbürgermeister Peter Kleine hat dazu Stellung genommen. Laut Kleine endete die Finanzierung des BGR-Trägervereins zur Förderung von Demokratie und Toleranz zum Jahreswechsel. Die Zielvereinbarung zwischen Stadt und Verein lief am 31. Dezember 2025 aus. Für eine weitere Finanzierung wäre eine neue Zielvereinbarung nötig gewesen, über die der Stadtrat hätte beschließen müssen. Dabei hätte Kleine in seinem Haushaltsentwurf für 2026 eine Weiterförderung

richtet sich laut Pressemitteilung an Studierende, Absolventinnen und Absolventen sowie internationale Talente. Ziel ist es, den Berufseinstieg aktiv zu gestalten und früh mit möglichen Arbeitgebern in Kontakt zu kommen. Im Mittelpunkt steht ein Workshop-Programm rund um den Bewerbungsprozess. Themen sind unter anderem Gehaltsverhandlungen, Initiativbewerbungen sowie Kommunikations- und Networking-Kompetenzen. Ergänzend gibt es individuelle Beratungsformate, auch wird eine digitale Matching-Plattform geboten. Höhepunkt des Festivals ist die Firmenkontaktmesse am 13. Mai in der Mensa am Park. Rund 40 Unternehmen werden dort persönliche Gespräche anbieten. Der Schwerpunkt liegt auf Architektur, Stadtplanung sowie Bau- und Ingenieurwesen. Für Studierende anderer Fachrichtungen gibt es gleichfalls Anknüpfungspunkte. In einer Minijob-Corner können sich Interessierte über studentische Beschäftigungsmöglichkeiten informieren. Diese Initiative entsteht in Zusammenarbeit mit der Wirtschaftsförderung der Stadt Weimar. Das Deutsche Rote Kreuz in Weimar startet heute eine Haustürkampagne. Es sollen dabei neue Fördermitglieder für die ehrenamtliche Arbeit gewonnen werden. In den kommenden Wochen sind DRK-Teams direkt an den Haustüren der Menschen in Weimar und Umgebung unterwegs. Erkennbar sind sie an offizieller DRK-Kleidung und Dienstausweisen. Laut Vorstandsvorsitzendem Holger Welz wissen viele Menschen nicht, dass zentrale Bereiche wie Katastrophenschutz, Sanitätsdienst und Rettungshundestaffel überwiegend ehrenamtlich und spendenfinanziert getragen werden. Das gilt unter anderem auch für das Jugendkreuz und die Angebote für Kinder. Fördermitglieder sollen helfen, diese Arbeit dauerhaft zu sichern. Wer die Mitgliedschaft abschließen möchte, kann es direkt über ein Tablet vor Ort tun. Die Beitragshöhe wird individuell festgelegt. Bargeld und Sachspenden werden nicht entgegengenommen. Der Kreisverband betont, die Unterstützung kommt direkt den Projekten zugute, die den Menschen in Weimar und Umgebung helfen. In Bad Berka wird heute Nachmittag die sanierte Stauanlage Tiefengruben eingeweiht. Sie soll die Stadt künftig vor Überflutungen durch Starkregen schützen. Ab 14.30 Uhr findet an der Talsperre Tiefengruben die offizielle Bauabnahme statt. Dabei werden die erneuerten Anlagen an die Teilnehmergemeinschaft des Flurbereinigungsverfahrens übergeben. Thüringens Staatssekretär Tobias Knoblich nimmt an der Feier teil. Die Sanierung umfasste den kompletten Aus- und Umbau der technischen Anlagen sowie des Dammkörpers. Zuletzt hatte Bad Berka 2013 mit schweren Überflutungen durch Starkregen zu kämpfen. Die Stadt hatte daraufhin 2016 das Flurbereinigungsverfahren beantragt, mit dem Ziel, die Stauanlage in städtisches Eigentum zu überführen. Im Thüringer Landtag nimmt die Debatte um ein mögliches AfD-Verbotsverfahren konkrete Formen an. Laut MDR hat der Justizausschuss einen Terminfahrplan für eine Anhörung verabschiedet. Den Anstoß dazu gab Die Linke. Bis Ende August werden Experten um ihre Einschätzungen gebeten. Am 30. September folgt dann eine öffentliche Anhörung im Landtag. Laut linke Abgeordnete Katharina König-Preuß sei dies notwendig, da die AfD die Grundpfeiler der Demokratie angreife. Widerstand kommt aus den Reihen der AfD. Der Abgeordnete Ringo Mühlmann bezeichnete ein Verbotsverfahren gegenüber MDR Thüringen als aussichtslos und als Verschwendung von Steuergeldern. Auch in der CDU sind Vorbehalte zu hören. Am Dienstagmorgen ist in der Ortschaft am Ettersberg das Fenster eines Einfamilienhauses zum Ziel einer Stahlkugel geworden. Laut Polizeibericht nahmen die Bewohner des Hauses gegen 8 Uhr einen lauten Knall auf der Terrasse wahr. Sie entdeckten später ein Loch in der Fensterscheibe. Die gerufenen Beamten fanden vor dem beschädigten Fenster eine 8 mm große Metallkugel. Es entstand ein Schaden in Höhe von rund 1.000 Euro. Hinweise auf die Verursacher liegen derzeit nicht vor. Die Polizei ermittelt wegen Sachbeschädigung. Wer den Vorfall beobachten konnte, wird gebeten, sich an die Polizeiinspektion Weimar zu wenden. Das waren die Nachrichten auf Radio Lotto Weimar mit Michael Toscher.

0: 1933 wurden viele Bücher von den Nationalsozialisten verbrannt. Dabei hatte man es vor allem auf die Werke von jüdischen und politisch oppositionellen Menschen abgesehen, unter anderem Schriftsteller wie Kurt Tucholsky, aber auch Erich Maria Remarque. Um an diese Bücherverbrennung zu erinnern, lesen KünstlerInnen des DNT sowie BürgerInnen aus Weimar und der Ukraine am 10. Mai ab 15 Uhr auf dem Theaterplatz. Mehr zu der Organisation und wer alles genau dabei ist, erfuhren wir in einem Interview mit Patricia vom BGR.
1: Ja, die liebe Patricia ist jetzt bei mir und wir sprechen eben über das Programm am 10. Mai und vielleicht auch kurz den Anlass, so ganz, ganz kurz und grob.
2: Also der 10. Mai ist Tag der Bücherverbrennung. Und am kommenden Sonntag soll genau daran erinnert werden. Diese fand vor 90 Jahren statt, am 10. Mai 1933, von den Nazis deutschlandweit organisiert. Eine öffentliche Verbrennung von Büchern von Autorinnen, die zumeist jüdischer Herkunft waren, wurden im Feuer vernichtet, genauso aber auch politische Oppositionelle. Das sind zum Beispiel Schriften von sozial- und naturwissenschaftlich arbeitenden Autorinnen, ungeachtet ihres Ansehens, sondern nur ihrer Herkunft.
1: Und wer ist denn alles an dieser Lesung, die da veranstaltet wird, beteiligt? Wer macht da alles mit?
2: Also die Veranstaltung an sich, da gibt es ein gemeinsames Organisationsteam, sage ich mal. Da kommen vor allem zusammen eine Kooperation mit dem Deutschen Nationaltheater, dem Stellwerk Junges Theater Weimar, und der Weimarer Initiative für Frieden und Solidarität mit der Ukraine. Und ich spreche jetzt sozusagen im Namen vom Bündnis gegen Rechtsextremismus. Auch wir werden dabei sein. Und auf wen man sich am meisten freuen kann, wer tritt da eigentlich auf? Nicht nur als Kooperationspartner, sondern auch als Programmpunkt wird das Stellwerk Junges Theater Weimar etwas präsentieren, nämlich aus ihrem aktuellen Stück Weiße Rose, Stimmen des Widerstands, ein musikalisches Rechercheprojekt auf den Spuren der Stimmen des Widerstandes, hauptsächlich von Münchner Studenten getragen, aber die wohl bekannteste Widerstandsgruppe gegen die Nazi-Diktatur, Weiße Rose, genau. Gelesen werden ganz verschiedene Texte von Bertolt Brecht, Thomas Mann, Wassil Stuss, den ukrainischen Dichter und Menschenrechtsaktivisten, aber auch aktuelle Sachen von Autorinnen wie Anna Simsen, Helen Keller und neben den bekannteren Hannah Arendt und Mascha Kaliko.
1: Welche Kraft hat das auch, wenn man dann so gemeinsam auf dem Theaterplatz ist und so viele verschiedene Leute auch mit verschiedenen Hintergründen, in verschiedenen Altersgruppen da sitzen und sich wirklich dann auf ein Thema fokussieren im Buch oder im Theaterstück?
2: Ich finde das immer was sehr, sehr Heilsames, weil man so trotz verschiedener Schwerpunkte oder Arbeitsbereichen oder Freizeitgestaltung man doch zusammenkommt. Und selbst wenn die Texte schon so lange zurückliegen und, ich sag mal, so älterer Natur sind, gibt es trotzdem immer einen aktuellen Austausch. Und man hat natürlich auf dem Theaterplatz auch immer das Glück, dass sehr, sehr viele Touristinnen auch da sind und stehen bleiben. Und ich bin immer so ein Mensch, ich bleibe gerne stehen und höre zu. Es gibt auch Menschen, die bleiben stehen und wollen sich unterhalten. Und da ist beides gegeben.
1: Und ich glaube auch, dass das nochmal so einen Unterschied macht, ob da Leute einfach nur Reden halten und protestieren oder halt eben was vorlesen, was schon mal jemand geschrieben hat und da auch krasse Worte teils gewählt hat. Ja, und eben diesen Zeitzeugen-Aspekt auch hat. Wie spielt das auch eine Rolle, so diese Erinnerung in Bezug auf heutige Themen, auf heutigen Rechtsruck? Wie wird das vielleicht auch Thema sein?
2: Ja, wir sprechen ja immer noch davon, dass am Tag der Bücherverbrennung ja nicht nur irgendwie die Schriften verbrannt wurden, sondern dass danach ja auch sehr vielen Literaten irgendwie die Möglichkeit genommen wurde, weiter in Deutschland zu schreiben, zu leben, sich zu engagieren, dass vor allem halt Autorinnen das Land daraufhin auch verließen oder auch den Freitod wählten. Und ich finde, es macht mir jetzt schon Gänsehaut, aber ich glaube, es macht noch mehr Gänsehaut, wenn man auf dem Theaterplatz steht von dem DNT, wo ja nun auch unsere deutsche Demokratie irgendwie geboren wurde. Und ja, ich finde, das macht schon, es gibt sehr, sehr viel Emotionen, ja.
1: wann muss man dann wo sein, um alles mitzubekommen?
2: Also, wie schon gesagt, auf dem Theaterplatz, und zwar am 10. Mai, das ist der Sonntag von 15 bis 17 Uhr. Ja, fühlt euch alle recht herzlich eingeladen, uns dort zu treffen und zuzuhören oder auch ins Gespräch zu kommen.
1: Und eine Veranstaltung zu dem Thema gibt es auch noch in fernerer Zukunft. Welche ist das denn?
2: Das ist am 20. Juni in Niedergrunstedt um 14 Uhr, denn die eigentliche Bücherverbrennung in Weimar fand gar nicht in den Toren von Weimar statt, sondern in Niedergrunstedt. Und auch dort wird immer erinnert. Also da kann man sehr gerne auch am 20. Juni vorbeikommen, 14 Uhr. Auch wieder in Kooperation mit dem DNT und dem Bündnis Weimar gegen Rechtsextremismus. Ja, gerne dort in die örtliche Kirche kommen. Da werden wir auch lesen.
0: Das war Patricia vom BGR im Interview mit meiner Kollegin Jule. Sie sprachen über das Gedenken an die Bücherverbrennungen, welches am 10. Mai, also am Sonntag, um 15 Uhr auf dem Theaterplatz stattfindet. Ebenso gibt es am 20. Juni eine Veranstaltung in Niedergrunstedt, denn dort fanden die Verbrennungen hier lokal statt, wie ihr das auch schon im Interview erfahren habt.

0: Und selbst in 200 Jahren, falls dann die Kneipe noch steht, wird auch eure Geschichte ganz sicher falsch erzählt.
1: Das Institut für Demokratie und Zivilgesellschaft in Jena, kurz IDZ, feiert sein 10-jähriges Bestehen. Das IDZ, das forscht zu Themen, die unsere Gesellschaft direkt betreffen, wie beispielsweise Rechtsextremismus, Rassismus, Diskriminierung und die Frage, wie Demokratie im Alltag gestärkt werden kann. Doch was hat sich in diesen 10 Jahren verändert? Wie geht es weiter mit der Arbeit des IDZ? Darüber sprach meine Kollegin Jule mit Axel Saalheiser, dem Leiter des IDZ. Und da würde ich sagen, hören wir doch mal rein.
2: Das Institut für Demokratie und Zivilgesellschaft feiert 10-jähriges Bestehen. Wenn Sie darauf zurückblicken, auf die ganze Arbeit, die dort verrichtet wird, was ist denn die wichtigste Entwicklung in dieser Zeit?
3: Ja, also die Demokratiegefährdungsphänomene im Freistaat sind nicht weniger geworden. Deswegen ist auch unsere Arbeit nicht weniger geworden. Rechtsextremismus und auch die Normalisierung von menschenfeindlichen Einstellungen und auch Äußerungsformen sind ein schwerwiegendes Problem in Thüringen. Und das ist ja auch Ausgangspunkt unserer Arbeit gewesen. Wir sind 2016 gegründet worden, auch als ein Ergebnis oder eine Lehre aus der Aufarbeitung des NSU-Komplexes in Thüringen, weil gesagt worden ist, Rechtsextremismus, Demokratiegefährdung, auch Phänomene, eben die marginalisierte Gruppen in unserem Land betreffen. Ja, also Hass und Hetze gegen Minderheiten und dann Gewaltphänomene, das müssen wir uns genau angucken. Und dem stellt sich das Institut bis heute. Wir haben natürlich auch unseren Arbeitskontext ein bisschen erweitert. Wir haben sehr viele Projekte durchgeführt in den letzten 10 Jahren und sind auch bundesweit tätig in unserer Forschung, auch vor allen Dingen mit der Vermittlung von Wissen. Das ist halt wichtig und das ist auch die wichtigste Erkenntnis, dass eben dieses Wissen, wie eine Zivilgesellschaft, wie eine Demokratie mit Gefährdungsphänomenen umgeht und wie Demokratie geschützt und gestärkt werden muss, das ist unser Anliegen.
2: Und wie blicken Sie auf die Entwicklung eben in diesem Zeitraum? Da 2016 fing ja gerade die immer so gern als Flüchtlingskrise benannte Zeit an, die ja auch sehr viel Hass losgetreten hat. Und davon gibt es ja noch viel. Ja, wie blicken Sie darauf?
3: Ja, das ist sicherlich eine wichtige Zäsur gewesen, was seit 2015, 16 passiert ist. Und die Krisen sind ja nicht weniger geworden. Und sie haben sich auch so ein bisschen addiert, beziehungsweise ist etwas kulminiert. Zum Beispiel, wenn wir uns bei Protestbewegungen und Demonstrationsgeschehen angucken, dem hat sich das Institut auch von Anfang an eben gewidmet, mal zu gucken, wer protestiert. Ja, dass sich letzten Endes eben auch da neue Bündnisse und auch ganz abenteuerliche Gruppierungen zusammengefunden haben. Und das setzt sich bis heute fort, ja, dass wir in einigen Städten, auch in Thüringen, ja jeden Montag sehen, dass sich dort eben Gruppen unter dem Anspruch, demokratisch sich zu formieren und demokratisch Praktiken auszuüben, am letzten Endes eben auch antidemokratische Akteure da mitmischen und eben auch zum Widerstand gegen das System, gegen die Demokratie blasen. Und ja, das ist alles eben auch seit 2015, 16 in Bewegung gekommen. Wir müssen sagen, alte Akteure, neue Akteure sind hinzugekommen. Und ja, also in den letzten Jahren ist natürlich dann noch das Problem eingetreten, dass der Rechtsextremismus auch eine parlamentarische Vertretung bekommen hat und antidemokratische Positionen auch viel stärker Verbreitung finden, vor allen Dingen durch die sozialen Medien. Das ist ein Phänomen, dem wir uns auch in mehreren Projekten widmen. Hass im Netz, Desinformation im Netz, aber eben auch Gegenstrategien und wie Medien, wie Öffentlichkeit, wie demokratische Politik damit umgehen sollte.
2: Ja, und diese demokratiefeindlichen Inhalte werden ja durch das Internet immer mehr verbreitet. Wie betrachten Sie generell dann die Entwicklung Ihrer Arbeit während der zunehmenden Digitalisierung und dem Wachstum von KI-Nutzung auch?
3: Ja, also KI ist sicherlich eine Herausforderung, vor allen Dingen eben, ob sie überhaupt als solche noch erkannt wird, ja, und wie sie auch im Hintergrund wirkt. Also es gibt ja viele kleine Helferlein. Nicht alles sind eben so bunte und sehr aufdringliche und merkwürdig wirkende Bilder oder Videos, aber die Frage eben, inwieweit das Deepfake ist und inwieweit das eben auch Verbreitung findet. Das ist natürlich auch für unsere Arbeit relevant. Das ist vor allen Dingen eben für die Demokratiebildnerinnen, für Pädagoginnen, eben für Eltern auch relevant. Wenn da jüngere Zielgruppen, wenn da junge Erwachsene, Jugendliche angesprochen werden und wie dem zu begegnen ist, das ist halt praktisch eine sehr aktuelle Frage und wichtig ist natürlich eben auch nochmal die unterschiedlichen Plattformlogiken eben in Kenntnis zu nehmen bzw. zu berücksichtigen, weil ja doch ein großer Unterschied ist, wer dort angesprochen wird und wer dort wie agiert, ob es Facebook ist, ob das TikTok ist, ob das Instagram ist. Und da gibt es ja ganz unterschiedliche Darreichungsformen. Da ist KI sicherlich ein wichtiges Element. Ein wichtiges Element ist aber eben auch die Normalisierung und die Verbreitung von so rechten Codes auch, die als Moden sich gerieren, die eher auch in den Freizeitbereich gehen, die mit Stil zu tun haben, mit Lebensweise, die unheimlich attraktiv sind, vielleicht eben auch für junge Frauen, für junge Männer und die an aktuelle Trends anschließen, ja, und wo sich der Rechtsextremismus auch immer wieder ein Stück neu erfindet und aktuell bleibt und anknüpfungsfähig ist und dagegen eben zu agieren. Das ist voraus, dass man sich systematisch damit auseinandersetzt. Und das tun wir datenbasiert, empiriebasiert und erstmal eben auch mit der Frage, wie Gesellschaft eigentlich darauf reagieren kann und soll.
2: Und auch nochmal, um auf das Parlamentarische zurückzukommen, es werden viele Fördermittel gekürzt für Demokratieprojekte oder ganz gestrichen. Wie betrifft das Sie auch im EDZ?
3: Das betrifft uns in dem Fall, dass wir in erster Linie sehen, dass um uns herum viele Bündnispartner, viele Kooperationspartner, die Akteure, in der Demokratiebildung, in den Netzwerken, in den Beratungsstrukturen natürlich nicht nur extrem verunsichert sind, sondern dass ihre Arbeitsweise in Zweifel gestellt wird und dass ihre Förderung droht, eben auch weggekürzt zu werden, beziehungsweise dass die Bedingungen sich so verschlechtern, dass eine Arbeit eben auch zum Teil verunmöglicht wird. Ja, das betrifft die Förderung aus dem sogenannten Bundesprogramm Demokratie Leben, wo angekündigt worden ist, dass einige Projekte, und das betrifft in Thüringen auch eine ganze Reihe von Projekten, auch der Beratung und der Demokratiebildung und kleinere Projekte am Jahresende nicht weitergefördert werden sollen, sondern sich neu bewerben sollen. Ja, und weil in Zweifel gezogen wird, dass ihre Arbeit eigentlich Wichtiges und Gutes leistet. Da wird nicht nur ein Signal ausgesendet, dass Demokratiebildung eben in Zweifel gezogen wird, sondern es wird eben tatsächlich gefährlich und brenzlig für die Leute, die in diesen Strukturen arbeiten. Ja, und wir beobachten das mit großer Sorge. Und wir stellen eben fest, dass das natürlich eben zur ganz falschen Zeit kommt. Ja, weil es letzten Endes eben auch Narrativen folgt, die eben behaupten, dass nicht Regierungsorganisationen irgendwie unlauter ja, die Meinungsfreiheit an die sich einschränken würden, ja, und eigentlich selbst undemokratisch agieren würden. Das ist natürlich hochproblematisch, wenn so argumentiert wird. Und es gilt eben, diese Demokratieförderung abzusichern. Und zum Glück gibt es von der Landespolitik hier in Thüringen da auch Signale und eben auch ein ganz deutliches Zeichen, dass die Demokratieförderung im Freistaat Thüringen eben auch unterstützt und gesichert wird von der Landesregierung.
2: Und wie blicken Sie da auf die Zukunft? Wie können Sie Ihre Arbeit weiter sichern und auch die von Ihren Partnern?
3: Ja, das ist eine gesamtgesellschaftliche Aufgabe, wie man so schön sagen kann. Also es hängt natürlich davon ab, inwieweit es tatsächlich möglich sein wird, demokratische Mehrheiten, demokratische Bündnisse in den nächsten Jahren zu stärken und wieder auszuweiten und natürlich den Einfluss von antidemokratischen, radikalen Rechten ihrer Vorfeldorganisation, ihres gesamten Umfeldes zurückzudrängen. Ja? Und auch nochmal ganz klar mit Aufklärung und Bildung und vor allen Dingen mit demokratischen Politikangeboten und guter demokratischer Politik die Grundlagen dafür zu schaffen, dass der Einfluss von Antidemokraten zurückgedrängt werden kann. Und dass eben auch gute Politik bei den Bürgerinnen ankommt und letzten Endes eben auch den Rückhalt dafür schafft, dass das Verständnis eben auch nochmal erhöht wird, dass wir demokratische Bildung, dass wir eben auch die Stärkung von menschenrechtsbasierter Aufklärung, von Demokratiearbeit, von der Arbeit für Jugendliche und von der Arbeit für Betroffene von Hass und Hetze, dass wir alle diese Formen natürlich eben auch stärken müssen und dass es nicht eben auch was ist, was in Krisenzeiten eben letzten Endes zuerst eben auch wegrationalisiert werden kann. Ja?
2: Und wenn man sich jetzt als Person da auch einsetzen möchte oder sich mehr über das IDZ informieren möchte, mithelfen möchte, wie kann man dann sich da informieren?
3: Also mithelfen direkt vielleicht ist weniger, aber es gibt natürlich die Möglichkeit, unsere Publikationen, dafür sind sie ja da, in Kenntnis zu nehmen, beziehungsweise eben diese eben auch zu empfangen. Auf unserer Internetseite idz-jena.de kann man praktisch alle Forschungsberichte, auch unsere Bände, unsere Schriftenreihe Wissenschaft Demokratie frei herunterladen. Die Wissenschaft Demokratie erscheint dieses Jahr auch dann zum 20. Mal und diese Bände sind frei erhältlich, wie andere Materialien, die man runterladen kann. Und wir machen ja auch regelmäßig öffentliche Veranstaltungen. Die nächste ist dann auch am 3. Juni im Deutschen Nationaltheater und da geht es dann um die Klimakrise und um Demokratiegefährdung im Zusammenhang eben mit der ökologischen Transformation und ihren Hemmnissen.
1: Ja, das sagte Axel Saalheiser, Leiter des IDZ in Jena, und meine Kollegin Jule hat mit ihm darüber gesprochen, wie sich die Arbeit des Instituts in den letzten 10 Jahren entwickelt hat, warum die Schwerpunkte, eben diese Forschungsschwerpunkte, gesellschaftlich relevant sind und vor allem, wo aktuell die größten Spannungen liegen.

Heute wird die Filmkritik zur Filmvorschau. Es geht also um keinen Film, der aktuell in den Kinos läuft, sondern um einen, den man sich mal auf die Liste setzen kann, wenn man auf kunstvolles Kino mit einer Menge Neonlicht und hübschen Menschen steht. Her Private Hell. So heißt das nächste Projekt des dänischen Drive-Regisseurs Nicolas Winding Refn. In seine Filme habe ich mich schockverliebt und vielleicht stecke ich euch jetzt damit an. Tauchen wir ein in die einzigartige Welt von Refn. Mir ist durchaus bewusst, dass die Filme nicht jedem gefallen. Sie variieren auch in ihrer Qualität und lassen sich beim Erzählen eine Menge Zeit. Drive mit Ryan Gosling ist sicherlich Refns zugänglichster Film. Ein bombastischer Soundtrack, eine stoische Hauptfigur, kaum Dialog und eine Atmosphäre, die ihresgleichen sucht. Das zeichnet sie aus, die Neon-Trilogie. Also so heißt sie nicht offiziell, aber Drive, The Neon Demon, mein persönlicher Liebling, und Only God Forgives vereint eine ähnliche Ästhetik. Doch das war nicht immer so. Nicolas Winding Refn feierte seinen internationalen Durchbruch mit der Pusher-Trilogie. Das war nervöses Kino. Die Handkamera war ständig in Bewegung, fast so, als wäre man in den dunklen Gassen Kopenhagens dabei. Eine raue, dreckige und dokumentarisch wirkende Filmreihe über ein unnachgiebiges Drogenmilieu mit unsympathischen Charakteren und vielen Momenten, bei denen man einfach wegschauen will. Mein liebster Refn-Film, The Neon Demon, ich hab's gerade schon gesagt, sorgt dafür, dass man hinsehen will, weil er einfach so unglaublich gut aussieht. Doch oberflächlich bleibt es hier nicht. Refn erzählt über seine Ästhetik. Der Stil ist die Substanz. Die Welt der Texte und Bücher blieb Refn lange verschlossen, denn er ist starker Legastheniker und lernte erst sehr spät richtig lesen. Und deshalb nutzt er seine Filme, um zu malen. Will man Refn verstehen, muss man Bilder lesen und verstehen können. Elle Fanning spielt in The Neon Demon das aufstrebende Model Jessie und Jessie betritt eine Welt, die von Eifersucht, Schönheitsidealen und Konkurrenz zerfressen ist. Die Oberflächlichkeit in den Dialogen und der Inszenierung ist natürlich kein Zufall. Bei The Neon Demon ist alles Teil des Konzepts. Das stößt vielen sauer auf, weil es ungewohnt und sperrig ist. Und das ist auch okay, aber man kann dem Film nicht vorwerfen, dass er sein Ding nicht durchzieht. Only God Forgives spricht da eine etwas andere Sprache. Hier wird's noch zäher und wortkarger und es ist ein Wunder, wenn hier jemand überhaupt mal ein paar Worte sagt oder sich nicht in Slow Motion bewegt. Und da wurde es auch mir teilweise zu langatmig.

Naja, aber genug Rückblick. Wir wollen ja in die Zukunft schauen. The Neon Demon war tatsächlich sein letzter Film. Seitdem sind 10 Jahre vergangen und mit Her Private Hell meldet sich Nicholas Winding Refn zurück. Am 23. Mai feiert er seine Premiere bei den Filmfestspielen in Cannes. Im Juli kommt er dann in ausgewählte amerikanische Kinos. Also kann man davon ausgehen, dass es noch einige Zeit dauern wird, bis er zu uns nach Deutschland kommt. Eigentlich eine tolle Gelegenheit, bis dorthin mal seine anderen Filme nachzuholen, vorausgesetzt ihr seid neugierig geworden. Sophie Thatcher übernimmt in Her Private Hell die Hauptrolle. An ihrer Seite Charles Melton, Christine Forseth und Havana Lois Liu. In Tokio sucht eine junge Frau nach ihrem Vater. Die Stadt ist in einen Nebel gehüllt. Da denke ich ja direkt an Silent Hill. Und in dieser Zukunftsstadt treibt ein Serienmörder sein Unwesen. Die Promobilder zeigen schon, auch diese Welt ist wieder in Neon getränkt. Ach, ich freue mich drauf. Regisseure mit eigener Handschrift werden immer seltener und Refns Filme erkennt man eben. Manche feiern seinen Stil und er selbst am allermeisten. Also wirklich, Refn liebt sich selbst sehr und andere suchen bei seiner Art und Weise Filme zu machen das Weite. Sie fordern eure Geduld, Aufmerksamkeit und Offenheit. So als würde man ins Museum gehen und sich erstmal langsam an die Kunst herantasten. Ja, Her Private Hell mit Sophie Thatcher und von Nicholas Winding Refn. Ab auf die Watchlist damit und die Augen und Ohren offen halten, wenn ihr jetzt Lust bekommen habt, denn bald ist es soweit.

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1: Was willst du werden? Es war ein warmer Sommerabend. Zwei Kinder saßen gemeinsam auf einer Wiese hinter ihrem Dorf. Die Sonne war gerade untergegangen und der Himmel wurde langsam dunkelblau. Über ihn erschienen nach und nach die ersten Sterne. Ein leichter Wind bewegte das Gras und alles war still.
2: Heute sieht man besonders viele Sterne.
3: Ja, der Himmel sieht richtig schön aus. Irgendwie muss ich bei sowas immer drüber nachdenken, was ich mal später aus mir wird.
2: Darüber denke ich auch oft nach, aber ich weiß immer noch nicht, was ich genau werden möchte.
3: Zwischen was kannst du dich denn nicht entscheiden?
2: Zwischen Tierärztin und Feuerwehrfrau.
3: Das sind aber ziemlich unterschiedliche Berufe.
2: Schon, aber beide bedeuten mir viel. Unser Hund war vor 2 Jahren sehr krank. Die Tierärztin hat ihm damals geholfen. Seitdem denke ich oft daran, später Tierärztin zu werden.
3: Das verstehe ich.

0: Wirklich? Das ist ein Riesentraum.
1: Ja, mein Opa hat mir früher immer Geschichten über den Weltraum erzählt. Seitdem liebe ich alles, was mit Sternen und Planeten zu tun hat. Stell dir mal vor, man sieht die Erde einfach von oben und fliegt zwischen all diesen Sternen.
0: Das klingt irgendwie schön, aber auch ein bisschen gruselig.
1: Vielleicht hätte ich sogar auch Angst dort oben, aber ich würde trotzdem gerne die neue Welt entdecken und die ganzen Sterne ganz nah sein.
0: Du träumst wirklich groß.
1: Träume dürfen doch groß sein.
2: Die Kinder schauten weiter in den funkelnden Nachthimmel, während immer mehr Sterne erschienen. Dachten sie über ihre Wünsche und die Zukunft nach. Vielleicht einmal für sie... Die beiden Kinder schauten weiter in den funkelnden Nachthimmel, während immer mehr Sterne erschienen. Dachten sie an ihre Wünsche und daran, was die Zukunft vielleicht einmal für sie bereithalten wird.
1: Gute Nacht und süße Träume.

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1: Herzlich willkommen wieder bei Radio Grammont und wir hoffen, dass ihr sehr gut eingeschaltet habt. Wie jeden Donnerstag sind wir on air auf Radio Lotte. Wir sind Willi, Nino und Detlef. Gleich geht's los.

0: Für alle Jugendlichen kommt die Zeit, wo sie ständig von Tanten, Onkels, Eltern gefragt werden, was willst du denn später mal werden? Und natürlich ist die Wahl des Berufes nicht leicht. Im Vordergrund stehen erstmal die Schule, Hobbys und Freunde. Die Wahl des Berufes steht relativ weit hinten, weil es ja noch Zeit hat. Wann man sich spätestens wirklich Gedanken zur Berufswahl machen sollte und wie man sich orientieren kann, dazu haben wir uns Sabine Meyer von der Arbeitsagentur eingeladen. Hallo.
1: Hallo.
0: Zu Beginn wollen wir immer etwas von unseren Gästen erfahren und starten immer mit der leichtesten Frage. Haben Sie schon ein Haus gebaut, Kinder bekommen und einen Baum gepflanzt?
1: Ja, das kann ich alle drei Fragen mit Ja beantworten.
0: Und welche Sorte von Baum haben Sie schon gepflanzt? Wissen Sie das noch?
1: Eine, zwei, drei Platanen.
0: Oh, das... Hast du einen Lieblingsplatz im Weimarer Land? Und wenn ja, könntest du uns den beschreiben?
1: Mein Lieblingsplatz im Weimarer Land, würde ich sagen, unser Garten. Tatsächlich, halte ich mich da sehr gerne darin auf. Einfach, weil ja auch meine Kinder da mit dabei sind. Genau. Und wir dann eine schöne Zeit haben können.
0: Was machen Sie denn, wenn Sie nicht in der Arbeitsagentur jungen Menschen beraten?
1: Also meine freie Zeit verbringe ich tatsächlich am liebsten mit meiner Familie, ganz logisch. Und seit dem letzten Jahr habe ich das Theaterspielen für mich wieder entdeckt. Ja, so wirke ich bei einem regionalen Theaterstück, beim Hoftheater Niederzimmern mit und habe da eine ganz bezaubernde Rolle

0: Noch etwas. Ich habe jemanden bei mir, den ich Ihnen gern vorstellen möchte.
1: Wirklich, Herr Kommissar, ich habe keine Zeit mehr.
0: Moment, das geht ganz schnell. Bitte, Madame Burstendack.
2: Guten Tag.
0: Das ist Monsieur Benoit, Präsident und Generaldirektor der IFAC.
1: Guten Tag.
0: Aber Sie kennen ihn vielleicht schon.
2: Mein Mann hat mir zwar von dieser Gesellschaft erzählt, aber ich bin Monsieur Benoit nie begegnet.
0: Nie? Sind Sie sicher?
2: Absolut. Mein Mann vielleicht.
0: Nein. Monsieur Benoit versicherte mir, dass er Monsieur Burstendack nicht kannte. Sie kennen wahrscheinlich auch nicht Madame Burstendack, Monsieur Benoit.
1: Nein, ich bedauere außerordentlich.
0: Nichts, Oslo. Eine Mauer. Ich habe alles versucht. Nichts. Er weiß nichts. Er hat keines der Opfer jemals gesehen. Ich habe seine Bücher prüfen lassen. Ich habe alle erdenklichen Erkundigungen über die IFAC eingeholt. Alles in Ordnung. Kein verdächtiger Geldeingang. Nirgends unerlaubte Geschäfte. Die Gesellschaft hat einen ausgezeichneten Ruf in Paris wie in Madrid. Und Burstendacks Witwe? Also entweder spielt sie meisterhaft Komödie oder sie ist Benoit tatsächlich noch nie begegnet. Das ist nicht zu glauben. Warum grinsen Sie?
3: Das Rad dreht sich. Hm? Diesmal haben Sie nichts gefunden, aber ich.
0: Wieso?
3: Halten Sie sich fest.
0: Was gibt's?
3: Erstens, Willi Schmidt hat zur gleichen Zeit tatsächlich 150.000 Franc bei seiner Bank abgehoben. Und auch dieses Geld ist spurlos verschwunden.
0: Wollen Sie mir etwa erzählen, dass Schmidt auch mit der IFAC in Verbindung stand?
3: Die IFAC steht jedenfalls in seinem Adressbuch. Ich habe alle unsere Leute angesetzt und Sie haben bisher zwei interessante Dinge in der Vergangenheit von Burstendack und Maupertuis aufgespürt.
0: Und zwar?
3: Wie war der Name des IFAC-Direktors?
0: Benoit, ne?
3: Es gibt auch einen Benoit in der Vergangenheit von Burstendack. Seine Witwe hat mir neulich erzählt, dass ihr Mann mehrere Jahre im Iran gearbeitet hat. Und unter dem Personal des Unternehmens, das ihn in Teheran beschäftigte, war auch ein Buchhalter mit Namen

0: Benoit.
1: Aber Benoit ist ein Allerweltsname wie Martin oder Durand oder
0: gewiss. Aber wir wissen auch, dass Maupertuis vor 10 Jahren den Fiskus betrogen hat. So ein Manöver kann nicht klappen, ohne dass der Buchhalter mit dem Direktor unter einer Decke steckt. Und damals, vor 10 Jahren, hieß der Buchhalter von Maupertuis
1: Benoit.
0: Erraten.
1: Und Sie nehmen an, es handelt sich um den gleichen Mann?
0: Es ist der gleiche Mann, Chef. Benoit Roger, geboren in Paris im 14. Bezirk am 30. Juli 1925.
1: Lancelot, die Sache bekommt eine pikante Note.
0: Anmerkung. Benoit ist sehr elend aus dem Iran nach Frankreich zurückgekommen. Er hat sich irgendwann Krankheit geholt. Ich habe ihn auf alle Fälle ein Foto von ihm mitgebracht.
1: Sehen Sie. Aber den hatte ich doch erst vor mir. Oder jemanden, der ihm sehr ähnlich sieht. Der hieß aber nicht mit Vornamen Marcel.
0: Der Direktor der IFA?
1: Ja. Also tun Sie mir den Gefallen und lassen Sie ihn sofort herholen. Wir werden ja sehen, ob er hier auch noch so hochnäsig ist wie in seinem Büro.
0: Ja, ich kümmere mich gleich darum. Ach, beinahe hätte ich es vergessen. Wissen Sie, dass die iranische Polizei uns über Bursenak etwas recht Amüsantes mitgeteilt hat?
1: Was denn?
0: Dass er während seines Aufenthaltes in Teheran geheiratet hat. Auf völlig legale Art. Und dass er seine Frau da drüben hat sitzen lassen, als er wieder fortgegangen ist.
1: Nein.
0: Doch, Chef. Bursenak war Bigamist. Darüber gibt es gar keinen Zweifel.

0: Ich habe keine Lust, Herr Kommissar, mich grundlos schikanieren zu lassen. Ich sage Ihnen gleich, ich habe meinen Anwalt angerufen, bevor ich mein Büro verließ. Und wenn Sie sich erlauben, soll...
1: Immer mit der Ruhe, Monsieur Benoit. Ich habe Ihnen bei meinem Besuch in Ihrem Büro 4 Fotos gezeigt. Hier sind sie noch einmal. Sagt Ihnen wirklich keines der Bilder etwas?
0: Nein.
1: Nun möchte ich Ihnen noch ein 5. Foto zeigen. Kennen Sie diesen Mann?
0: Das ist mein Bruder.
1: Ihr Bruder Roger?
0: Ja. Ich hoffe, er ist nicht in diesen Mordfall in Marne-la-Coquette verwickelt.
1: Würden Sie ihm das zutrauen? Erzählen Sie mir doch ein bisschen von Ihrem Bruder, Monsieur Benoit.
0: Sagen Sie mir erst, wessen Sie ihn beschuldigen.
1: Ich habe ihn im Verdacht, dass er bei dem Blutbad eine Rolle gespielt hat. Obwohl gemerkt, ich spreche nicht von einer Hauptrolle. Was können Sie mir über Ihren Bruder sagen?
0: Er ist ein intelligenter Bursche, aber unfähig, einen festen Platz in einer zivilisierten Gesellschaft einzunehmen. Mhm. Gelernter Buchhalter. Leider wechselt er seine Stellung ziemlich oft. Ein paar Jahre hat er in Afrika gearbeitet und im Nahen Osten. Von dort ist er in sehr schlechtem Gesundheitszustand wieder nach Frankreich zurückgekehrt. Und jetzt besucht er mich ein, zweimal im Jahr. Gewöhnlich, um Geld von mir zu verlangen.
1: Mhm. Große Summen?
0: Nein. Er weiß, wie weit er gehen kann bei mir. Solange er vernünftig bleibt, beiße ich in den sauren Apfel. Das ist schließlich mein Bruder und mir graut vor einem Skandal.
1: Tja. Wann haben Sie ihn zum letzten Mal gesehen?
0: Das war vor ungefähr... Warten Sie. Das war zu der Zeit, als wir den Plan für eine Bungalow-Siedlung bei Alicante herausbrachten. Vor 6 Monaten also. Dieses eine Mal übrigens hat er kein Geld von mir verlangt. Er erklärte mir, er hätte eine Stellung bei einem Weinhändler gefunden in Bordeaux. Er sah ganz glücklich und zufrieden aus. Blieb 2 oder 3 Tage in Paris, um seinen Arzt aufzusuchen. Er bat mich nur, bei mir wohnen zu dürfen. Und diesen Wunsch konnte ich ihm natürlich nicht abschlagen.
1: Sie haben ihn also ein paar Tage bei sich aufgenommen?
0: Ja.
1: Kommt es vor, dass Sie Unterlagen mit nach Hause nehmen, die Ihre Geschäfte in Spanien betreffen?
0: Natürlich. Ich habe von allen wichtigen Akten der IFAC eine Kopie zu Hause. Wissen Sie, ich schlafe nicht besonders gut, daher arbeite ich manchmal nachts. Mhm.
1: Vor 6 Monaten zum Beispiel hätte Ihr Bruder sich also über Ihr Alicante-Programm informieren können, während er bei Ihnen wohnte?
0: Schon möglich. Aber ich sehe nicht, warum er das hätte tun sollen. Meine Geschäfte interessieren ihn nur so weit, als er indirekt davon profitiert, indem er mich jährlich um ein paar tausend Francs anpumpen kann.
1: Haben Sie nachgeprüft, ob irgendein Dokument nach seinem Aufenthalt verschwunden war?
0: Meine Güte, nein.
1: Ich nehme an, Sie haben ein Fotokopiergerät, wie alle modernen Geschäftsleute.
0: Natürlich. Übrigens, mein Bruder hat mich gefragt, ob er es benutzen dürfe.
1: Ach, sehr interessant.
0: Er wollte sich Duplikate von seinen Rezepten machen und auch von den Papieren, die er für seine Einstellung in Bordeaux brauchte.
1: Eine letzte Frage, Monsieur Benoit. Sind Sie die einzige Person, von der Ihr Bruder Geld borgte, um leben zu können?
0: Das weiß ich nicht. Wir haben nicht denselben Bekanntenkreis. Jedenfalls hat sich bei mir noch niemand über ihn beklagt.
1: Ich danke Ihnen, Monsieur Benoit. Wissen Sie, wo Ihr Bruder im Augenblick sein könnte?
0: Ich habe seit einem halben Jahr nichts mehr von ihm gehört, Herr Kommissar. Logischerweise müsste er sich in Bordeaux aufhalten.

0: Selbstverständlich keine Spur von Roger Benoit. Weder in Bordeaux noch anderswo. Sehr ärgerlich, Noslo. Aber ich habe mir das eigentlich schon halb gedacht.
1: Ich bewundere Sie, Chef. Denn was mich betrifft, ich schwimme völlig.
0: Sie? Aber.
1: Wir wissen doch jetzt schon eine ganze Menge über Maupertuis, über seine Frau, über Schmidt, über Boussinac und Roger Benoit. Aber welche Verbindung besteht zwischen all diesen Menschen? Und was hat Marcel Benoit und die IFAC mit ihnen zu tun?
0: Um hier klar zu sehen, Lancelot, müssen Sie schon ein bisschen Ihre Fantasie bemühen. Betrachten wir mal die Dinge in der Reihenfolge, wie sie sich uns erschlossen haben. Das heißt, vom Ende her. Wie könnte sich der Massenmord in Marne-la-Coquette abgespielt haben, Ihrer Ansicht nach, wenn wir eine fünfte Person in die Tragödie einführen?
1: Eine fünfte Person?
0: Ja, ein Mörder. Den Mörder.
1: Aber wir haben ihn doch, das ist doch Maupertuis.
0: Der Meinung bin ich nicht. Den wahren Täter, den haben Sie selbst von Anfang an richtig erkannt, gleich. Es ist der Mann, der Maupertuis am Samstagabend angerufen und ihm mitgeteilt hat, seine Frau sei gerade bei ihrem Liebhaber Willi Schmidt in Marne-la-Coquette. Dieser Mann hat die vier Toten auf dem Gewissen.
1: Er ist indirekt der Schuldige?
0: Nein, im Gegenteil. Direkt. Denn so wie ich es sehe, ist er von der Telefonzelle aus direkt zu Willi Schmidt gefahren und hat ihn abgeknallt. Ebenso Caroline Bell. Dann hat er sich irgendwo versteckt und auf Maupertuis gewartet, der kurz darauf angebraust kam.
1: Maupertuis ist doch in der Avenue gestorben und nicht bei Schmidt.
0: Ich meine Folgendes. Der Mörder hat ihn zuerst zu Schmidt gelockt. Aber nicht, um ihn zu ermorden, sondern nur, damit man einen Beweis dafür findet, dass er in der Villa gewesen ist. Und das ist ihm auch gelungen. Wir haben Maupertuis Fingerabdrücke an der Eingangstür gefunden.
1: Und Boussinac?
0: Boussinac fuhr nicht nur zum Vergnügen um Mitternacht durch Marne-la-Coquette auf dem Weg nach Hause, sondern weil der Mörder sich auch mit ihm bei Schmidt verabredet hatte.
1: Und zu welchem Zweck?
0: Darauf komme ich gleich. Boussinac taucht also an der Tür der Villa auf. Der Mörder empfängt ihn liebenswürdig. Boussinac macht einen Schritt ins Haus und der andere schießt ihn nieder. Er ist sofort tot. Das ist der dritte Schuss, den niemand gehört hat, ebenso wenig wie die beiden ersten Schüsse. Denn wozu gibt es schließlich Schalldämpfer?
1: Und Maupertuis?
0: Maupertuis ist schon vorher gekommen und hat Boussinac überhaupt nicht zu sehen bekommen. Er hat die Leichen von Schmidt und seiner Frau entdeckt und sofort erfasst, dass er in eine abscheuliche Falle geraten war. Entsetzt ist er geflüchtet in seine Wohnung in die Avenue Mozart.
1: Und warum hat er nicht gleich die Polizei benachrichtigt?
0: Warten Sie ab. Also, er fährt nach Hause, weil er mit jemandem um 2 Uhr morgens eine Verabredung hat. Eine Verabredung, die noch vor der Tragödie getroffen worden war. Vergessen Sie nicht, er hatte seinen Diener, den treuen Arsène, informiert, dass er nicht in Perreux schlafen werde. Aber kehren wir zu Schmidt zurück. Boussinac liegt tot auf der Schwelle. Der Mörder verlässt jetzt die Villa. Er steigt in den Wagen von Boussinac und parkt ihn ungeschickt vor dem Haus mit eingeschaltetem Licht. Deshalb dachten wir erst, Boussinac wäre zu Hilfe geeilt, nachdem er die beiden Schüsse gehört hat.
1: Der Mörder, von dem Sie sprechen, hat entschieden Organisationstalent.
0: Ja, das ist ein guter Rechner. So eine Frage des Berufs. Die Inszenierung ist beendet. Er begibt sich jetzt zu Maupertuis, aber im Mozart, und schießt ihm aus nächster Nähe eine Kugel in den Kopf. Ohne den Schalldämpfer diesmal. Es soll wie Selbstmörder sein.
1: Und Maupertuis macht seinem Mörder freiwillig die Tür auf? Lässt ihn in aller Ruhe Platz nehmen und sich von ihm einen tödlichen Schuss verpassen?
0: Ja, er hat einen triftigen Grund, ihn vorzulassen. Er ist nämlich mit ihm verabredet und sein Besucher bringt ihm schöne Runde 300.000 Francs plus Zinsen. Verstehen Sie jetzt, warum Maupertuis nicht darauf erpicht war, die Polizei zu alarmieren? Wenn man an einem Sonntag in ein solches Wespennest sticht, ist es nicht schlecht, 300.000 Francs auf der Hand zu haben, bevor man eine...
1: Ehrlich, Chef, die Geschichte ist der Devise von Egésippe Simon würdig.
0: Ja, Sie haben recht. Das Dunkel verschwindet, wenn das Licht aufgeht.
1: Trotzdem. Ich tappe noch völlig im Dunkeln, was den Mörder angeht. Wir scheinen nicht auf der gleichen Wellenlänge zu liegen. Meinen Sie etwa, der Mörder ist Roger Benoit?
0: Ja. Ja. Meine Ansicht ist folgende, Lancelot. Roger Benoit hat sich vor einem halben Jahr 300.000 Francs bei Maupertuis geborgt. Dazu 150.000 Francs von Boussinac und ebenso viel von Schmidt. Schmidt hat er mitgeteilt, er werde sich Samstagabend bei ihm mit dem Geld einfinden. Mit Boussinac hat er sich ein wenig später bei Schmidt verabredet, aus dem gleichen Grund. Und Maupertuis hat angekündigt, er werde ihm sein Geld in die Avenue Mozart bringen um 2 Uhr morgens. Inzwischen schickt er ihn aber aus einem ganz anderen Grund zu Schmidt.
1: Wegen Caroline Bell?
0: Ja. Wahrscheinlich war es die Liebschaft zwischen dem armen Mädchen und Schmidt, die Roger Benoit auf die Idee zu seinem teuflischen Anschlag gebracht hat. Er wollte sich bei Schmidt und Maupertuis Geld leihen. Und eines schönen Tages hat er entdeckt, dass Maupertuis einen plausiblen Grund haben könnte, Schmidt umzubringen. Sein Regiebuch war also fix und fertig. Er brauchte es nur noch in Szene zu setzen.
1: Roger Benoit. Aber wie zum Teufel hat er es bloß geschafft, sich solche Summen zu borgen?
0: Tja. Er kannte die dunklen Punkte in der Vergangenheit von Bursnack, dem Bigamisten. Und von Maupertuis, dem Betrüger. Er wusste bestimmt auch etwas Interessantes über Schmidt, den Modekünstler mit Pfiff.
1: Also Erpressung?
0: No, nicht unbedingt. Ich nehme an, sein Bruder sagt die Wahrheit, wenn er ihn als einen kleinen Schnorrer bezeichnet, der sich jahrelang mit ein paar hier und dort zusammengestoppelten Scheinen begnügt hat. Einen stämmigen Vollblüter wie Bursenack oder einen Choleriker wie Maupertuis oder einen dynamischen Burschen wie Schmidt zu erpressen, das ist nicht ohne Risiko für einen Amateur. Aber von ihnen Geld auf 6 Monate zu borgen, zu einem bucherischen Zins, weil er angeblich eine einzigartige Immobilientransaktion in der Gegend von Alicante durchführt, das ist relativ ungefährlich, Mann.
1: Und hier spielt also die IFAG mit dem.
0: Ja, hier. Roger Benoit hat die Baupläne der IFAG für Alicante fotokopiert, während er bei seinem Bruder Marcel wohnte. Er hat diese Dokumente benutzt, um damit seine 3 Opfer zu ködern. Bursnacks Witwe hat die letzte Unterredung ihres Mannes mit Benoit im Café am Boulevard Saint-Germain beobachtet. Bursnack brachte Roger Benoit das Geld und dieser zeigte ihm die Pläne der IFAG. Das war nicht Erpressung aus Loben. Es war nur Betrug. Aber im Bewusstsein ihrer durchaus nicht weißen Weste haben die 3 Geldgeber mitgemacht, ohne allzu genau hinzusehen und ohne etwas Schriftliches von Benoit über den abgeschlossenen Handel zu verlangen. Benoit vermochte sie sogar zu überzeugen, dass sie dabei ein großartiges Geschäft machten. Schließlich waren Maupertuis und Bursenack keine Anfänger.
1: Eben. Haben diese Leute denn nicht befürchtet, Roger Benoit könne mit dem Geld durchbrennen bis ans Ende der Welt?
0: Ja.
1: Und warum hat er es nicht getan? Er hatte doch seine Opfer fest in der Hand. Warum ging er dann noch das ungeheure Risiko ein, sie zu beseitigen? Wer von den 3 hätte schon Jagd auf ihn gemacht, um ihn in Lima oder Honolulu wieder einzufangen?
0: Keine. Sie haben recht. Nur, Benoit hatte keine Lust mehr, seine Heimat noch einmal zu verlassen. Überlegen Sie doch. Benoit ist viel umhergereist und sein Gesundheitszustand denkbar schlecht. Ein Mann reif für den Ruhestand. Große Reisen sind nicht mehr für ihn. Er hielt sich ja irgendwo in Paris auf, wo ihm seine Opfer sehr peinliche Besucher hätten machen können. Und meines Erachtens ist er immer noch hier, eifrig damit beschäftigt, für sich die 600.000 Francs arbeiten zu lassen, die keiner mehr von ihm zurückverlangen kann.
1: Brauchen ihn ja nur verhaften zu lassen.
0: Tja, ich fürchte, das wird nicht so einfach sein. Trotz all unserer Vorsichtsmaßnahmen lassen die Zeitungen durchblicken, dass der Fall Marne-la-Coquette noch nicht abgeschlossen ist. Also wenn Roger Benoit wirklich der Täter ist, beobachtet er uns ganz genau. Sobald die Sache brenzlig wird für ihn, wischt er uns durch die Finger, selbst auf das Risiko hin, seine Gesundheit zu ruinieren. Vergessen wir nicht, dass er es sich leisten kann, überall zu leben. Anstatt zu ihm zu gehen, möchte ich ihn lieber zwingen, zu uns zu kommen.
1: Sie wollen den Fuchs aus seinem Bau locken?
0: Genau.
1: Und wie?
0: Durch einen etwas gewagten Trick.

0: Was führt Sie zu mir, Madame Bosnack?
1: Diese Geschichte in der Morgenzeitung. Es heißt, dass Sie den Mordfall in Marne-la-Coquette wieder aufgenommen haben. Herr Kommissar, Sie glauben anscheinend nicht mehr, dass es Maupertuis gewesen ist, der meinen Mann und die beiden anderen erschossen hat.
0: Ganz recht. Aber warum so ärgerlich?
1: Weil die Zeitungen auch schreiben, ich hätte Ihnen die Augen geöffnet. Ich wäre in der Lage, den Mann, den Sie verdächtigen, zu identifizieren. Ich hätte ihn mit meinem Mann am Tisch sitzen sehen, als er vor 6 Monaten im Café das Geld von ihm bekam. Finden Sie nicht, dass Sie damit zu weit gehen?
0: Die Journalisten müssen meine Worte falsch aufgefasst haben. Sie wollten wissen, wie weit wir sind mit dem Fall Marne-la-Coquette. Ich habe Ihnen erklärt, er sei noch nicht abgeschlossen. Ich habe vielleicht auch flüchtig die Begegnung Ihres Mannes mit jenem geheimnisvollen Unbekannten erwähnt, von der Sie mir erzählt haben.
1: Aber ich kann ihn doch nicht wiedererkennen. Das habe ich Ihnen gleich gesagt.
0: Ich bedauere sehr, dass da einiges wahrscheinlich durcheinander geraten ist.
1: Jedenfalls ist das alles sehr fatal. Ich bitte Sie, morgen eine Richtigstellung veröffentlichen zu lassen. Sonst werde ich es den Zeitungen persönlich sagen, das garantiere ich Ihnen.
0: Bitte, bitte, bitte regen Sie sich nicht auf, Madame Bursenack. Solche Irrtümer können schon mal vorkommen. Ich verspreche Ihnen, sofort das Notwendige in die Wege zu leiten.

0: Guten Abend.
1: Sie wünschen?
0: Madame Boursenac?
1: Ja?
0: Ich bin ein Freund von Pierre. Mein Name ist Louis Chancelat. Vielleicht hat er Ihnen von mir erzählt?
1: Nicht, dass ich wüsste. Was wollen Sie?
0: Ja, Pierre hat mir vor 6 Monaten eine recht beträchtliche Summe geborgt, die ich ihm in diesen Tagen zurückgeben wollte. Aber nun habe ich aus den Zeitungen erfahren, wie tragisch er ums Leben gekommen ist. Und heute steht nun in der Zeitung, dass der Fall von Marne la Coquette noch nicht abgeschlossen ist. Es wird ein Mann gesucht, den Sie selbst mit Pierre in einem Café auf dem Boulevard Saint-Germain gesehen haben wollen, als Pierre ihm Geld gab.
1: Das ist doch ein Irrtum der Polizei oder der Zeitung. Ich habe nur ausgesagt, ich hätte Pierre mit einem mir unbekannten Mann flüchtig in dem Café gesehen.
0: Ja, es heißt, Sie wären imstande, diesen Mann wiederzuerkennen.
1: Aber nein, ich habe ihn kaum ein paar Sekunden gesehen und er drehte mir außerdem den Rücken zu.
0: Sie erkennen mich also nicht wieder?
1: Sie waren das?
0: Er hat recht. Pierre hatte mir gerade 150.000 Francs ausgehändigt, worauf ich ihm die Pläne der Werkstatt zeigte, die ich mit dem Geld errichten wollte. Ich bringe Ihnen, was ich ihm schuldig bin. Das Geld ist hier in der Aktentasche.
1: Oh, ich danke Ihnen, aber kommen Sie doch bitte rein.
0: Ja, danke. Sie haben ein hübsches Haus hier. Herrlicher Garten. So schön ruhig hier.
1: Wir sind erst vor 3 Monaten hier eingezogen. Aber jetzt, da ich allein bin, werde ich es natürlich verkaufen. Es ist zu groß für mich.
0: Ja, ich verstehe. Ach, wollen Sie sich bitte überzeugen, dass die Summe stimmt?
1: Natürlich, ja.
0: Ich möchte Sie außerdem bitten, mich zur Polizei zu begleiten. Da ich nichts zu verbergen habe, liegt mir sehr daran, Klarheit zu schaffen, und zwar in Ihrer Gegenwart. Könnten wir zum Beispiel morgen früh gehen?
1: Ja, wenn Sie wollen.
0: Entschuldigen Sie, dass ich Sie darum bitte, aber Sie müssen meine Situation verstehen. Ich bin gerade dabei, einen Betrieb zu gründen. Ich arbeite nämlich mit wenig Mitteln und die Geschäfte sind sehr schwer in der ersten Zeit. Ich kann mir nicht erlauben, Scherereien mit der Polizei zu bekommen.
1: Ja, das ist doch verständlich. Mhm. Ich habe nachgezählt, die Summe stimmt. Ich danke Ihnen sehr.
0: Darf ich Sie morgen früh um 9 abholen? Ja?
1: Gut, ja. Kann ich Ihnen irgendetwas zu trinken anbieten?
0: Ach, ich möchte Sie nicht länger stören.
1: Aber nein. Haben Sie noch ein bisschen Zeit?
0: Ja.
1: Ich würde mich so sehr freuen, wenn Sie mir ein bisschen von Pierre erzählten. Wissen Sie, ich habe immer noch nicht kapiert, dass er nicht mehr da ist. Es ist einfach unvorstellbar.
0: Ach, er war ein großartiger Mensch. Ein wirklicher Freund, wissen Sie.
1: Was möchten Sie, einen Whisky?
0: Ja, gern. Aber nur unter der Bedingung, dass ich nicht allein trinke.
1: Ach, nein, ich trinke auch einen Schluck. Kannten Sie Pierre schon lange?
0: Ja, ich hatte ihn in Teheran kennengelernt.
1: Ach, Sie waren auch dort unten?
0: Ja, ich war Buchhalter. In der gleichen Firma wie er.
1: Merkwürdig. Ich habe ihm so oft gesagt, es würde mir Spaß machen, mal die Ferien im Iran zu verbringen, aber er hatte absolut keine Lust, dorthin zurückzugehen. Ich hole ihm nur schnell Eis und Soda.
0: Ach, wissen Sie, Pierre war ein harter Arbeiter. Der ist nicht viel herumgekommen, solange wir dort unten waren. Ich hatte viel mehr Freiheit als er. Ich konnte mal hierhin, mal dorthin fahren. Aber er rührte sich einfach nicht vom Fleck.
2: Auch Sie werden sich jetzt nicht vom Fleck rühren, Benoit.
0: Aber was soll denn das heißen?
2: Keine Bewegung. Der Warrior ist kein Spielzeug. Und ich bin ein guter Schütze. Lancelot, nehmen Sie vorsichtig das Glas Whisky an sich, das für Madame Boursenac bestimmt war.
0: Sofort schon.
1: Herr Kommissar, wie kommen Sie hier rein?
2: Durch die offene Terrassentür. Entschuldigen Sie, Madame Boursenac. Wir haben eine ganze Weile Wache gehalten in der Nähe Ihres Hauses. Als dieser Herr hineinging, haben wir uns draußen im Garten versteckt, neben der Terrasse. Kaum hatten Sie den Raum verlassen, um Eis zu holen, als auch schon etwas in Ihren Whisky tat. War sehr dumm von Ihnen, Benoit.
0: Riechen Sie mal den Whisky, Chef.
2: Madame Boursenac, wenn Sie diese Mischung getrunken hätten, wären Sie nicht mehr imstande gewesen, morgen bei uns vorzusprechen. Später übrigens auch nicht. Und ich bezweifle, dass Monsieur Benoit ganz allein gekommen wäre.
1: Benoit, er hat mir doch gesagt, er heiße...
2: Ja. Ich glaube ihm gern, dass er sich einen neuen Namen zugelegt hat. Aber sobald er den Bart und die Brille abgenommen hat, werden wir in ihm leicht Roger Benoit wiedererkennen. Geboren in Paris im 14. Bezirk am 30. Juli 1925. Sind wir uns einig?
3: Also, Herr Kommissar, mal im Ernst. Wessen beschuldigen Sie?
2: Dieses Glas Whisky allein genügt schon Benoit. Es ist der Beweis, dass Sie Madame Boursenac heute Abend ermorden wollten. Weil Sie der Mörder Ihres Mannes waren und Angst hatten, sie würde gegen Sie aussagen.
3: Ist das alles?
2: Ach, nein. Da ist noch der Mord an Willy Schmidt. An Caroline Bell und an Maupertis.
1: Alle diese Morde?
2: Ja, hat dieser Mann hier begangen und kein anderer.
1: Aber das ist doch nicht möglich. Warum soll der es denn auf mich abgesehen haben? Ich kenne ihn doch gar nicht. Ich wäre doch überhaupt nicht imstande gewesen, gegen ihn auszusagen.
2: Er hatte anscheinend seine Zweifel. Und im Zweifelsfall hat dieser Herr keine Hemmung und er räumt auf. Er dachte, er hätte das perfekte Verbrechen begangen. Gleich viermal hintereinander. Die Lektüre der heutigen Morgenzeitungen hat ihm dann eine große Enttäuschung bereitet, denn aus diesen Blättern erfuhr er von der Existenz eines Zeugen, der alles in Frage zu stellen drohte. Also hat er beschlossen, diesen Zeugen zu beseitigen. Der Fuchs ist auf den Bau gekommen. Und nun haben wir ihn gefangen. Gehen Sie voran, Benoit.
3: Ach, Sie wollen mich verhaften?
2: Allerdings. Im Namen des Gesetzes.
3: Aber das können Sie mit mir nicht.
2: Führen Sie den Mann da.
4: Sie hörten das Kriminalhörspiel Das Blutbad von Marin La Coquette von Jean Chatney aus dem Französischen von Maria Frey. Die Rollen und ihre Darsteller waren Léonore Dufray, Mélanie de Graaf, Madeleine Boursenac, Christine Ré.